The Who waren das und How Ever Much I Booze von ihrem Album Who By Numbers 1975. Angeblich soll Pete Townsend diese Nummer geschrieben haben in der Nacht, in der er mit dem Alkohol abgeschlossen aufgehört hat. Das wirklich stimmt, können wir natürlich nicht nachweisen. Auf jeden Fall passt es in das Gesamtbild, denn dieses Album Who By Numbers war eigentlich mehr ein Pete Townsend Album als ein veritables Bandalbum von The Who, weil Townsend in seinen Songs all das verhandelte, was ihn gerade so beschäftigte, ausgerechnet

Eminem an, der in My Generation noch gesungen hatte, ich hoffe, ich sterbe, bevor ich alt werde, war plötzlich voll in der Midlife-Crisis. Also spannendes Album, das 50-jähriges Jubiläum zwar schon eigentlich gefeiert hat, aber es gibt Ende Oktober eine limitierte Deluxe Edition The Who By Numbers in einer ganz besonderen Jubiläumsausgabe. Und apropos alter Wein in neuen Schläuchen, es gibt auch wieder ein altes Stück von Mark Bolan und T-Rex, nämlich Funky London Childhood. Ein Stück, das schon in den 70er Jahren aufgenommen worden war, aber zu Lebzeiten nicht mehr als Single veröffentlicht wurde. Später hat man den Track dann in Visions of Domino umbenannt und für ein Album 1977 neu aufgenommen. Und jetzt gibt's das Originalstück wieder digital, aber auch als physisches Boxset. Und wir hören es hier im Beatlob. Hier sind T-Rex, Funky London Childhoods.

So, das war's für heute mit dem Beat Club. Am kommenden Sonntag gibt es quasi als Höhepunkt der Einheitsfeier der deutschen Festwoche hier in Bremen auch einen ganz besonderen Beat Club, nämlich einen Beat Club mit lauter Musik aus Deutschland, Rock, Pop, Beat, der man nicht mal anhört, dass sie aus Deutschland kam, aber das macht die Sache umso spannender und Bernd Schlesselmann ist dann am kommenden Sonntag hier ihr Gastgeber. Und gleich geht's weiter mit Anja Görz hier auf Bremen 1. Viel Spaß mit ihr und Ihnen allen einen entspannten Ausklang. Aus dieser Woche wünsche ich Lutz Hanka und einen schönen Abend.

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1: Der große George Harrison hat mal gesagt, ich bin nur ich selbst, wenn ich eine Gitarre in den Händen habe. Und Frank Zappa, von dem wir wissen, dass er die Dinge auch gerne mal ein bisschen flapsiger formuliert hat, er hat zum selben Thema gesagt, halt den Mund und spiel deine Gitarre. Shut up and play your guitar. Und genau das machen wir auch in den nächsten 2 Stunden, die heute ein bisschen gitarrenlastiger werden als sonst. Aber das ist ja kein Schaden. Und anfangen wollen wir allerdings mit einer Soul-Nummer, einem Klassiker von Aretha Franklin. Think. Ich bin Lutz Janker. Schön, dass Sie da sind. Wünsche Ihnen viel Spaß in den nächsten 2 Stunden. Schönen Abend.

Ein absoluter Beatclub-Klassiker. Hey Joe, das war vor ganz genau 60 Jahren der große Durchbruch für den jungen Jimi Hendrix und sein neu formiertes Trio, seine Experience. Sie haben das Stück aufgenommen am 23. Oktober 66 in London. Das war auch der erste Song, den Jimi mit seinem neuen Produzenten Chas Chandler aufgenommen hat. Und das gibt eine ganz schöne Vorgeschichte dazu, denn im Juli desselben Jahres, da war Chas Chandler mit seiner Band The Animals auf Tour in den USA und die damalige Freundin von Keith Richards, eine gewisse Linda Keith, schleppte Chandler in einen New Yorker Club und dort spielte eben Jimi mit seiner damaligen Kapelle noch, als Jimi James and the Blue Flames, eine etwas feurige Blues-Version dieses Songs Hey Joe. Und Chandler war sofort fasziniert und wusste, dieser Song hat Potenzial und das ist die perfekte Debüt-Single für Jimi Hendrix. Und so hat er ihn überredet, dann mit ihm nach England zu kommen. Und das war vor ziemlich genau 60 Jahren, als Jimi in London landete mit nur wenig Handgepäck, ja, und der Rest ist Musikgeschichte. Und noch etwas Interessantes geschah vor 60 Jahren, nämlich das legendäre Gitarrendoppel der Yardbirds ging zum ersten Mal an den Start, beziehungsweise auf die Bühne. Jeff Beck und Jimmy Page in der Royal Albert Hall in London bei einem Konzert als Opener für die Rolling Stones und dann kurz darauf auch zum ersten Mal im Studio. Und Bernie hat, glaube ich, vor 2 Wochen lief das Ding, hier die Single Happenings 10 Years Time Ago gespielt. Das war tatsächlich die erste gemeinsame Studioaufnahme der beiden mit den Yardbirds. Und während derselben Session entstand auch im Spätsommer 66 das Stück Stroll On. Das war die B-Seite von Happenings 10 Years Time Ago. Und berühmt wurde diese Aufnahme dann auch vor allem durch den Auftritt der Band in dem Kultfilm Blow Up von Michelangelo Antonioni. Eigentlich wollte Antonioni damals Velvet Underground haben für den Soundtrack, aber es war ein bisschen zu teuer oder wäre ein bisschen zu teuer gewesen, die ganze Band dann von New York einfliegen zu lassen. Und so bediente er sich in London eben bei den Yardbirds. Und das war eine gute Entscheidung. Hier kommen die Yardbirds, Stroll On.

Ja, nach Stroll On von den Yardbirds war das Roll On. Mit zwei Altbekannten, die es auch können oder konnten auf der Gitarre. J.J. Cale ist ja leider nicht mehr da. Und Eric Clapton kann es natürlich immer noch ganz gut. Ja, und die beiden haben vor ziemlich genau 20 Jahren, war das 2006, ein großartiges Album gemacht. Die Fans werden sich erinnern. The Road to Escondido. Und das gibt's jetzt demnächst wieder. Und am 20. November wird eine ganz besondere Jubiläumsedition erscheinen. Und unter anderem gibt es drei bisher noch nicht veröffentlichte Songs aus den Original-Sessions von damals. Und eins davon haben wir gerade gehört, das ist quasi die Vorab-Single Roll On, J.J. Cale. Und Eric Clapton und mit dabei bei der Session übrigens auch damals Billy Preston und John Mayer. Also wirklich Top-Besetzung. Ja, und David Coverdale, den feiern wir in der zweiten Stunde heute im Beat Club auf Bremen 1 auch noch, ist diese Woche 75 geworden. Und ich habe heute Mittag nochmal spaßeshalber geschaut, ob es irgendeine Verbindung gibt eigentlich zwischen David Coverdale und Eric Clapton. Die kannten sich ja irgendwie alle, vielleicht dann doch. Also die haben nie natürlich in einer Band gespielt zusammen, die haben auch nie gemeinsam ein Album aufgenommen. Aber es gibt tatsächlich eine gemeinsame musikalische Wurzel und das wundert ja irgendwie auch nicht, nämlich den britischen Blues, vor allem die Bewegung der frühen 60er, Mitte 60er Jahre und da besonders John Mayall und die Blues Breakers, weil David Coverdale immer wieder mal gefragt wird, was waren denn deine persönlichen Lieblingsalben, die dich geprägt haben und da fällt in Interviews immer wieder der Name Blues Breakers mit Eric Clapton von John Mayall. Mehr also zu Coverdale in der zweiten Stunde und hier kommen die Blues Breakers. Hier ist nochmal Eric Clapton, All Your Love.

Chris Bedding, Motorbiken, der Beatclub heute am 27. September. Am letzten Sonntag hatten wir ja eine spezielle Sendung, die, glaube ich, ganz gut ankam. Ein Jahr in zwei Stunden. Wir haben nur Songs aus dem Jahre 1976 gespielt. Und ein Song musste leider rausfallen aus Zeitgründen. Den würde ich aber heute total gerne nochmal schnell nachholen, weil es mir ein bisschen in der Seele wehtat, weil wir ja ohnehin tendenziell eher zu wenig Frauen in der Sendung haben, also musikalisch, als umgekehrt. Joan Armour Tradings Album aus dem Jahre 76 war zwar nicht ihr erstes, aber es war ihr großer Durchbruch und gleich das erste Stück hatte es in sich. Und wir sprachen ja schon über Gitarren heute und dass das ein Thema ist in dieser Sendung. Und auf diesem Stück hören wir gleich vier verschiedene Gitarren, nämlich eine sechsseitige von Joan Armour Tradings selber, eine zwölfseitige von Graham Lyle, eine E-Gitarre von Jerry Donahue und noch eine Pedal-Steel-Gitarre von BJ Cole. Alles auf diesem wunderbaren Stück. Joan Armour Tradings und Down to Zero.

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1: Ich sag ja immer, wer nie in Italien war, der hat sein Leben nicht gelebt. Denn das ist ja nicht nur Deutschlands wahrscheinlich beliebtestes Reiseland seit Jahrzehnten, sondern es ist ja auch wirklich jede Reise wert. Nicht nur wegen des Essens und der tollen Strände und der netten Menschen, sondern auch wegen der Kultur und der Musik. Ja, Kostprobe gefällig gibt's gleich hier im Beat Club auf Bremen 1. Italiana. Vorher aber ein bisschen was Psychedelisches mit Jefferson Airplane, Volunteers. Ich bin Lutz Janka, schönen Abend.

Ja, ich hatte das Thema ja eben schon kurz angerissen und dieser Song hier bringt es nochmal auf den Punkt. Reisen nach Italien. Sì, viaggiare. Ja, reisen natürlich. Lucio Battisti. Unverkennbar einer der großen Cantautori Italiens, einer der einflussreichsten und innovativsten Figuren in der italienischen populären Musik der letzten Jahrzehnte, auch wenn er schon lange tot ist, aber in den 70ern, 80ern war er als Komponist, Interpret unheimlich erfolgreich, hat in seiner Karriere über 25 Millionen Platten verkauft. Ja, und natürlich geht es bei Si Viaggiare nicht um eine wirkliche Reise, sondern um die Reise des Lebens, aber die führt einen ja manchmal eben dann auch nach Italien, wie mich auch neulich wieder nach Apulien, eine sehr schöne Woche, und ich hatte, und deswegen erzähle ich es auch, ein ganz besonderes Buch dabei, eine Reiselektüre, die mir empfohlen wurde. Hotel Celentano heißt dieses Buch. Es ist ein Reisebuch. Es gibt kein wirkliches Hotel, das so heißt, sondern das hat sich der Autor ausgedacht. Das ist Erik Pfeil, den kennen viele vielleicht auch als Autor im Rolling Stone, ein Musikjournalist und auch Italien-Fan. Und die Idee des Buches war, dass er mit seiner Frau Ina kreuz und quer durch Italien reist und nicht die Standard-Touristenpfade natürlich abfährt, sondern er sucht nach legendären, verborgenen Orten aus der italienischen Film-, Musik- und Literaturgeschichte der Nachkriegszeit. Das ist total spannend, die Idee. Und er begibt sich auf Spurensuche nach eben Adriano Celentano, nach Federico Fellini, nach Marcello Mastroianni und natürlich auch nach Lucio Battisti. Und er schreibt das alles fabelhaft, witzig und klug und geistreich und sehr schwärmerisch natürlich und sehr leicht. Also lohnt sich auch für Menschen, die vielleicht nicht gerade auf dem Weg nach Italien sind oder dort nochmal Urlaub machen dürfen. Und man erlernt auch einiges über italienische Rockmusik der frühen 70er, denn auf den ersten Seiten dieses Buches Hotel Celentano stellt Erik Pfeil eine Progressive Rock Band vor, die im Jahr 1971 in Bordighera gegründet wurde mit dem schönen Namen Museo Rosenbach, also Museum Rosenbach. Der Name ist wohl abgeleitet von einem deutschen Verleger namens Rosenbach, den es mal so gab. Und 1973 hat diese Band ihr einziges Album in dieser Frühphase veröffentlicht. Das hieß Zarathustra, gilt als Meilenstein eines der besten Alben des italienischen Progressive Rock. Und das ist doch mal ein Versuch wert in dieser Sendung. Wir sind ja immer sehr international. Und deswegen möchte ich da gerne mal ein Stück spielen. Also hier Super Uomo, der Supermann. Hier sind Museo Rosenbach zum ersten Mal im Beat Club auf Bremen 1.

Ja, und das war's schon. Don't Let's Start. Das waren They Might Be Giants, dieser Beat Club auf Bremen 1. Diese Sendung natürlich nicht nur heute, ist ja und soll auch immer sein, so eine Zeitreise durch die Jahrzehnte. Und da sind wir jetzt mal in den strahlenden 80ern im Jahr 1986 angekommen. Da hat nämlich diese amerikanische Alternative Band aus Brooklyn ihren großen Erfolg gehabt mit Don't Let's Start. Aber kaum noch jemand erinnert sich daran. Dabei ist diese Band damals bekannt geworden, vor allem durch zwei Sachen. Und zwar gab es eine Anrufbeantworteraktion, Dial a Song. Damals spielten They Might Be Giants ihre Songs auf einen Anrufbeantworter. Und da konnte man die dann anhören, wenn man da angerufen hat. Und waren auch die erste Majorband übrigens, die ihre Songs als, Achtung, MP3 veröffentlichten. Klingt heute wie ein Anachronismus, aber war damals ja der heiße Scheiß. They Might Be Giants und ein Song, Don't Let's Start, wenn wir ehrlich sind, könnte auch heute immer noch ein Hit sein. So modern klingt diese Nummer. Ja, wir bleiben noch ein bisschen in diesem interessanten Musikjahr. Da gab es ja zum Beispiel Madonnas Album True Blue. Der Aufstieg von Whitney Houston war auch 1986. Das Ende von Bands wie Queen oder den Smiths, zumindest das vorläufige Ende. Und es gab natürlich auch sonst in der Welt furchtbare Sachen. Das Desaster von Tschernobyl zum Beispiel und die Challenger-Katastrophe. Also technologische Katastrophen, aber in den Musikstudios, da setzte man immer mehr auf Studio-Gimmicks. Keine Platte mehr ohne Drum-Machines damals. Und da waren Prefab Sprout aus England eine wohltuende Ausnahme mit einem sehr warmen, melodischen, organischen, poetischen Sound. Und einer Nummer, die war schon 1985 auf dem tollen Album Steve McQueen drauf. Damals hieß sie noch Goodbye Lucille Number One und dann Anfang 86 wurde das Ding nochmal als Single veröffentlicht und da hieß es dann plötzlich Johnny, Johnny, hier sind Prefab Sprouts.

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1: Mit Lotzanka heute und ja, einem unserer absoluten Stammhörer. Hans-Peter Beer heißt er. Er begleitet diese Sendung seit vielen Jahren sehr wohlwollend und konstruktiv. Erst vor ein paar Tagen hat er mir eine Mail geschickt. Und jetzt, lieber Hans-Peter, und deswegen wirst du gleich eine besondere Rolle in dieser Sendung spielen, ist eine alte Mail von dir auf wundersame Art und Weise wieder aufgetaucht. Und darum geht's dann gleich ausführlich. Du darfst dich freuen. Alle anderen natürlich auch. Und los geht's mit den Trucks und With a Girl Like You.

Liebe Bitklubber oder Bitklubber, ganz wie man möchte, ich würde gern mal hören von der kanadischen Rockband The Guess Who, die Top 10 Single No Time, habe ich schon seit Ewigkeiten nicht mehr im Radio gehört. Jetzt ist sie gelaufen an diesem Sonntagabend und diesen Wunsch hat Hans-Peter Beer, der ein Stammhörer dieser Sendung ist, großer Fan, in einer Mail geschrieben. Das Dumme ist nur, diese Mail hat er mir schon vor ziemlich genau 5 Jahren geschrieben, am 15. September 2021. Und ich weiß noch genau, dass ich diesem Wunsch irgendwann mal nachkommen wollte. Und dann ist, wie man das ja so kennt, jeder Kehrer vor seiner eigenen Tür, ist diese Mail verschwunden, dieser Wunsch untergegangen. Und jetzt aber auf wundersame Art und Weise ist diese Mail, gibt ja keine Zufälle, wieder aufgetaucht. Und jetzt habe ich gedacht, jetzt erfülle ich diese Wünsche. Ich meine, 5 Jahre mehr oder weniger, kommt es ja dann am Ende auch nicht drauf an. Und es ist ja eine tolle Nummer, die wir gerade gehört haben. No Time, The Guess Who, 1969, eine Single. Und Hans-Peter hat in seiner Mail damals noch einen zweiten Wunsch geäußert, nämlich was von Jack Bruce in seinem Album Harmony Row zu spielen. Und weil er jetzt so lange hat warten müssen, möchte ich diesen Wunsch auch noch gleich miterfüllen, weil wir alle was davon haben. Jack Bruce war ja nicht nur der Cream-Frontmann, sondern schon Anfang der 60er ein gefragter Sideman der britischen Jazz-Blues-Szene, hat in Alexis Corners Blues Incorporated gespielt, war bei der Grand Bond Organization, bei Manfred Mann und hat auch nach der Trennung von Cream ja noch ganz, ganz tolle Platten gemacht, unter anderem Harmony Row 1971 und galt immer, so hat er es gesagt, sein absolut Lieblings-Solo-Album, weil es eben eine enorme Vielfalt hatte damals und ein bisschen die Grenzen des klassischen Rock gesprengt hat. Da konnte man Jazz hören, Folk, Classic, Progressive Rock und auch östliche Einflüsse. Und auch ein persönliches Konzept steckte hinter dieser Platte und dem Namen vor allem, denn Harmony Row, das war die Straße in Glasgow, in der Jack Bruce aufgewachsen ist. Und er lebt auf diesem Album in diesen Songs nochmal einen Tag in Glasgow. Ja, das Album ging damals komplett unter und gilt heute als Meisterwerk. Deswegen jetzt davon das Stück You Burned the Tables on Me. Ein Wunsch mit 5 Jahren Verspätung, aber nicht weniger herzlich. Jack Bruce hier im Beat Club auf Bremen 1.

Eine wunderbare Mischung aus Blues und Soul in diesem absoluten Klassiker aus dem Jahr 1974. Der amerikanische Bluesänger Lattimore und sein wahrscheinlich größter Hit Let's Straighten It Out, der ja auch oft gecovert wurde von Leuten wie zum Beispiel Gwen McRae, B.B. King, Billy Jackson, Etta James, Clarence Carter und vielen anderen auch. Ja, und dieser Lattimore ist leider vor kurzem im Alter von 86 Jahren gestorben. Sein letztes Album war 2013 eine Hommage an Ray Charles und noch zu Lebzeiten wurde er in die Blues Hall of Fame aufgenommen und das vollkommen zu Recht. Und noch ein Verlust für die Musikwelt in diesem bald zu Ende gehenden Monat September. Gleich am ersten Tag verstarb Cassandra Wilson, eine der großen Jazzstimmen ihrer und unserer Generation, mit diesem wunderbaren tiefen Kontra-Alt, hat sie 2 Grammys gewonnen und deswegen wird sie auch für unsere Sendung interessant. Sie war nämlich immer offen, auch für andere Genres, hat mit ihren und in ihren Songs auch Blues, Folk, Country und sogar Rock und auch Beatmusik aus den 60ern mit eingearbeitet. Wir hören das gleich, denn auf ihrem Album New Moon Daughter, 1995 erschien das, war tatsächlich eine Coverversion eines Monkees-Klassikers, nämlich Last Train to Clarksville, zu finden. Und die Frage natürlich, warum sie ausgerechnet diesen Song aufgenommen hat, lässt sich beantworten mit einer persönlichen Kindheitserinnerung, habe ich gelesen, denn sie wuchs offenbar mit den Songs der Monkees auf und hat dieses Originalstück oft während ihrer Klavierstunden gehört. Eine tolle Geschichte, vor allem wenn sie stimmt und wenn nicht, ist es trotzdem eine schöne Geschichte und der Song ist auch wirklich es wert, hier gespielt zu werden. Also Rest in Peace, Cassandra Wilson, hier wunderbare Version von Last Train to Clarksville im Beat Club.

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1: David Coverdale ist diese Woche 75 Jahre jung geworden. Er war natürlich nie bei Led Zeppelin, aber hatte ein starkes Faible für deren Musik, was sich auch in seiner Art des Songwritings niederschlug. Und das hören wir gleich auch ganz genau. Aber vorher gibt's noch Musik von Three Dog Night. Damit geht's los in dieser letzten halben Stunde. Mama told me not to come. Weiterhin viel Spaß, schön ab.

White Snake waren das hier im Beatclub auf Bremen 1 und Judgment Day. Und ein Schelm, der beim Hören dieses Stückes eben an Kashmir von Led Zeppelin gedacht hat. Gibt es da Ähnlichkeiten? Nein, das habe ich mir, glaube ich, nur eingebildet, oder? Oder war David Coverdale? Na klar, er war natürlich doch ein großer Fan von Led Zeppelin. Ich habe es eben schon gesagt. Also erstaunlich, dass es da keine Plagiatsvorwürfe höheren Ausmaßes gab. Also Faszination von David Coverdale für Led Zeppelin offensichtlich zu hören. Natürlich auch in der Art, wie er sang, erinnert das doch hier und da stark an Robert Plant. Und es gibt uns eine ganz spannende Platte, auch die David Coverdale mit Jimmy Page gemacht hat. 1993 erschien die Coverdale Page. Haben wir vor 2 Jahren auch mal vorgestellt. Hier in der Sendung kann ich wirklich auch nur empfehlen. Ja, David Coverdale, 75 geworden dieser Woche. Ein toller Sänger, Blues getränkt, ganz tief, vor allem in den Höhentönen war er sehr kräftig und dazu natürlich auf der Bühne auch sehr präsent. Oft ja auch lasziv, glaube ich, sagt man dazu. Und er hat vor allem als Frontmann eben 2 epochale Hardrock-Bands geprägt. Natürlich Gründer und Kopf von Whitesnake, haben wir eben gehört. Und natürlich war er auch Nachfolger von Ian Gillan bei Deep Purple, zumindest für 3 Jahre von 73 bis 76. Und das damals aus dem Nichts, quasi aus einer Boutique, in der er vorher gearbeitet hat, rausgeholt, war er der Retter der Bands. Und durch ihn bekamen eben Alben wie Burn oder Stormbringer auch eine deutlich funkigere und vor allem bluesigere Note. Und deswegen gibt's jetzt von Burn auch zum 75. von David Coverdale eine Nummer, die er ganz besonders geprägt hat, die ich bis heute ganz toll finde. Hier sind die Purple und Mistreated.

The Who waren das und How Ever Much I Booze von ihrem Album Who By Numbers 1975. Angeblich soll Pete Townshend diese Nummer geschrieben haben in der Nacht, in der er mit dem Alkohol abgeschlossen aufgehört hat. Das wirklich stimmt, können wir natürlich nicht nachweisen. Auf jeden Fall passt es in das Gesamtbild, denn dieses Album Who By Numbers war eigentlich mehr ein Pete Townshend Album als ein veritables Bandalbum von The Who, weil Townshend in seinen Songs all das verhandelte, was ihn gerade so beschäftigte, ausgerechnet der Mann, der in My Generation noch gesungen hatte, ich hoffe, ich sterbe, bevor ich alt werde, war plötzlich voll in der Midlife-Crisis. Also spannendes Album, das 50-jähriges Jubiläum zwar schon eigentlich gefeiert hat, aber es gibt Ende Oktober eine limitierte Deluxe Edition The Who By Numbers in einer ganz besonderen Jubiläumsausgabe. Und apropos alter Wein in neuen Schläuchen, es gibt auch wieder ein altes Stück von Mark Bolan und T-Rex, nämlich Funky London Childhood. Ein Stück, das schon in den 70er Jahren aufgenommen worden war, aber zu Lebzeiten nicht mehr als Single veröffentlicht wurde. Später hat man den Track dann in Visions of Domino umbenannt und für ein Album 1977 neu aufgenommen. Und jetzt gibt's das Originalstück wieder digital, aber auch als physisches Boxset. Und wir hören es hier im Beat Club. Hier sind T-Rex, Funky London Childhoods.

So, das war's für heute mit dem Beatclub. Am kommenden Sonntag gibt es quasi als Höhepunkt der Einheitsfeier der deutschen Festwoche hier in Bremen auch einen ganz besonderen Beatclub, nämlich einen Beatclub mit lauter Musik aus Deutschland, Rock, Pop, Beat, der man nicht mal anhört, dass sie aus Deutschland kam, aber das macht die Sache umso spannender und Bernd Schlesselmann ist dann am kommenden Sonntag hier ihr Gastgeber. Und gleich geht's weiter mit Anja Görz hier auf Bremen 1. Viel Spaß mit ihr und Ihnen allen einen entspannten Ausklang aus dieser Woche, wünscht Lutz Hanke und einen schönen Abend.

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1: Der große George Harrison hat mal gesagt, ich bin nur ich selbst, wenn ich eine Gitarre in den Händen habe. Und Frank Zappa, von dem wir wissen, dass er die Dinge auch gerne mal ein bisschen flapsiger formuliert hat, er hat zum selben Thema gesagt, halt den Mund und spiel deine Gitarre. Shut up and play your guitar. Und genau das machen wir auch in den nächsten zwei Stunden, die heute ein bisschen gitarrenlastiger werden als sonst. Aber das ist ja kein Schaden. Und anfangen wollen wir allerdings mit einer Soul-Nummer, einem Klassiker von Aretha Franklin. Think. Ich bin Lutz Janker. Schön, dass Sie da sind. Wünsche Ihnen viel Spaß in den nächsten zwei Stunden. Schönen Abend.

Ein absoluter Beatclub-Klassiker. Hey Joe, das war vor ganz genau 60 Jahren der große Durchbruch für den jungen Jimi Hendrix und sein neu formiertes Trio, seine Experience. Sie haben das Stück aufgenommen am 23. Oktober 66 in London. Das war auch der erste Song, den Jimi mit seinem neuen Produzenten Chas Chandler aufgenommen hat. Und das gibt eine ganz schöne Vorgeschichte dazu, denn im Juli desselben Jahres, da war Chas Chandler mit seiner Band The Animals auf Tour in den USA und die damalige Freundin von Keith Richards, eine gewisse Linda Keith, schleppte Chandler in einen New Yorker Club und dort spielte eben Jimi mit seiner damaligen Kapelle noch, als Jimi James and the Blue Flames, eine etwas feurige Blues-Version dieses Songs Hey Joe. Und Chandler war sofort fasziniert und wusste, dieser Song hat Potenzial und das ist die perfekte Debüt-Single für Jimi Hendrix. Und so hat er ihn überredet, dann mit ihm nach England zu kommen. Und das war vor ziemlich genau 60 Jahren, als Jimi in London landete mit nur wenig Handgepäck, ja, und der Rest ist Musikgeschichte. Und noch etwas Interessantes geschah vor 60 Jahren, nämlich das legendäre Gitarrendoppel der Yardbirds ging zum ersten Mal an den Start, beziehungsweise auf die Bühne. Jeff Beck und Jimmy Page in der Royal Albert Hall in London bei einem Konzert als Opener für die Rolling Stones und dann kurz darauf auch zum ersten Mal im Studio. Und Bernie hat, glaube ich, vor 2 Wochen lief das Ding, hier die Single Happenings 10 Years Time Ago gespielt. Das war tatsächlich die erste gemeinsame Studioaufnahme der beiden mit den Yardbirds. Und während derselben Session entstand auch im Spätsommer 66 das Stück Stroll On. Das war die B-Seite von Happenings 10 Years Time Ago. Und berühmt wurde diese Aufnahme dann auch vor allem durch den Auftritt der Band in dem Kultfilm Blow Up von Michelangelo Antonioni. Eigentlich wollte Antonioni damals Velvet Underground haben für den Soundtrack, aber es war ein bisschen zu teuer oder wäre ein bisschen zu teuer gewesen, die ganze Band dann von New York einfliegen zu lassen. Und so bediente er sich in London eben bei den Yardbirds. Und das war eine gute Entscheidung. Hier kommen die Yardbirds, Stroll On.

Ja, nach Stroll On von den Yardbirds war das Roll On. Mit zwei Altbekannten, die es auch können oder konnten auf der Gitarre. J.J. Cale ist ja leider nicht mehr da. Und Eric Clapton kann es natürlich immer noch ganz gut. Ja, und die beiden haben vor ziemlich genau 20 Jahren, war das 2006, ein großartiges Album gemacht. Die Fans werden sich erinnern. The Road to Escondido. Und das gibt's jetzt demnächst wieder. Und am 20. November wird eine ganz besondere Jubiläumsedition erscheinen. Und unter anderem gibt es drei bisher noch nicht veröffentlichte Songs aus den Original-Sessions von damals. Und eins davon haben wir gerade gehört. Das ist quasi die Vorab-Single Roll On, J.J. Cale. Und Eric Clapton und mit dabei bei der Session übrigens auch damals Billy Preston und John Mayer. Also wirklich Top-Besetzung. Ja, und David Coverdale, den feiern wir in der zweiten Stunde heute im Beat Club auf Bremen 1 auch noch, ist diese Woche 75 geworden. Und ich habe heute Mittag nochmal spaßeshalber geschaut, ob es irgendeine Verbindung gibt eigentlich zwischen David Coverdale und Eric Clapton. Die kannten sich ja irgendwie alle vielleicht dann doch. Also die haben nie natürlich in einer Band gespielt zusammen. Die haben auch nie gemeinsam ein Album aufgenommen. Aber es gibt tatsächlich eine gemeinsame musikalische Wurzel und das wundert ja irgendwie auch nicht, nämlich den britischen Blues, vor allem die Bewegung der frühen 60er, Mitte 60er Jahre und da besonders John Mayall und die Blues Breakers, weil David Coverdale immer wieder mal gefragt wird, was waren denn deine persönlichen Lieblingsalben, die dich geprägt haben und da fällt in Interviews immer wieder der Name Blues Breakers mit Eric Clapton von John Mayall. Mehr also zu Coverdale in der zweiten Stunde und hier kommen die Blues Breakers. Hier ist nochmal Eric Clapton, All Your Love.

Chris Belling, Motorbiking, der Beat Club heute am 27. September. Am letzten Sonntag hatten wir ja eine spezielle Sendung, die, glaube ich, ganz gut ankam. Ein Jahr in zwei Stunden. Wir haben nur Songs aus dem Jahre 1976 gespielt. Und ein Song musste leider rausfallen aus Zeitgründen. Den würde ich aber heute total gerne nochmal schnell nachholen, weil es mir ein bisschen in der Seele wehtat, weil wir ja ohnehin tendenziell eher zu wenig Frauen in der Sendung haben, also musikalisch, als umgekehrt. Joan Armatradings Album aus dem Jahre 76 war zwar nicht ihr erstes, aber es war ihr großer Durchbruch und gleich das erste Stück hatte es in sich. Und wir sprachen ja schon über Gitarren heute und dass das ein Thema ist in dieser Sendung. Und auf diesem Stück hören wir gleich vier verschiedene Gitarren, nämlich eine sechsseitige von Joan Armatrading selber, eine zwölfseitige von Graham Lyle, eine E-Gitarre von Jerry Donahue und noch eine Pedal-Steel-Gitarre von BJ Cole. Alles auf diesem wunderbaren Stück. Joan Armatrading und Down to Zero.

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1: Ich sag ja immer, wer nie in Italien war, der hat sein Leben nicht gelebt. Denn das ist ja nicht nur Deutschlands wahrscheinlich beliebtestes Reiseland seit Jahrzehnten, sondern es ist ja auch wirklich jede Reise wert. Nicht nur wegen des Essens und der tollen Strände und der netten Menschen, sondern auch wegen der Kultur und der Musik. Ja, Kostprobe gefällig gibt's gleich hier im Beat Club auf Bremen 1. Italianer. Vorher aber ein bisschen was Psychedelisches mit Jefferson Airplane, Volunteers. Ich bin Lutz Janka, schönen Abend.

Ja, ich hatte das Thema ja eben schon kurz angerissen und dieser Song hier bringt es nochmal auf den Punkt. Reisen nach Italien, si, viaggiare, ja, reisen natürlich. Lucio Battisti, unverkennbar einer der großen Cantautori Italiens, einer der einflussreichsten und innovativsten Figuren in der italienischen populären Musik der letzten Jahrzehnte, auch wenn er schon lange tot ist, aber in den 70ern, 80ern war er als Komponist, Interpret unheimlich erfolgreich, hat in seiner Karriere über 25 Millionen Platten verkauft. Ja, und natürlich geht es bei Si Viaggiare nicht um eine wirkliche Reise, sondern um die Reise des Lebens, aber die führt einen ja manchmal eben dann auch nach Italien, wie mich auch neulich wieder nach Apulien, eine sehr schöne Woche, und ich hatte, und deswegen erzähle ich es auch, ein ganz besonderes Buch dabei, eine Reiselektüre, die mir empfohlen wurde. Hotel Celentano heißt dieses Buch. Es ist ein Reisebuch. Es gibt kein wirkliches Hotel, das so heißt, sondern das hat sich der Autor ausgedacht. Das ist Erik Pfeil, den kennen viele vielleicht auch als Autor im Rolling Stone, ein Musikjournalist und auch Italien-Fan. Und die Idee des Buches war, dass er mit seiner Frau Ina kreuz und quer durch Italien reist und nicht die Standard-Touristenpfade natürlich abfährt, sondern er sucht nach legendären, verborgenen Orten aus der italienischen Film-, Musik- und Literaturgeschichte der Nachkriegszeit. Das ist total spannend, die Idee. Und er begibt sich auf Spurensuche nach eben Adriano Celentano, nach Federico Fellini, nach Marcello Mastroianni und natürlich auch nach Lucio Battisti. Und er schreibt das alles fabelhaft, witzig und klug und geistreich und sehr schwärmerisch natürlich und sehr leicht. Also lohnt sich auch für Menschen, die vielleicht nicht gerade auf dem Weg nach Italien sind oder dort nochmal Urlaub machen dürfen. Und man erlernt auch einiges über italienische Rockmusik der frühen 70er, denn auf den ersten Seiten dieses Buches Hotel Celentano stellt Erik Pfeil eine Progressive Rock Band vor, die im Jahr 1971 in Bordighera gegründet wurde mit dem schönen Namen Museo Rosenbach, also Museum Rosenbach. Der Name ist wohl abgeleitet von einem deutschen Verleger namens Rosenbach, den es mal so gab. Und 1973 hat diese Band ihr einziges Album in dieser Frühphase veröffentlicht. Das hieß Zarathustra, gilt als Meilenstein eines der besten Alben des italienischen Progressive Rock. Und das ist doch mal ein Versuch wert in dieser Sendung. Wir sind ja immer sehr international. Und deswegen möchte ich da gerne mal ein Stück spielen. Also hier Super Uomo, der Supermann. Hier sind Museo Rosenbach zum ersten Mal im Beat Lover auf Bremen 1.

Ja, und das war's schon. Don't Let's Start. Das waren They Might Be Giants, dieser Beat Club auf Bremen 1, diese Sendung natürlich nicht nur heute, ist ja und soll auch immer sein, so eine Zeitreise durch die Jahrzehnte. Und da sind wir jetzt mal in den strahlenden 80ern im Jahr 1986 angekommen. Da hat nämlich diese amerikanische Alternative Band aus Brooklyn ihren großen Erfolg gehabt mit Don't Let's Start. Aber kaum noch jemand erinnert sich daran. Dabei ist diese Band damals bekannt geworden, vor allem durch zwei Sachen. Und zwar gab es eine Anrufbeantworteraktion, Dial a Song. Damals spielten They Might Be Giants ihre Songs auf einen Anrufbeantworter. Und da konnte man die dann anhören, wenn man da angerufen hat. Und waren auch die erste Majorband übrigens, die ihre Songs als, Achtung, MP3 veröffentlichten. Klingt heute wie ein Anachronismus, aber war damals, der heiße Scheiß. They Might Be Giants und ein Song, Don't Let's Start, wenn wir ehrlich sind, könnte auch heute immer noch ein Hit sein. So modern klingt diese Nummer. Ja, wir bleiben noch ein bisschen in diesem interessanten Musikjahr. Da gab es ja zum Beispiel Madonnas Album True Blue. Der Aufstieg von Whitney Houston war auch 1986. Das Ende von Bands wie Queen oder den Smiths, zumindest das vorläufige Ende. Und es gab natürlich auch sonst in der Welt furchtbare Sachen. Das Desaster von Tschernobyl zum Beispiel und die Challenger-Katastrophe. Also technologische Katastrophen, aber in den Musikstudios, da setzte man immer mehr auf Studio-Gimmicks. Keine Platte mehr ohne Drum-Machines damals. Und da waren Prefab Sprout aus England eine wohltuende Ausnahme mit einem sehr warmen, melodischen, organischen, poetischen Sound. Und einer Nummer, die war schon 1985 auf dem tollen Album Steve McQueen drauf. Damals hieß sie noch Goodbye Lucille Number One und dann Anfang 86 wurde das Ding nochmal als Single veröffentlicht und da hieß es dann plötzlich Johnny, Johnny, hier sind Prefab Sprouts.

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1: Mit Ozanka heute und ja, einem unserer absoluten Stammhörer. Hans-Peter Beer heißt er. Er begleitet diese Sendung seit vielen Jahren sehr wohlwollend und konstruktiv. Erst vor ein paar Tagen hat er mir eine Mail geschickt. Und jetzt, lieber Hans-Peter, und deswegen wirst du gleich eine besondere Rolle in dieser Sendung spielen, ist eine alte Mail von dir auf wundersame Art und Weise wieder aufgetaucht. Und darum geht's dann gleich ausführlich. Du darfst dich freuen. Alle anderen natürlich auch. Und los geht's mit den Trucks und With a Girl Like You.

Liebe Bitklubber oder Bitklubber, ganz wie man möchte, ich würde gern mal hören von der kanadischen Rockband The Guess Who, die Top 10 Single No Time, habe ich schon seit Ewigkeiten nicht mehr im Radio gehört. Jetzt ist sie gelaufen an diesem Sonntagabend und diesen Wunsch hat Hans-Peter Beer, der ein Stammhörer dieser Sendung ist, großer Fan, in einer Mail geschrieben. Das Dumme ist nur, diese Mail hat er mir schon vor ziemlich genau 5 Jahren geschrieben, am 15. September 2021. Und ich weiß noch genau, dass ich diesem Wunsch irgendwann mal nachkommen wollte. Und dann ist, wie man das ja so kennt, jeder Kehrer vor seiner eigenen Tür, ist diese Mail verschwunden, dieser Wunsch untergegangen. Und jetzt aber auf wundersame Art und Weise ist diese Mail, gibt ja keine Zufälle, wieder aufgetaucht. Und jetzt habe ich gedacht, jetzt erfülle ich diese Wünsche. Ich meine, 5 Jahre mehr oder weniger, kommt es ja dann am Ende auch nicht drauf an. Und es ist ja eine tolle Nummer, die wir gerade gehört haben. No Time, The Guess Who, 1969, eine Single. Und Hans-Peter hat in seiner Mail damals noch einen zweiten Wunsch geäußert, nämlich was von Jack Bruce in seinem Album Harmony Row zu spielen. Und weil er jetzt so lange hat warten müssen, möchte ich diesen Wunsch auch noch gleich miterfüllen, weil wir alle was davon haben. Jack Bruce war ja nicht nur der Cream-Frontmann, sondern schon Anfang der 60er ein gefragter Sideman der britischen Jazz-Blues-Szene, hat in Alexis Corners Blues Incorporated gespielt, war bei der Grand Bond Organization, bei Manfred Mann und hat auch nach der Trennung von Cream ja noch ganz, ganz tolle Platten gemacht, unter anderem Harmony Row 1971 und galt immer, so hat er es gesagt, sein

Meisterwerk, deswegen jetzt davon das Stück You Burned the Tables on Me. Ein Wunsch mit 5 Jahren Verspätung, aber nicht weniger herzlich. Jack Bruce hier im Beat Club auf Bremen 1.

Eine wunderbare Mischung aus Blues und Soul in diesem absoluten Klassiker aus dem Jahr 1974. Der amerikanische Bluesänger Lattimore und sein wahrscheinlich größter Hit Let's Straighten It Out, der auch oft gecovert wurde von Leuten wie zum Beispiel Gwen McRae, B.B. King, Billy Jackson, Etta James, Clarence Carter und vielen anderen auch. Ja, und dieser Lattimore ist leider vor kurzem im Alter von 86 Jahren gestorben. Sein letztes Album war 2013 eine Hommage an Ray Charles und noch zu Lebzeiten wurde er in die Blues Hall of Fame aufgenommen und das vollkommen zu Recht. Und noch ein Verlust für die Musikwelt in diesem bald zu Ende gehenden Monat September. Gleich am ersten Tag verstarb Cassandra Wilson, eine der großen Jazzstimmen ihrer und unserer Generation. Mit diesem wunderbaren tiefen Kontra-Alt hat sie 2 Grammys gewonnen und deswegen wird sie auch für unsere Sendung interessant. Sie war nämlich immer offen auch für andere Genres, hat mit ihren und in ihren Songs auch Blues, Folk, Country und sogar Rock und auch Beatmusik aus den 60ern mit eingearbeitet. Wir hören das gleich, denn auf ihrem Album New Moon Daughter, 1995 erschien das, war tatsächlich eine Coverversion eines Monkees-Klassikers, nämlich Last Train to Clarksville, zu finden. Und die Frage natürlich, warum sie ausgerechnet diesen Song aufgenommen hat, lässt sich beantworten mit einer persönlichen Kindheitserinnerung, habe ich gelesen, denn sie wuchs offenbar mit den Songs der Monkees auf und hat dieses Originalstück oft während ihrer Klavierstunden gehört. Eine tolle Geschichte, vor allem wenn sie stimmt und wenn nicht, ist es trotzdem eine schöne Geschichte und der Song ist auch wirklich es wert, hier gespielt zu werden. Also Rest in Peace, Cassandra Wilson, hier wunderbare Version von Last Train to Clarksville im Beat Club.

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1: David Coverdale ist diese Woche 75 Jahre jung geworden. Er war natürlich nie bei Led Zeppelin, aber hatte ein starkes Faible für deren Musik, was sich auch in seiner Art des Songwritings niederschlug. Und das hören wir gleich auch ganz genau. Aber vorher gibt's noch Musik von Three Dog Night. Damit geht's los in dieser letzten halben Stunde. Mama told me not to come. Weiterhin viel Spaß, schön ab.
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Whitesnake waren das hier im Beatclub auf Bremen 1 und Judgment Day. Und ein Schelm, der beim Hören dieses Stückes eben an Kashmir von Led Zeppelin gedacht hat. Gibt es da Ähnlichkeiten? Nein, das habe ich mir, glaube ich, nur eingebildet, oder? Oder war David Coverdale? Na klar, er war natürlich doch ein großer Fan von Led Zeppelin. Ich habe es eben schon gesagt. Also erstaunlich, dass es da keine Plagiatsvorwürfe höheren Ausmaßes gab. Also Faszination von David Coverdale für Led Zeppelin offensichtlich zu hören. Natürlich auch in der Art, wie er sang, erinnert das doch hier und da stark an Robert Plant. Und es gibt uns eine ganz spannende Platte auch, die David Coverdale mit Jimmy Page gemacht hat. 1993 erschien die Coverdale Page. Haben wir vor 2 Jahren auch mal vorgestellt. Hier in der Sendung kann ich wirklich auch nur empfehlen. Ja, David Coverdale, 75 geworden dieser Woche. Ein toller Sänger, bluesgetränkt, ganz tief, vor allem in den Höhentönen war er sehr kräftig und dazu natürlich auf der Bühne auch sehr präsent. Oft ja auch lasziv, glaube ich, sagt man dazu. Und er hat vor allem als Frontmann eben 2 epochale Hardrock-Bands geprägt. Natürlich Gründer und Kopf von Whitesnake, haben wir eben gehört. Und natürlich war er auch Nachfolger von Ian Gillan bei Deep Purple, zumindest für 3 Jahre von 73 bis 76. Und das damals aus dem Nichts, quasi aus einer Boutique, in der er vorher gearbeitet hat, rausgeholt, war er der Retter der Bands. Und durch ihn bekam eben Alben wie Burn oder Stormbringer auch eine deutlich funkigere und vor allem bluesigere Note. Und deswegen gibt's jetzt von Burn auch zum 75. von David Coverdale eine Nummer, die er ganz besonders geprägt hat, die ich bis heute ganz toll finde. Hier sind die Purple und Mistreated.

The Who Wonders und How Ever Much I Booze von ihrem Album Who By Numbers 1975. Angeblich soll Pete Townsend diese Nummer geschrieben haben in der Nacht, in der er mit dem Alkohol abgeschlossen aufgehört hat. Das wirklich stimmt, können wir natürlich nicht nachweisen. Auf jeden Fall passt es in das Gesamtbild, denn dieses Album Who By Numbers war eigentlich mehr ein Pete Townsend Album als ein veritables Bandalbum von The Who, weil Townsend in seinen Songs all das verhandelte, was ihn gerade so beschäftigte, ausgerechnet der Mann, der in My Generation noch gesungen hatte, ich hoffe, ich sterbe, bevor ich alt werde, war plötzlich voll in der Midlife-Crisis. Also spannendes Album, das 50-jähriges Jubiläum zwar schon eigentlich gefeiert hat, aber es gibt Ende Oktober eine limitierte Deluxe Edition The Who By Numbers in einer ganz besonderen Jubiläumsausgabe. Und apropos alter Wein in neuen Schläuchen, es gibt auch wieder ein altes Stück von Mark Bolan und T-Rex, nämlich Funky London Childhood. Ein Stück, das schon in den 70er Jahren aufgenommen worden war, aber zu Lebzeiten nicht mehr als Single veröffentlicht wurde. Später hat man den Track dann in Visions of Domino umbenannt und für ein Album 1977 neu aufgenommen. Und jetzt gibt's das Originalstück wieder digital, aber auch als physisches Boxset. Und wir hören es hier im Beat Club. Hier sind T-Rex, Funky London Childhoods.

So, das war's für heute mit dem Beat Club. Am kommenden Sonntag gibt es quasi als Höhepunkt der Einheitsfeier der Deutschen Festwoche hier in Bremen auch einen ganz besonderen Beat Club, nämlich einen Beat Club mit lauter Musik aus Deutschland, Rock, Pop, Beat, der man nicht mal anhört, dass sie aus Deutschland kam, aber das macht die Sache umso spannender und Bernd Schlisselmann ist dann am kommenden Sonntag hier ihr Gastgeber. Und gleich geht's weiter mit Anja Görz hier auf Bremen 1. Viel Spaß mit ihr und Ihnen allen einen entspannten Ausklang aus dieser Woche, wünscht Lutz Hanke und einen schönen Abend.

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1: Der große George Harrison hat mal gesagt, ich bin nur ich selbst, wenn ich eine Gitarre in den Händen habe. Und Frank Zappa, von dem wir wissen, dass er die Dinge auch gerne mal ein bisschen flapsiger formuliert hat, hat zum selben Thema gesagt, halt den Mund und spiel deine Gitarre. Shut up and play your guitar. Genau das machen wir auch in den nächsten zwei Stunden, die heute ein bisschen gitarrenlastiger werden als sonst. Aber das ist ja kein Schaden. Und anfangen wollen wir allerdings mit einer Soul-Nummer, einem Klassiker von Aretha Franklin. Think. Ich bin Lotz Anker. Schön, dass Sie da sind. Wünsche Ihnen viel Spaß in den nächsten zwei Stunden. Schönen Abend.

Ein absoluter Beatclub-Klassiker. Hey Joe, das war vor ganz genau 60 Jahren der große Durchbruch für den jungen Jimi Hendrix und sein neu formiertes Trio, seine Experience. Sie haben das Stück aufgenommen am 23. Oktober 66 in London. Das war auch der erste Song, den Jimi mit seinem neuen Produzenten Chas Chandler aufgenommen hat. Und das gibt eine ganz schöne Vorgeschichte dazu, denn im Juli desselben Jahres, da war Chas Chandler mit seiner Band The Animals auf Tour in den USA und die damalige Freundin von Keith Richards, eine gewisse Linda Keith, schleppte Chandler in einen New Yorker Club und dort spielte eben Jimi mit seiner damaligen Kapelle noch, als Jimi James and the Blue Flames, eine etwas feurige Blues-Version dieses Songs Hey Joe. Und Chandler war sofort fasziniert und wusste, dieser Song hat Potenzial und das ist die perfekte Debüt-Single für Jimi Hendrix. Und so hat er ihn überredet, dann mit ihm nach England zu kommen. Und das war vor ziemlich genau 60 Jahren, als Jimi in London landete mit nur wenig Handgepäck, ja, und der Rest ist Musikgeschichte. Und noch etwas Interessantes geschah vor 60 Jahren, nämlich das legendäre Gitarrendoppel der Yardbirds ging zum ersten Mal an den Start, beziehungsweise auf die Bühne. Jeff Beck und Jimmy Page in der Royal Albert Hall in London bei einem Konzert als Opener für die Rolling Stones und dann kurz darauf auch zum ersten Mal im Studio. Und Bernie hat, glaube ich, vor 2 Wochen lief das Ding, hier die Single Happenings 10 Years Time Ago gespielt. Das war tatsächlich die erste gemeinsame Studioaufnahme der beiden mit den Yardbirds. Und während derselben Session entstand auch im Spätsommer 66 das Stück Stroll On. Das war die B-Seite von Happenings 10 Years Time Ago. Und berühmt wurde diese Aufnahme dann auch vor allem durch den Auftritt der Band in dem Kultfilm Blow Up von Michelangelo Antonioni. Eigentlich wollte Antonioni damals Velvet Underground haben für den Soundtrack, aber es war ein bisschen zu teuer oder wäre ein bisschen zu teuer gewesen, die ganze Band dann von New York einfliegen zu lassen. Und so bediente er sich in London eben bei den Yardbirds. Und das war eine gute Entscheidung. Hier kommen die Yardbirds, Stroll On.

Ja, nach Stroll On von den Yardbirds war das Roll On. Mit zwei Altbekannten, die es auch können oder konnten auf der Gitarre. J.J. Cale ist ja leider nicht mehr da. Und Eric Clapton kann es natürlich immer noch ganz gut. Ja, und die beiden haben vor ziemlich genau 20 Jahren, war das 2006, ein großartiges Album gemacht. Die Fans werden sich erinnern. The Road to Escondido. Und das gibt's jetzt demnächst wieder. Und am 20. November wird eine ganz besondere Jubiläumsedition erscheinen. Und unter anderem gibt es drei bisher noch nicht veröffentlichte Songs aus den Original-Sessions von damals. Und eins davon haben wir gerade gehört, das ist quasi die Vorab-Single Roll On, J.J. Cale. Und Eric Clapton und mit dabei bei der Session übrigens auch damals Billy Preston und John Mayer. Also wirklich Top-Besetzung. Ja, und David Coverdale, den feiern wir in der zweiten Stunde heute im Beat Club auf Bremen 1 auch noch, ist diese Woche 75 geworden. Und ich habe heute Mittag nochmal spaßeshalber geschaut, ob es irgendeine Verbindung gibt eigentlich zwischen David Coverdale und Eric Clapton. Die kannten sich ja irgendwie alle, vielleicht dann doch. Also die haben nie natürlich in einer Band gespielt zusammen, die haben auch nie gemeinsam ein Album aufgenommen. Aber es gibt tatsächlich eine gemeinsame musikalische Wurzel und das wundert ja irgendwie auch nicht, nämlich den britischen Blues, vor allem die Bewegung der frühen 60er, Mitte 60er Jahre und da besonders John Mayall und die Blues Breakers, weil David Coverdale immer wieder mal gefragt wird, was waren denn deine persönlichen Lieblingsalben, die dich geprägt haben und da fällt in Interviews immer wieder der Name Blues Breakers mit Eric Clapton von John Mayall. Mehr also zu Coverdale in der zweiten Stunde und hier kommen die Blues Breakers. Hier ist nochmal Eric Clapton, All Your Love.

Chris Belling, Motorbiking, der Beat Club heute am 27. September. Am letzten Sonntag hatten wir ja eine spezielle Sendung, die, glaube ich, ganz gut ankam. Ein Jahr in zwei Stunden. Wir haben nur Songs aus dem Jahre 1976 gespielt. Und ein Song musste leider rausfallen aus Zeitgründen. Den würde ich aber heute total gerne nochmal schnell nachholen, weil es mir ein bisschen in der Seele wehtat, weil wir ja ohnehin tendenziell eher zu wenig Frauen in der Sendung haben, also musikalisch, als umgekehrt. Joan Armour Tradings Album aus dem Jahre 76 war zwar nicht ihr erstes, aber es war ihr großer Durchbruch und gleich das erste Stück hatte es in sich. Und wir sprachen ja schon über Gitarren heute und dass das ein Thema ist in dieser Sendung. Und auf diesem Stück hören wir gleich vier verschiedene Gitarren, nämlich eine sechsseitige von Joan Armour Trading selber, eine zwölfseitige von Graham Lyle, eine E-Gitarre von Jerry Donahue.

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1: Ich sag ja immer, wer nie in Italien war, der hat sein Leben nicht gelebt. Denn das ist ja nicht nur Deutschlands wahrscheinlich beliebtestes Reiseland seit Jahrzehnten, sondern es ist ja auch wirklich jede Reise wert. Nicht nur wegen des Essens und der tollen Strände und der netten Menschen, sondern auch wegen der Kultur und der Musik. Ja, Kostprobe gefällig gibt's gleich hier im Beat Club auf Bremen 1. Italianer, vorher aber ein bisschen was Psychedelisches mit Jefferson Airplane, Volunteers. Ich bin Lucian Kahr, schönen Abend.

Ja, ich hatte das Thema ja eben schon kurz angerissen und dieser Song hier bringt es nochmal auf den Punkt. Reisen nach Italien. Si, viaggiare. Ja, reisen natürlich. Lucio Battisti. Unverkennbar einer der großen Cantautori Italiens, einer der einflussreichsten und innovativsten Figuren in der italienischen populären Musik der letzten Jahrzehnte, auch wenn er schon lange tot ist, aber in den 70ern, 80ern war er als Komponist, Interpret unheimlich erfolgreich, hat in seiner Karriere über 25 Millionen Platten verkauft. Ja, und natürlich geht es bei Si Viaggiare nicht um eine wirkliche Reise, sondern um die Reise des Lebens, aber die führt einen ja manchmal eben dann auch nach Italien, wie mich auch neulich wieder nach Apulien, eine sehr schöne Woche, und ich hatte, und deswegen erzähle ich es auch, ein ganz besonderes Buch dabei, eine Reiselektüre, die mir empfohlen wurde. Hotel Celentano heißt dieses Buch. Es ist ein Reisebuch. Es gibt kein wirkliches Hotel, das so heißt, sondern das hat sich der Autor ausgedacht. Das ist Erik Pfeil, den kennen viele vielleicht auch als Autor im Rolling Stone, ein Musikjournalist und auch Italien-Fan. Und die Idee des Buches war, dass er mit seiner Frau Ina kreuz und quer durch Italien reist und nicht die Standard-Touristenpfade natürlich abfährt, sondern er sucht nach legendären, verborgenen Orten aus der italienischen Film-, Musik- und Literaturgeschichte der Nachkriegszeit. Das ist total spannend, die Idee. Und er begibt sich auf Spurensuche nach eben Adriano Celentano, nach Federico Fellini, nach Marcello Mastroianni und natürlich auch nach Lucio Battisti. Und er schreibt das alles fabelhaft, witzig und klug und geistreich und sehr schwärmerisch natürlich und sehr leicht. Also lohnt sich auch für Menschen, die vielleicht nicht gerade auf dem Weg nach Italien sind oder dort nochmal Urlaub machen dürfen. Und man erlernt auch einiges über italienische Rockmusik der frühen 70er, denn auf den ersten Seiten dieses Buches Hotel Celentano stellt Erik Pfeil eine Progressive Rock Band vor, die im Jahr 1971 in Bordighera gegründet wurde mit dem schönen Namen Museo Rosenbach, also Museum Rosenbach. Der Name ist wohl abgeleitet von einem deutschen Verleger namens Rosenbach, den es mal so gab. Und 1973 hat diese Band ihr einziges Album in dieser Frühphase veröffentlicht. Das hieß Zarathustra, gilt als Meilenstein eines der besten Alben des italienischen Progressive Rock. Und das ist doch mal ein Versuch wert in dieser Sendung. Wir sind ja immer sehr international. Und deswegen möchte ich da gerne mal ein Stück spielen. Also hier Super Uomo, der Supermann. Hier sind Museo Rosenbach zum ersten Mal im Beat Club auf Bremen 1.

Ja, und das war's schon. Don't Let's Start. Das waren The Might Be Giants, dieser Beat Club auf Bremen 1. Diese Sendung natürlich nicht nur heute, ist ja und soll auch immer sein, so eine Zeitreise durch die Jahrzehnte. Und da sind wir jetzt mal in den strahlenden 80ern im Jahr 1986 angekommen. Da hat nämlich diese amerikanische Alternative Band aus Brooklyn ihren großen Erfolg gehabt mit Don't Let's Start. Aber kaum noch jemand erinnert sich daran. Dabei ist diese Band damals bekannt geworden, vor allem durch zwei Sachen. Und zwar gab es eine Anrufbeantworteraktion, Dial a Song. Damals spielten They Might Be Giants ihre Songs auf einen Anrufbeantworter. Und da konnte man die dann anhören, wenn man da angerufen hat. Und waren auch die erste Majorband übrigens, die ihre Songs als, Achtung, MP3 veröffentlichten. Klingt heute wie ein Anachronismus, aber war damals ja der heiße Scheiß. They Might Be Giants und ein Song, Don't Let's Start, wenn wir ehrlich sind, könnte auch heute immer noch ein Hit sein. So modern klingt diese Nummer. Ja, wir bleiben noch ein bisschen in diesem interessanten Musikjahr. Da gab es ja zum Beispiel Madonnas Album True Blue. Der Aufstieg von Whitney Houston war auch 1986. Das Ende von Bands wie Queen oder den Smiths, zumindest das vorläufige Ende. Und es gab natürlich auch sonst in der Welt furchtbare Sachen. Das Desaster von Tschernobyl zum Beispiel und die Challenger-Katastrophe. Also technologische Katastrophen, aber in den Musikstudios, da setzte man immer mehr auf Studio-Gimmicks. Keine Platte mehr ohne Drum-Machines damals. Und da waren Prefab Sprout aus England eine wohltuende Ausnahme mit einem sehr warmen, melodischen, organischen, poetischen Sound. Und einer Nummer, die war schon 1985 auf dem tollen Album Steve McQueen drauf. Damals hieß sie noch Goodbye Lucille Number One und dann Anfang 86 wurde das Ding nochmal als Single veröffentlicht und da hieß es dann plötzlich Johnny, Johnny, hier sind Prefab Sprouts.

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1: Mit Ozanka heute und ja, einem unserer absoluten Stammhörer. Hans-Peter Beer heißt er. Er begleitet diese Sendung seit vielen Jahren sehr wohlwollend und konstruktiv. Erst vor ein paar Tagen hat er mir eine Mail geschickt. Und jetzt, lieber Hans-Peter, und deswegen wirst du gleich eine besondere Rolle in dieser Sendung spielen, ist eine alte Mail von dir auf wundersame Art und Weise wieder aufgetaucht. Und darum geht's dann gleich ausführlich. Du darfst dich freuen. Alle anderen natürlich auch. Und los geht's mit den Trucks und With a Girl Like You.

Liebe Bitklubber oder Bitklubber, ganz wie man möchte, ich würde gern mal hören von der kanadischen Rockband The Guess Who, die Top 10 Single No Time, habe ich schon seit Ewigkeiten nicht mehr im Radio gehört. Jetzt ist sie gelaufen an diesem Sonntagabend und diesen Wunsch hat Hans-Peter Beer, der ein Stammhörer dieser Sendung ist, großer Fan, in einer Mail geschrieben. Das Dumme ist nur, diese Mail hat er mir schon vor ziemlich genau 5 Jahren geschrieben, am 15. September 2021. Und ich weiß noch genau, dass ich diesem Wunsch irgendwann mal nachkommen wollte. Und dann ist, wie man das ja so kennt, jeder Kehrer vor seiner eigenen Tür, ist diese Mail verschwunden, dieser Wunsch untergegangen. Und jetzt aber auf wundersame Art und Weise ist diese Mail, gibt ja keine Zufälle, wieder aufgetaucht. Und jetzt habe ich gedacht, jetzt erfülle ich diese Wünsche. Ich meine, 5 Jahre mehr oder weniger, kommt es ja dann am Ende auch nicht drauf an. Und es ist ja eine tolle Nummer, die wir gerade gehört haben. No Time, The Guess Who, 1969, eine Single. Und Hans-Peter hat in seiner Mail damals noch einen zweiten Wunsch geäußert, nämlich was von Jack Bruce in seinem Album Harmony Row zu spielen. Und weil er jetzt so lange hat warten müssen, möchte ich diesen Wunsch auch noch gleich miterfüllen, weil wir alle was davon haben. Jack Bruce war ja nicht nur der Cream-Frontmann, sondern schon Anfang der 60er ein gefragter Sideman der britischen Jazz-Blues-Szene, hat in Alexis Corners Blues Incorporated gespielt, war bei der Grand Bond Organization, bei Manfred Mann und hat auch nach der Trennung von Cream ja noch ganz, ganz tolle Platten gemacht, unter anderem Harmony Row 1971 und galt immer, so hat er es gesagt, sein absolut Lieblings-Solo-Album, weil es eben eine enorme Vielfalt hatte damals und ein bisschen die Grenzen des klassischen Rock gesprengt hat. Da konnte man Jazz hören, Folk, Classic, Progressive Rock und auch östliche Einflüsse. Und auch ein persönliches Konzept steckte hinter dieser Platte und dem Namen vor allem, denn Harmony Row, das war die Straße in Glasgow, in der Jack Bruce aufgewachsen ist. Und er lebt auf diesem Album in diesen Songs nochmal einen Tag in Glasgow. Ja, das Album ging damals komplett unter und gilt heute als Meisterwerk. Deswegen jetzt davon das Stück You Burned the Tables on Me. Ein Wunsch mit 5 Jahren Verspätung, aber nicht weniger herzlich. Jack Bruce hier im Beat Club auf Bremen.

Eine wunderbare Mischung aus Blues und Soul in diesem absoluten Klassiker aus dem Jahr 1974. Der amerikanische Bluesänger Lattimore und sein wahrscheinlich größter Hit Let's Straighten It Out, der auch oft gecovert wurde von Leuten wie zum Beispiel Gwen McRae, B.B. King, Billy Jackson, Etta James, Clarence Carter und vielen anderen auch. Ja, und dieser Lattimore ist leider vor kurzem im Alter von 86 Jahren gestorben. Sein letztes Album war 2013 eine Hommage an Ray Charles und noch zu Lebzeiten wurde er in die Blues Hall of Fame aufgenommen und das vollkommen zu Recht. Und noch ein Verlust für die Musikwelt in diesem bald zu Ende gehenden Monat September. Gleich am ersten Tag verstarb Cassandra Wilson, eine der großen Jazzstimmen ihrer und unserer Generation. Mit diesem wunderbaren tiefen Kontra-Alt hat sie 2 Grammys gewonnen und deswegen wird sie auch für unsere Sendung interessant. Sie war nämlich immer offen auch für andere Genres, hat mit ihren und in ihren Songs auch Blues, Folk, Country und sogar Rock und auch Beatmusik aus den 60ern mit eingearbeitet. Wir hören das gleich, denn auf ihrem Album New Moon Daughter, 1995 erschien das, war tatsächlich eine Coverversion eines Monkees-Klassikers, nämlich Last Train to Clarksville, zu finden. Und die Frage natürlich, warum sie ausgerechnet diesen Song aufgenommen hat, lässt sich beantworten mit einer persönlichen Kindheitserinnerung, habe ich gelesen, denn sie wuchs offenbar mit den Songs der Monkees auf und hat dieses Originalstück oft während ihrer Klavierstunden gehört. Eine tolle Geschichte, vor allem wenn sie stimmt und wenn nicht, ist es trotzdem eine schöne Geschichte und der Song ist auch wirklich es wert, hier gespielt zu werden. Also Rest in Peace, Cassandra Wilson, hier wunderbare Version von Last Train to Clarksville im Beat Club.

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1: David Coverdale ist diese Woche 75 Jahre jung geworden. Er war natürlich nie bei Led Zeppelin, aber hatte ein starkes Faible für deren Musik, was sich auch in seiner Art des Songwritings niederschlug. Und das hören wir gleich auch ganz genau. Aber vorher gibt's noch Musik von Three Dog Night. Damit geht's los in dieser letzten halben Stunde. Mama told me not to come. Weiterhin viel Spaß, schön ab.
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Whitesnake waren das hier im Beatclub auf Bremen 1 und Judgment Day. Und ein Schelm, der beim Hören dieses Stückes eben an Kashmir von Led Zeppelin gedacht hat. Gibt es da Ähnlichkeiten? Nein, das habe ich mir, glaube ich, nur eingebildet, oder? Oder war David Coverdale? Na klar, er war natürlich doch ein großer Fan von Led Zeppelin. Ich habe es eben schon gesagt. Also erstaunlich, dass es da keine Plagiatsvorwürfe höheren Ausmaßes gab. Also Faszination von David Coverdale für Led Zeppelin offensichtlich zu hören. Natürlich auch in der Art, wie er sang, erinnert das doch hier und da stark an Robert Plant. Und es gibt uns eine ganz spannende Platte auch, die David Coverdale mit Jimmy Page gemacht hat. 1993 erschien die. Coverdale Page haben wir vor 2 Jahren auch mal vorgestellt. Hier in der Sendung kann ich wirklich auch nur empfehlen. Ja, David Coverdale, 75 geworden dieser Woche. Ein toller Sänger, bluesgetränkt, ganz tief, vor allem in den Höhentönen war er sehr kräftig und dazu natürlich auf der Bühne auch sehr präsent. Oft ja auch lasziv, glaube ich, sagt man dazu. Und er hat vor allem als Frontmann eben 2 epochale Hardrock-Bands geprägt. Natürlich Gründer und Kopf von Whitesnake, haben wir eben gehört. Und natürlich war er auch Nachfolger von Ian Gillan bei Deep Purple, zumindest für 3 Jahre von 73 bis 76. Und das damals aus dem Nichts, quasi aus einer Boutique, in der er vorher gearbeitet hat, rausgeholt, war er der Retter der Bands. Und durch ihn bekam eben Alben wie Burn oder Stormbringer auch eine deutlich funkigere und vor allem bluesigere Note. Und deswegen gibt's jetzt von Burn auch zum 75. von David Coverdale eine Nummer, die er ganz besonders geprägt hat, die ich bis heute ganz toll finde. Hier sind die Purple und Mistreated.

The Who waren das und How Ever Much I Booze von ihrem Album Who By Numbers 1975. Angeblich soll Pete Townshend diese Nummer geschrieben haben in der Nacht, in der er mit dem Alkohol abgeschlossen aufgehört hat. Das wirklich stimmt, können wir natürlich nicht nachweisen. Auf jeden Fall passt es in das Gesamtbild, denn dieses Album Who By Numbers war eigentlich mehr ein Pete Townshend Album als ein veritables Bandalbum von The Who, weil Townshend in seinen Songs all das verhandelte, was ihn gerade so beschäftigte, ausgerechnet der Mann, der in My Generation noch gesungen hatte, ich hoffe, ich sterbe, bevor ich alt werde, war plötzlich voll in der Midlife-Crisis. Also spannendes Album, das 50-jähriges Jubiläum zwar schon eigentlich gefeiert hat, aber es gibt Ende Oktober eine limitierte Deluxe Edition The Who By Numbers in einer ganz besonderen Jubiläumsausgabe. Und apropos alter Wein in neuen Schläuchen, es gibt auch wieder ein altes Stück von Mark Bolan und T-Rex, nämlich Funky London Childhood. Ein Stück, das schon in den 70er Jahren aufgenommen worden war, aber zu Lebzeiten nicht mehr als Single veröffentlicht wurde. Später hat man den Track dann in Visions of Domino umbenannt und für ein Album 1977 neu aufgenommen. Und jetzt gibt es das Originalstück wieder digital, aber auch als physisches Boxset. Und wir hören es hier im Beat Club. Hier sind T-Rex, Funky London Childhoods.

So, das war's für heute mit dem Beatclub. Am kommenden Sonntag gibt es quasi als Höhepunkt der Einheitsfeier der Deutschen Festwoche hier in Bremen auch einen ganz besonderen Beatclub, nämlich einen Beatclub mit lauter Musik aus Deutschland, Rock, Pop, Beat, der man nicht mal anhört, dass sie aus Deutschland kam, aber das macht die Sache umso spannender und Bernd Schlesselmann ist dann am kommenden Sonntag hier ihr Gastgeber. Und gleich geht's weiter mit Anja Görz hier auf Bremen 1. Viel Spaß mit ihr und Ihnen allen einen entspannten Ausklang aus dieser Woche, wird Lutz Anker und einen schönen Abend.

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1: Der große George Harrison hat mal gesagt, ich bin nur ich selbst, wenn ich eine Gitarre in den Händen habe. Und Frank Zappa, von dem wir wissen, dass er die Dinge auch gerne mal ein bisschen flapsiger formuliert hat, er hat zum selben Thema gesagt, halt den Mund und spiel deine Gitarre. Shut up and play your guitar. Und genau das machen wir auch in den nächsten zwei Stunden, die heute ein bisschen gitarrenlastiger werden als sonst. Aber das ist ja kein Schaden. Und anfangen wollen wir allerdings mit einer Soul-Nummer, einem Klassiker von Aretha Franklin. Think. Ich bin Lotz Janka. Schön, dass Sie da sind. Wünsche Ihnen viel Spaß in den nächsten zwei Stunden. Schönen Abend.

Ein absoluter Beatclub-Klassiker. Hey Joe, das war vor ganz genau 60 Jahren der große Durchbruch für den jungen Jimi Hendrix und sein neu formiertes Trio, seine Experience. Sie haben das Stück aufgenommen am 23. Oktober 66 in London. Das war auch der erste Song, den Jimi mit seinem neuen Produzenten Chas Chandler aufgenommen hat. Und das gibt eine ganz schöne Vorgeschichte dazu, denn im Juli desselben Jahres, da war Chas Chandler mit seiner Band The Animals auf Tour in den USA und die damalige Freundin von Keith Richards, eine gewisse Linda Keith, schleppte Chandler in einen New Yorker Club und dort spielte eben Jimi mit seiner damaligen Kapelle noch, als Jimi James and the Blue Flames, eine etwas feurige Blues-Version dieses Songs Hey Joe. Und Chandler war sofort fasziniert und wusste, dieser Song hat Potenzial und das ist die perfekte Debüt-Single für Jimi Hendrix. Und so hat er ihn überredet, dann mit ihm nach England zu kommen. Und das war vor ziemlich genau 60 Jahren, als Jimi in London landete mit nur wenig Handgepäck, ja, und der Rest ist Musikgeschichte. Und noch etwas Interessantes geschah vor 60 Jahren, nämlich das legendäre Gitarrendoppel der Yardbirds ging zum ersten Mal an den Start, beziehungsweise auf die Bühne. Jeff Beck und Jimmy Page in der Royal Albert Hall in London bei einem Konzert als Opener für die Rolling Stones und dann kurz darauf auch zum ersten Mal im Studio. Und Bernie hat, glaube ich, vor 2 Wochen lief das Ding, hier die Single Happenings 10 Years Time Ago gespielt. Das war tatsächlich die erste gemeinsame Studioaufnahme der beiden mit den Yardbirds. Und während derselben Session entstand auch im Spätsommer 66 das Stück Stroll On. Das war die B-Seite von Happenings 10 Years Time Ago. Und berühmt wurde diese Aufnahme dann auch vor allem durch den Auftritt der Band in dem Kultfilm Blow Up von Michelangelo Antonioni. Eigentlich wollte Antonioni damals Velvet Underground haben für den Soundtrack, aber es war ein bisschen zu teuer oder wäre ein bisschen zu teuer gewesen, die ganze Band dann von New York einfliegen zu lassen. Und so bediente er sich in London eben bei den Yardbirds. Und das war eine gute Entscheidung. Hier kommen die Yardbirds, Stroll On.

Ja, nach Stroll On von den Yardbirds war das Roll On. Mit zwei Altbekannten, die es auch können oder konnten auf der Gitarre. J.J. Cale ist ja leider nicht mehr da. Und Eric Clapton kann es natürlich immer noch ganz gut. Ja, und die beiden haben vor ziemlich genau 20 Jahren, war das 2006, ein großartiges Album gemacht. Die Fans werden sich erinnern. The Road to Escondido. Und das gibt's jetzt demnächst wieder. Und am 20. November wird eine ganz besondere Jubiläumsedition erscheinen. Und unter anderem gibt es drei bisher noch nicht veröffentlichte Songs aus den Original-Sessions von damals. Und eins davon haben wir gerade gehört, das ist quasi die Vorab-Single Roll On, J.J. Cale und Eric Clapton. Und mit dabei bei der Session übrigens auch damals Billy Preston und John Mayer. Also wirklich Top-Besetzung. Ja, und David Coverdale, den feiern wir in der zweiten Stunde heute im Beatclub auf Bremen 1 auch noch, ist diese Woche 75 geworden. Und ich habe heute Mittag nochmal spaßeshalber geschaut, ob es irgendeine Verbindung gibt eigentlich zwischen David Coverdale und Eric Clapton. Die kannten sich ja irgendwie alle vielleicht dann doch. Also die haben nie natürlich in einer Band gespielt zusammen, die haben auch nie gemeinsam ein Album aufgenommen. Aber es gibt tatsächlich eine gemeinsame musikalische Wurzel und das wundert ja irgendwie auch nicht, nämlich den britischen Blues, vor allem die Bewegung der frühen 60er, Mitte 60er Jahre und da besonders John Mayall und die Blues Breakers, weil David Coverdale immer wieder mal gefragt wird, was waren denn deine persönlichen Lieblingsalben, die dich geprägt haben und da fällt in Interviews immer wieder der Name Blues Breakers mit Eric Clapton von John Mayall. Mehr also zu Coverdale in der zweiten Stunde und hier kommen die Blues Breakers. Hier ist nochmal Eric Clapton, All Your Love.

Chris Belling, Motorbiking, der B-Club heute am 27. September. Am letzten Sonntag hatten wir ja eine spezielle Sendung, die, glaube ich, ganz gut ankam. Ein Jahr in zwei Stunden. Wir haben nur Songs aus dem Jahre 1976 gespielt. Und ein Song musste leider rausfallen aus Zeitgründen. Den würde ich aber heute total gerne nochmal schnell nachholen, weil es mir ein bisschen in der Seele wehtat, weil wir ja ohnehin tendenziell eher zu wenig Frauen in der Sendung haben, also musikalisch, als umgekehrt. Joan Armour Tradings Album aus dem Jahre 76 war zwar nicht ihr erstes, aber es war ihr großer Durchbruch und gleich das erste Stück hatte es in sich. Und wir sprachen ja schon über Gitarren heute und dass das ein Thema ist in dieser Sendung. Und auf diesem Stück hören wir gleich vier verschiedene Gitarren, nämlich eine sechsseitige von Joan Armour Trading selber, eine zwölfseitige von Graham Lyle, eine E-Gitarre von Jerry Donahue und noch eine Pedal-Steel-Gitarre von BJ Cole. Alles auf diesem wunderbaren Stück. Joan Armour Trading und Down to Zero.

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1: Ich sag ja immer, wer nie in Italien war, der hat sein Leben nicht gelebt. Denn das ist ja nicht nur Deutschlands wahrscheinlich beliebtestes Reiseland seit Jahrzehnten, sondern es ist ja auch wirklich jede Reise wert. Nicht nur wegen des Essens und der tollen Strände und der netten Menschen, sondern auch wegen der Kultur und der Musik. Ja, Kostprobe gefällig gibt's gleich hier im Beat Club auf Bremen 1. Italianer, vorher aber ein bisschen was Psychedelisches mit Jefferson Airplane, Volunteers. Ich bin Lucian Kahr, schönen Abend.

Ja, ich hatte das Thema ja eben schon kurz angerissen und dieser Song hier bringt es nochmal auf den Punkt. Reisen nach Italien. Si, viaggiare. Ja, reisen natürlich. Lucio Battisti, unverkennbar einer der großen Cantautori Italiens, einer der einflussreichsten und innovativsten Figuren in der italienischen populären Musik der letzten Jahrzehnte, auch wenn er schon lange tot ist, aber in den 70ern, 80ern war er als Komponist, Interpret unheimlich erfolgreich, hat in seiner Karriere über 25 Millionen Platten verkauft. Ja, und natürlich geht es bei Si Viaggiare nicht um eine wirkliche Reise, sondern um die Reise des Lebens, aber die führt einen ja manchmal eben dann auch nach Italien, wie mich auch neulich wieder nach Apulien, eine sehr schöne Woche, und ich hatte, und deswegen erzähle ich es auch, ein ganz besonderes Buch dabei, eine Reiselektüre, die mir empfohlen wurde. Hotel Celentano heißt dieses Buch. Es ist ein Reisebuch. Es gibt kein wirkliches Hotel, das so heißt, sondern das hat sich der Autor ausgedacht. Das ist Erik Pfeil, den kennen viele vielleicht auch als Autor im Rolling Stone, ein Musikjournalist und auch Italien-Fan. Und die Idee des Buches war, dass er mit seiner Frau Ina kreuz und quer durch Italien reist und nicht die Standard-Touristenpfade natürlich abfährt, sondern er sucht nach legendären, verborgenen Orten aus der italienischen Film-, Musik- und Literaturgeschichte der Nachkriegszeit. Das ist total spannend, die Idee. Und er begibt sich auf Spurensuche nach eben Adriano Celentano, nach Federico Fellini, nach Marcello Mastroianni und natürlich auch nach Lucio Battisti. Und er schreibt das alles fabelhaft, witzig und klug und geistreich und sehr schwärmerisch natürlich und sehr leicht. Also lohnt sich auch für Menschen, die vielleicht nicht gerade auf dem Weg nach Italien sind oder dort nochmal Urlaub machen dürfen. Und man erlernt auch einiges über italienische Rockmusik der frühen 70er, denn auf den ersten Seiten dieses Buches Hotel Celentano stellt Erik Pfeil eine Progressive Rock Band vor, die im Jahr 1971 in Bordighera gegründet wurde mit dem schönen Namen Museo Rosenbach, also Museum Rosenbach. Der Name ist wohl abgeleitet von einem deutschen Verleger namens Rosenbach, den es mal so gab. Und 1973 hat diese Band ihr einziges Album in dieser Frühphase veröffentlicht. Das hieß Zarathustra, gilt als Meilenstein eines der besten Alben des italienischen Progressive Rock. Und das ist doch mal ein Versuch wert in dieser Sendung. Wir sind ja immer sehr international. Und deswegen möchte ich da gerne mal ein Stück spielen. Also hier Super Uomo, der Supermann. Hier sind Museo Rosenbach zum ersten Mal im Beat Club auf Bremen 1.

Ja, und das war's schon. Don't Let's Start. Das waren They Might Be Giants, dieser Beat Club auf Bremen 1, diese Sendung natürlich nicht nur heute, ist ja und soll auch immer sein, so eine Zeitreise durch die Jahrzehnte. Und da sind wir jetzt mal in den strahlenden 80ern im Jahr 1986 angekommen. Da hat nämlich diese amerikanische Alternative Band aus Brooklyn ihren großen Erfolg gehabt mit Don't Let's Start. Aber kaum noch jemand erinnert sich daran. Dabei ist diese Band damals bekannt geworden, vor allem durch zwei Sachen. Und zwar gab es eine Anrufbeanforderaktion, Dial a Song. Damals spielten They Might Be Giants ihre Songs auf einen Anrufbeantworter. Und da konnte man die dann anhören, wenn man da angerufen hat. Und waren auch die erste Majorband übrigens, die ihre Songs als, Achtung, MP3 veröffentlichten. Klingt heute wie ein Anachronismus, aber war damals, ja, der heiße Scheiß. They Might Be Giants und ein Song, Don't Let's Start, wenn wir ehrlich sind, könnte auch heute immer noch ein Hit sein. So modern klingt diese Nummer. Ja, wir bleiben noch ein bisschen in diesem interessanten Musikjahr. Da gab es ja zum Beispiel Madonnas Album True Blue. Der Aufstieg von Whitney Houston war auch 1986. Das Ende von Bands wie Queen oder den Smiths, zumindest das vorläufige Ende. Und es gab natürlich auch sonst in der Welt furchtbare Sachen, das Desaster von Tschernobyl zum Beispiel und die Challenger-Katastrophe, also technologische Katastrophen, aber in den Musikstudios, da setzte man immer mehr auf Studio-Gimmicks, keine Platte mehr ohne Drum-Machines damals und da waren Prefab Sprout aus England eine wohltuende Ausnahme mit einem sehr warmen, melodischen, organischen, poetischen Sound. Und einer Nummer, die war schon 1985 auf dem tollen Album Steve McQueen drauf. Damals hieß sie noch Goodbye Lucille Number One und dann Anfang 86 wurde das Ding nochmal als Single veröffentlicht und da hieß es dann plötzlich Johnny, Johnny, hier sind Prefab Sprouts.

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1: Mit Lotzanka heute und ja, einem unserer absoluten Stammhörer. Hans-Peter Beer heißt er. Er begleitet diese Sendung seit vielen Jahren sehr wohlwollend und konstruktiv. Erst vor ein paar Tagen hat er mir eine Mail geschickt. Und jetzt, lieber Hans-Peter, und deswegen wirst du gleich eine besondere Rolle in dieser Sendung spielen, ist eine alte Mail von dir auf wundersame Art und Weise wieder aufgetaucht. Und darum geht's dann gleich ausführlich. Du darfst dich freuen. Alle anderen natürlich auch. Und los geht's mit den Trucks und With a Girl Like You.

Liebe Bitklubber oder Bitklubber, ganz wie man möchte, ich würde gern mal hören von der kanadischen Rockband The Guess Who, die Top 10 Single No Time, habe ich schon seit Ewigkeiten nicht mehr im Radio gehört. Jetzt ist sie gelaufen an diesem Sonntagabend und diesen Wunsch hat Hans-Peter Beer, der ein Stammhörer dieser Sendung ist, großer Fan, in einer Mail geschrieben. Das Dumme ist nur, diese Mail hat er mir schon vor ziemlich genau 5 Jahren geschrieben, am 15. September 2021. Und ich weiß noch genau, dass ich diesem Wunsch irgendwann mal nachkommen wollte. Und dann ist, wie man das ja so kennt, jeder kehre vor seiner eigenen Tür, ist diese Mail verschwunden, dieser Wunsch untergegangen. Und jetzt aber auf wundersame Art und Weise ist diese Mail, gibt ja keine Zufälle, wieder aufgetaucht. Und jetzt habe ich gedacht, jetzt erfülle ich diese Wünsche. Ich meine, 5 Jahre mehr oder weniger, kommt es ja dann am Ende auch nicht drauf an. Und es ist ja eine tolle Nummer, die wir gerade gehört haben. No Time, The Guess Who, 1969, eine Single. Und Hans-Peter hat in seiner Mail damals noch einen zweiten Wunsch geäußert, nämlich was von Jack Bruce in seinem Album Harmony Row zu spielen. Und weil er jetzt so lange hat warten müssen, möchte ich diesen Wunsch auch noch gleich miterfüllen, weil wir alle was davon haben. Jack Bruce war ja nicht nur der Cream-Frontmann, sondern schon Anfang der 60er ein gefragter Sideman der britischen Jazz-Blues-Szene, hat in Alexis Corners Blues Incorporated gespielt, war bei der Grand Bond Organization, bei Manfred Mann und hat auch nach der Trennung von Cream ja noch ganz, ganz tolle Platten gemacht, unter anderem Harmony Row 1971 und galt immer, so hat er es gesagt, sein absolut Lieblings-Solo-Album, weil es eben eine enorme Vielfalt hatte damals und ein bisschen die Grenzen des klassischen Rock gesprengt hat. Da konnte man Jazz hören, Folk, Classic, Progressive Rock und auch östliche Einflüsse. Und auch ein persönliches Konzept steckte hinter dieser Platte und dem Namen vor allem, denn Harmony Row, das war die Straße in Glasgow, in der Jack Bruce aufgewachsen ist. Und er lebt auf diesem Album in diesen Songs nochmal einen Tag in Glasgow. Ja, das Album ging damals komplett unter und gilt heute als Meisterwerk. Deswegen jetzt davon das Stück You Burned the Tables on Me. Ein Wunsch mit 5 Jahren Verspätung, aber nicht weniger herzlich. Jack Bruce hier im Beat Club auf Bremen.

eine wunderbare Mischung aus Blues und Soul in diesem absoluten Klassiker aus dem Jahr 1974. Der amerikanische Bluesänger Lattimore und sein wahrscheinlich größter Hit Let's Straighten It Out, der auch oft gecovert wurde von Leuten wie zum Beispiel Gwen McRae, B.B. King, Billy Jackson, Etta James, Clarence Carter und vielen anderen auch. Ja, und dieser Lattimore ist leider vor kurzem im Alter von 86 Jahren gestorben. Sein letztes Album war 2013 eine Hommage an Ray Charles und noch zu Lebzeiten wurde er in die Blues Hall of Fame aufgenommen und das vollkommen zu Recht. Und noch ein Verlust für die Musikwelt in diesem bald zu Ende gehenden Monat September. Gleich am ersten Tag verstarb Cassandra Wilson, eine der großen Jazzstimmen ihrer und unserer Generation, mit diesem wunderbaren tiefen Kontra-Alt, hat sie 2 Grammys gewonnen und deswegen wird sie auch für unsere Sendung interessant. Sie war nämlich immer offen, auch für andere Genres, hat mit ihren und in ihren Songs auch Blues, Folk, Country und sogar Rock und auch Beatmusik aus den 60ern mit eingearbeitet. Wir hören das gleich, denn auf ihrem Album New Moon Daughter, 1995 erschien das, war tatsächlich eine Coverversion eines Monkees-Klassikers, nämlich Last Train to Clarksville, zu finden. Und die Frage natürlich, warum sie ausgerechnet diesen Song aufgenommen hat, lässt sich beantworten mit einer persönlichen Kindheitserinnerung, habe ich gelesen, denn sie wuchs offenbar mit den Songs der Monkees auf und hat dieses Originalstück oft während ihrer Klavierstunden gehört. Eine tolle Geschichte, vor allem wenn sie stimmt und wenn nicht, ist es trotzdem eine schöne Geschichte und der Song ist auch wirklich es wert, hier gespielt zu werden. Also Rest in Peace, Cassandra Wilson, hier wunderbare Version von Last Train to Clarksville im Beat Club.

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1: David Coverdale ist diese Woche 75 Jahre jung geworden. Er war natürlich nie bei Led Zeppelin, aber hatte ein starkes Faible für deren Musik, was sich auch in seiner Art des Songwritings niederschlug. Und das hören wir gleich auch ganz genau. Aber vorher gibt's noch Musik von Three Dog Night. Damit geht's los in dieser letzten halben Stunde. Mama told me not to come. Weiterhin viel Spaß, schön ab.

Whitesnake waren das hier im Beat Club auf Bremen 1 und Judgment Day. Und ein Schelm, der beim Hören dieses Stückes eben an Kashmir von Led Zeppelin gedacht hat. Gibt es da Ähnlichkeiten? Nein, das habe ich mir, glaube ich, nur eingebildet, oder? Oder war David Coverdale? Na klar, er war natürlich doch ein großer Fan von Led Zeppelin. Ich habe es eben schon gesagt. Also erstaunlich, dass es da keine Plagiatsvorwürfe höheren Ausmaßes gab. Also Faszination von David Coverdale für Led Zeppelin offensichtlich zu hören. Natürlich auch in der Art, wie er sang, erinnert das doch hier und da stark an Robert Plant. Und es gibt uns eine ganz spannende Platte, auch die David Coverdale mit Jimmy Page gemacht hat. 1993 erschien die Coverdale Page. Haben wir vor 2 Jahren auch mal vorgestellt. Hier in der Sendung kann ich wirklich auch nur empfehlen. Ja, David Coverdale, 75 geworden dieser Woche. Ein toller Sänger, Blues getränkt, ganz tief, vor allem in den Höhentönen war er sehr kräftig und dazu natürlich auf der Bühne auch sehr präsent. Oft ja auch lasziv, glaube ich, sagt man dazu. Und er hat vor allem als Frontmann eben 2 epochale Hardrock-Bands geprägt. Natürlich Gründer und Kopf von Whitesnake, haben wir eben gehört. Und natürlich war er auch Nachfolger von Ian Gillan bei Deep Purple, zumindest für 3 Jahre von 73 bis 76. Und das damals aus dem Nichts quasi, aus einer Boutique, in der er vorher gearbeitet hat, rausgeholt, war er der Retter der Bands. Und durch ihn bekamen eben Alben wie Burn oder Stormbringer auch eine deutlich funkigere und vor allem bluesigere Note. Und deswegen gibt's jetzt von Burn auch zum 75. von David Coverdale eine Nummer, die er ganz besonders geprägt hat, die ich bis heute ganz toll finde. Hier sind die Purple und Mistreated.

The Who Wonders und How Ever Much I Booze von ihrem Album Who By Numbers 1975. Angeblich soll Pete Townsend diese Nummer geschrieben haben in der Nacht, in der er mit dem Alkohol abgeschlossen aufgehört hat. Das wirklich stimmt, können wir natürlich nicht nachweisen. Auf jeden Fall passt es in das Gesamtbild, denn dieses Album Who By Numbers war eigentlich mehr ein Pete Townsend Album als ein veritables Bandalbum von The Who, weil Townsend in seinen Songs all das verhandelte, was ihn gerade so beschäftigte, ausgerechnet der Mann, der in My Generation noch gesungen hatte, ich hoffe, ich sterbe, bevor ich alt werde, war plötzlich voll in der Midlife-Crisis. Also spannendes Album, das 50-jähriges Jubiläum zwar schon eigentlich gefeiert hat, aber es gibt Ende Oktober eine limitierte Deluxe Edition The Who By Numbers in einer ganz besonderen Jubiläumsausgabe. Und apropos alter Wein in neuen Schläuchen, es gibt auch wieder ein altes Stück von Mark Bolan und T-Rex, nämlich Funky London Childhood. Ein Stück, das schon in den 70er Jahren aufgenommen worden war, aber zu Lebzeiten nicht mehr als Single veröffentlicht wurde. Später hat man den Track dann in Visions of Domino umbenannt und für ein Album 1977 neu aufgenommen. Und jetzt gibt's das Originalstück wieder digital, aber auch als physisches Boxset. Und wir hören es hier im Beat Club. Hier sind T-Rex, Funky London Childhoods.

So, das war's für heute mit dem Beat Club. Am kommenden Sonntag gibt es quasi als Höhepunkt der Einheitsfeier der Deutschen Festwoche hier in Bremen auch einen ganz besonderen Beat Club, nämlich einen Beat Club mit lauter Musik aus Deutschland, Rock, Pop, Beat, der man nicht mal anhört, dass sie aus Deutschland kam, aber das macht die Sache umso spannender und Bernd Schlesselmann ist dann am kommenden Sonntag hier ihr Gastgeber. Und gleich geht's weiter mit Anja Görz hier auf Bremen 1. Viel Spaß mit ihr und Ihnen allen einen entspannten Ausklang. Aus dieser Woche wünsche Lutz Anker und einen schönen Abend.

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1: Der große George Harrison hat mal gesagt, ich bin nur ich selbst, wenn ich eine Gitarre in den Händen habe. Und Frank Zappa, von dem wir wissen, dass er die Dinge auch gerne mal ein bisschen flapsiger formuliert hat, er hat zum selben Thema gesagt, halt den Mund und spiel deine Gitarre. Shut up and play your guitar. Und genau das machen wir auch in den nächsten zwei Stunden, die heute ein bisschen gitarrenlastiger werden als sonst. Aber das ist ja kein Schaden. Und anfangen wollen wir allerdings mit einer Soul-Nummer, einem Klassiker von Aretha Franklin. Think. Ich bin Lutz Hanker. Schön, dass Sie da sind. Wünsche Ihnen viel Spaß in den nächsten zwei Stunden. Schönen Abend.

Ein absoluter Beatclub-Klassiker. Hey Joe, das war vor ganz genau 60 Jahren der große Durchbruch für den jungen Jimi Hendrix und sein neu formiertes Trio, seine Experience. Sie haben das Stück aufgenommen am 23. Oktober 66 in London. Das war auch der erste Song, den Jimmy mit seinem neuen Produzenten Chas Chandler aufgenommen hat. Und das gibt eine ganz schöne Vorgeschichte dazu, denn im Juli desselben Jahres, da war Chas Chandler mit seiner Band The Animals auf Tour in den USA und die damalige Freundin von Keith Richards, eine gewisse Linda Keith, schleppte Chandler in einen New Yorker Club und dort spielte eben Jimmy mit seiner damaligen Kapelle noch als Jimmy James and the Blue Flames eine etwas feurige Blues-Version dieses Songs Hey Joe. Und Chandler war sofort fasziniert und wusste, dieser Song hat Potenzial und das ist die perfekte Debüt-Single für Jimi Hendrix. Und so hat er ihn überredet, dann mit ihm nach England zu kommen. Und das war vor ziemlich genau 60 Jahren, als Jimmy in London landete mit nur wenig Handgepäck, ja, und der Rest ist Musikgeschichte. Und noch etwas Interessantes geschah vor 60 Jahren, nämlich das legendäre Gitarrendoppel der Yardbirds ging zum ersten Mal an den Start, beziehungsweise auf die Bühne. Jeff Beck und Jimmy Page in der Royal Albert Hall in London bei einem Konzert als Opener für die Rolling Stones und dann kurz darauf auch zum ersten Mal im Studio. Und Bernie hat, glaube ich, vor 2 Wochen lief das Ding, hier die Single Happenings 10 Years Time Ago gespielt. Das war tatsächlich die erste gemeinsame Studioaufnahme der beiden mit den Yardbirds. Und während derselben Session entstand auch im Spätsommer 66 das Stück Stroll On. Das war die B-Seite von Happenings 10 Years Time Ago. Und berühmt wurde diese Aufnahme dann auch vor allem durch den Auftritt der Band in dem Kultfilm Blow Up von Michelangelo Antonioni. Eigentlich wollte Antonioni damals Velvet Underground haben für den Soundtrack, aber es war ein bisschen zu teuer oder wäre ein bisschen zu teuer gewesen, die ganze Band dann von New York einfliegen zu lassen. Und so bediente er sich in London eben bei den Yardbirds. Und das war eine gute Entscheidung. Hier kommen die Yardbirds, Stroll On.

Ja, nach Stroll On von den Yardbirds war das Roll On. Mit zwei Altbekannten, die es auch können oder konnten auf der Gitarre. J.J. Cale ist ja leider nicht mehr da. Und Eric Clapton kann es natürlich immer noch ganz gut. Ja, und die beiden haben vor ziemlich genau 20 Jahren, war das 2006, ein großartiges Album gemacht. Die Fans werden sich erinnern. The Road to Escondido. Und das gibt's jetzt demnächst wieder. Und am 20. November wird eine ganz besondere Jubiläumsedition erscheinen. Und unter anderem gibt es drei bisher noch nicht veröffentlichte Songs aus den Original-Sessions von damals. Und eins davon haben wir gerade gehört. Das ist quasi die Vorab-Single Roll On, J.J. Cale. Und Eric Clapton und mit dabei bei der Session übrigens auch damals Billy Preston und John Mayer. Also wirklich Top-Besetzung. Ja, und David Coverdale, den feiern wir in der zweiten Stunde heute im Beat Club auf Bremen 1 auch noch, ist diese Woche 75 geworden. Und ich habe heute Mittag nochmal spaßeshalber geschaut, ob es irgendeine Verbindung gibt eigentlich zwischen David Coverdale und Eric Clapton. Die kannten sich ja irgendwie alle vielleicht dann doch. Also die haben nie natürlich in einer Band gespielt zusammen, die haben auch nie gemeinsam ein Album aufgenommen. Aber es gibt tatsächlich eine gemeinsame musikalische Wurzel und das wundert ja irgendwie auch nicht, nämlich den britischen Blues, vor allem die Bewegung der frühen 60er, Mitte 60er Jahre und da besonders John Mayall und die Blues Breakers, weil David Coverdale immer wieder mal gefragt wird, was waren denn deine persönlichen Lieblingsalben, die dich geprägt haben und da fällt in Interviews immer wieder der Name Blues Breakers mit Eric Clapton von John Mayall. Mehr also zu Coverdale in der zweiten Stunde und hier kommen die Blues Breakers. Hier ist nochmal Eric Clapton, All Your Love.

Chris Belling, Motorbiking, der Beat Club heute am 27. September. Am letzten Sonntag hatten wir ja eine spezielle Sendung, die, glaube ich, ganz gut ankam. Ein Jahr in zwei Stunden. Wir haben nur Songs aus dem Jahre 1976 gespielt. Und ein Song musste leider rausfallen aus Zeitgründen. Den würde ich aber heute total gerne nochmal schnell nachholen, weil es mir ein bisschen in der Seele wehtat, weil wir ja ohnehin tendenziell eher zu wenig Frauen in der Sendung haben, also musikalisch, als umgekehrt. Joan Armatradings Album aus dem Jahre 76 war zwar nicht ihr erstes, aber es war ihr großer Durchbruch und gleich das erste Stück hatte es in sich. Und wir sprachen ja schon über Gitarren heute und dass das ein Thema ist in dieser Sendung. Und auf diesem Stück hören wir gleich vier verschiedene Gitarren, nämlich eine sechsseitige von Joan Armatrading selber, eine zwölfseitige von Graham Lyle, eine E-Gitarre von Jerry Donahue und noch eine Pedal-Steel-Gitarre von BJ Cole. Alles auf diesem wunderbaren Stück. Joan Armatrading und Down to Zero.

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1: Ich sag ja immer, wer nie in Italien war, der hat sein Leben nicht gelebt. Denn das ist ja nicht nur Deutschlands wahrscheinlich beliebtestes Reiseland seit Jahrzehnten, sondern es ist ja auch wirklich jede Reise wert. Nicht nur wegen des Essens und der tollen Strände und der netten Menschen, sondern auch wegen der Kultur und der Musik. Ja, Kostprobe gefällig gibt's gleich hier im Beat Club auf Bremen 1. Italianer, vorher aber ein bisschen was Psychedelisches mit Jefferson Airplane, Volunteers. Ich bin Lutz Janka, schönen Abend.

Ja, ich hatte das Thema ja eben schon kurz angerissen und dieser Song hier bringt es nochmal auf den Punkt. Reisen nach Italien. Si, viaggiare. Ja, reisen natürlich. Lucio Battisti. Unverkennbar einer der großen Cantautori Italiens, einer der einflussreichsten und innovativsten Figuren in der italienischen populären Musik der letzten Jahrzehnte, auch wenn er schon lange tot ist, aber in den 70ern, 80ern war er als Komponist, Interpret unheimlich erfolgreich, hat in seiner Karriere über 25 Millionen Platten verkauft. Ja, und natürlich geht es bei Si Viaggiare nicht um eine wirkliche Reise, sondern um die Reise des Lebens, aber die führt einen ja manchmal eben dann auch nach Italien, wie mich auch neulich wieder nach Apulien, eine sehr schöne Woche, und ich hatte, und deswegen erzähle ich es auch, ein ganz besonderes Buch dabei, eine Reiselektüre, die mir empfohlen wurde. Hotel Celentano heißt dieses Buch. Es ist ein Reisebuch. Es gibt kein wirkliches Hotel, das so heißt, sondern das hat sich der Autor ausgedacht. Das ist Erik Pfeil, den kennen viele vielleicht auch als Autor im Rolling Stone, ein Musikjournalist und auch Italien-Fan. Und die Idee des Buches war, dass er mit seiner Frau Ina kreuz und quer durch Italien reist und nicht die Standard-Touristenpfade natürlich abfährt, sondern er sucht nach legendären, verborgenen Orten aus der italienischen Film-, Musik- und Literaturgeschichte der Nachkriegszeit. Das ist total spannend, die Idee. Und er begibt sich auf Spurensuche nach eben Adriano Celentano, nach Federico Fellini, nach Marcello Mastroianni und natürlich auch nach Lucio Battisti. Und er schreibt das alles fabelhaft, witzig und klug und geistreich und sehr schwärmerisch natürlich und sehr leicht. Also lohnt sich auch für Menschen, die vielleicht nicht gerade auf dem Weg nach Italien sind oder dort nochmal Urlaub machen dürfen. Und man erlernt auch einiges über italienische Rockmusik der frühen 70er, denn auf den ersten Seiten dieses Buches Hotel Celentano stellt Erik Pfeil eine Progressive Rock Band vor, die im Jahr 1971 in Bordighera gegründet wurde mit dem schönen Namen Museo Rosenbach, also Museum Rosenbach. Der Name ist wohl abgeleitet von einem deutschen Verleger namens Rosenbach, den es mal so gab. Und 1973 hat diese Band ihr einziges Album in dieser Frühphase veröffentlicht. Das hieß Zarathustra, gilt als Meilenstein eines der besten Alben des italienischen Progressive Rock. Und das ist doch mal ein Versuch wert in dieser Sendung. Wir sind ja immer sehr international. Und deswegen möchte ich da gerne mal ein Stück spielen. Also hier Super Uomo, der Superman. Hier sind Museo Rosenbach zum ersten Mal im Beat Lover Bremen 1.

als, Achtung, MP3 veröffentlichten. Klingt heute wie ein Anachronismus, aber war damals, ja, der heiße Scheiß. They Might Be Giants und ein Song, Don't Let's Start, wenn wir ehrlich sind, könnte auch heute immer noch ein Hit sein. So modern klingt diese Nummer. Ja, wir bleiben noch ein bisschen in diesem interessanten Musikjahr. Da gab es ja zum Beispiel Madonnas Album True Blue. Der Aufstieg von Whitney Houston war auch 1986. Das Ende von Bands wie Queen oder den Smiths, zumindest das vorläufige Ende. Und es gab natürlich auch sonst in der Welt furchtbare Sachen. Das Desaster von Tschernobyl zum Beispiel und die Challenger-Katastrophe. Also technologische Katastrophen, aber in den Musikstudios, da setzte man immer mehr auf Studio-Gimmicks. Keine Platte mehr ohne Drum-Machines damals. Und da waren Prefab Sprout aus England eine wohltuende Ausnahme mit einem sehr warmen, melodischen, organischen, poetischen Sound. Und einer Nummer, die war schon 1985 auf dem tollen Album Steve McQueen drauf. Damals hieß sie noch Goodbye Lucille Number One. Und dann Anfang 86 wurde das Ding nochmal als Single veröffentlicht. Und da hieß es dann plötzlich Johnny, Johnny, hier sind Prefab Sprouts.

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1: Mit Ozanka heute und ja, einem unserer absoluten Stammhörer. Hans-Peter Beer heißt er. Er begleitet diese Sendung seit vielen Jahren sehr wohlwollend und konstruktiv. Erst vor ein paar Tagen hat er mir eine Mail geschickt. Und jetzt, lieber Hans-Peter, und deswegen wirst du gleich eine besondere Rolle in dieser Sendung spielen, ist eine alte Mail von dir auf wundersame Art und Weise wieder aufgetaucht. Und darum geht's dann gleich ausführlich. Du darfst dich freuen. Alle anderen natürlich auch. Und los geht's mit den Trucks und With a Girl Like You.

Liebe Bitklubber oder Bitklubber, ganz wie man möchte, ich würde gern mal hören von der kanadischen Rockband The Guess Who, die Top 10 Single No Time, habe ich schon seit Ewigkeiten nicht mehr im Radio gehört. Jetzt ist sie gelaufen an diesem Sonntagabend und diesen Wunsch hat Hans-Peter Beer, der ein Stammhörer dieser Sendung ist, großer Fan, in einer Mail geschrieben. Das Dumme ist nur, diese Mail hat er mir schon vor ziemlich genau 5 Jahren geschrieben, am 15. September 2021. Und ich weiß noch genau, dass ich diesem Wunsch irgendwann mal nachkommen wollte. Und dann ist, wie man das ja so kennt, jeder kehre vor seiner eigenen Tür, ist diese Mail verschwunden, dieser Wunsch untergegangen. Und jetzt aber auf wundersame Art und Weise ist diese Mail, gibt ja keine Zufälle, wieder aufgetaucht. Und jetzt habe ich gedacht, jetzt erfülle ich diese Wünsche. Ich meine, 5 Jahre mehr oder weniger, kommt es ja dann am Ende auch nicht drauf an. Und es ist ja eine tolle Nummer, die wir gerade gehört haben. No Time, The Guess Who, 1969, eine Single. Und Hans-Peter hat in seiner Mail damals noch einen zweiten Wunsch geäußert, nämlich was von Jack Bruce in seinem Album Harmony Row zu spielen. Und weil er jetzt so lange hat warten müssen, möchte ich diesen Wunsch auch noch gleich miterfüllen, weil wir alle was davon haben. Jack Bruce war ja nicht nur der Cream-Frontmann, sondern schon Anfang der 60er ein gefragter Sideman der britischen Jazz-Blues-Szene, hat in Alexis Corners Blues Incorporated gespielt, war bei der Grand Bond Organization, bei Manfred Mann und hat auch nach der Trennung von Cream noch ganz, ganz tolle Platten gemacht, unter anderem Harmony Row 1971 und galt immer, so hat er es gesagt, sein absolut Lieblings-Solo-Album, weil es eben eine enorme Vielfalt hatte damals und ein bisschen die Grenzen des klassischen Rock gesprengt hat. Da konnte man Jazz hören, Folk, Classic, Progressive Rock und auch östliche Einflüsse. Und auch ein persönliches Konzept steckte hinter dieser Platte und dem Namen vor allem, denn Harmony Row, das war die Straße in Glasgow, in der Jack Bruce aufgewachsen ist. Und er lebt auf diesem Album in diesen Songs nochmal einen Tag in Glasgow. Ja, das Album ging damals komplett unter und gilt heute als Meisterwerk. Deswegen jetzt davon das Stück You Burned the Tables on Me. Ein Wunsch mit 5 Jahren Verspätung, aber nicht weniger herzlich. Jack Bruce hier im Beat Club auf Bremen 1.

Eine wunderbare Mischung aus Blues und Soul in diesem absoluten Klassiker aus dem Jahr 1974. Der amerikanische Bluesänger Lattimore und sein wahrscheinlich größter Hit Let's Straighten It Out, der auch oft gecovert wurde von Leuten wie zum Beispiel Gwen McRae, B.B. King, Billy Jackson, Etta James, Clarence Carter und vielen anderen auch. Ja, und dieser Lattimore ist leider vor kurzem im Alter von 86 Jahren gestorben. Sein letztes Album war 2013 eine Hommage an Ray Charles und noch zu Lebzeiten wurde er in die Blues Hall of Fame aufgenommen und das vollkommen zu Recht. Und noch ein Verlust für die Musikwelt in diesem bald zu Ende gehenden Monat September. Gleich am ersten Tag verstarb Cassandra Wilson, eine der großen Jazzstimmen ihrer und unserer Generation. Mit diesem wunderbaren tiefen Kontra-Alt hat sie 2 Grammys gewonnen und deswegen wird sie auch für unsere Sendung interessant. Sie war nämlich immer offen, auch für andere Genres, hat mit ihren und in ihren Songs auch Blues, Folk, Country und sogar Rock und auch Beatmusik aus den 60ern mit eingearbeitet. Wir hören das gleich, denn auf ihrem Album New Moon Daughter, 1995 erschien das, war tatsächlich eine Coverversion eines Monkees-Klassikers, nämlich Last Train to Clarksville, zu finden. Und die Frage natürlich, warum sie ausgerechnet diesen Song aufgenommen hat, lässt sich beantworten mit einer persönlichen Kindheitserinnerung, habe ich gelesen, denn sie wuchs offenbar mit den Songs der Monkees auf und hat dieses Originalstück oft während ihrer Klavierstunden gehört. Eine tolle Geschichte, vor allem wenn sie stimmt und wenn nicht, ist es trotzdem eine schöne Geschichte und der Song ist auch wirklich es wert, hier gespielt zu werden. Also Rest in Peace, Cassandra Wilson, hier wunderbare Version von Last Train to Clarksville im Beat Club.

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1: David Coverdale ist diese Woche 75 Jahre jung geworden. Er war natürlich nie bei Led Zeppelin, aber hatte ein starkes Faible für deren Musik, was sich auch in seiner Art des Songwritings niederschlug. Und das hören wir gleich auch ganz genau. Aber vorher gibt's noch Musik von Three Dog Night. Damit geht's los in dieser letzten halben Stunde. Mama told me not to come. Weiterhin viel Spaß schon ab.

Whitesnake waren das hier im Beatclub auf Bremen 1 und Judgment Day. Und ein Schelm, der beim Hören dieses Stückes eben an Kashmir von Led Zeppelin gedacht hat. Gibt es da Ähnlichkeiten? Nein, das habe ich mir, glaube ich, nur eingebildet, oder? Oder war David Coverdale? Na klar, er war natürlich doch ein großer Fan von Led Zeppelin. Ich habe es eben schon gesagt. Also erstaunlich, dass es da keine Plagiatsvorwürfe höheren Ausmaßes gab. Also Faszination von David Coverdale für Led Zeppelin offensichtlich zu hören. Natürlich auch in der Art, wie er sang, erinnert das doch hier und da stark an Robert Plant. Und es gibt uns eine ganz spannende Platte auch, die David Coverdale mit Jimmy Page gemacht hat. 1993 erschien die. Coverdale Page haben wir vor 2 Jahren auch mal vorgestellt. Hier in der Sendung kann ich wirklich auch nur empfehlen. Ja, David Coverdale, 75 geworden dieser Woche. Ein toller Sänger, bluesgetränkt, ganz tief, vor allem in den Höhentönen war er sehr kräftig und dazu natürlich auf der Bühne auch sehr präsent. Oft ja auch lasziv, glaube ich, sagt man dazu. Und er hat vor allem als Frontmann eben 2 epochale Hardrock-Bands geprägt. Natürlich Gründer und Kopf von Whitesnake, haben wir eben gehört. Und natürlich war er auch Nachfolger von Ian Gillan bei Deep Purple, zumindest für 3 Jahre von 73 bis 76. Und das damals aus dem Nichts, quasi aus einer Boutique, in der er vorher gearbeitet hat, rausgeholt, war er der Retter der Bands. Und durch ihn bekamen eben Alben wie Burn oder Stormbringer auch eine deutlich funkigere und vor allem bluesigere Note. Und deswegen gibt's jetzt von Burn auch zum 75. von David Coverdale eine Nummer, die er ganz besonders geprägt hat, die ich bis heute ganz toll finde. Hier sind die Purple und Mistreated.

The Who waren das und How Ever Much I Booze von ihrem Album Who By Numbers 1975. Angeblich soll Pete Townshend diese Nummer geschrieben haben in der Nacht, in der er mit dem Alkohol abgeschlossen aufgehört hat. Das wirklich stimmt, können wir natürlich nicht nachweisen. Auf jeden Fall passt es in das Gesamtbild, denn dieses Album Who By Numbers war eigentlich mehr ein Pete Townshend Album als ein veritables Bandalbum von The Who, weil Townsend in seinen Songs all das verhandelte, was ihn gerade so beschäftigte, ausgerechnet der Mann, der in My Generation noch gesungen hatte, ich hoffe, ich sterbe, bevor ich alt werde, war plötzlich voll in der Midlife-Crisis. Also spannendes Album, das 50-jähriges Jubiläum zwar schon eigentlich gefeiert hat, aber es gibt Ende Oktober eine limitierte Deluxe Edition The Who By Numbers in einer ganz besonderen Jubiläumsausgabe. Und apropos alter Wein in neuen Schläuchen, es gibt auch wieder ein altes Stück von Mark Bolan und T-Rex, nämlich Funky London Childhood. Ein Stück, das schon in den 70er Jahren aufgenommen worden war, aber zu Lebzeiten nicht mehr als Single veröffentlicht wurde. Später hat man den Track dann in Visions of Domino umbenannt und für ein Album 1977 neu aufgenommen. Und jetzt gibt es das Originalstück wieder digital, aber auch als physisches Boxset. Und wir hören es hier im Beat Club. Hier sind T-Rex, Funky London Childhoods.

So, das war's für heute mit dem Beatclub. Am kommenden Sonntag gibt es quasi als Höhepunkt der Einheitsfeier der Deutschen Festwoche hier in Bremen auch einen ganz besonderen Beatclub, nämlich einen Beatclub mit lauter Musik aus Deutschland, Rock, Pop, Beat, der man nicht mal anhört, dass sie aus Deutschland kam, aber das macht die Sache umso spannender und Bernd Schlesselmann ist dann am kommenden Sonntag hier ihr Gastgeber. Und gleich geht's weiter mit Anja Görz hier auf Bremen 1. Viel Spaß mit ihr und Ihnen allen einen entspannten Ausklang aus dieser Woche. Wünsche Lutz Anker und einen schönen Abend.

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1: Der große George Harrison hat mal gesagt, ich bin nur ich selbst, wenn ich eine Gitarre in den Händen habe. Und Frank Zappa von

Ein absoluter Beatclub-Klassiker. Hey Joe, das war vor ganz genau 60 Jahren der große Durchbruch für den jungen Jimi Hendrix und sein neu formiertes Trio, seine Experience. Sie haben das Stück aufgenommen am 23. Oktober 66 in London. Das war auch der erste Song, den Jimmy mit seinem neuen Produzenten Chas Chandler aufgenommen hat. Und das gibt eine ganz schöne Vorgeschichte dazu, denn im Juli desselben Jahres, da war Chas Chandler mit seiner Band The Animals auf Tour in den USA und die damalige Freundin von Keith Richards, eine gewisse Linda Keith, schleppte Chandler in einen New Yorker Club und dort spielte eben Jimmy mit seiner damaligen Kapelle noch, als Jimmy James and the Blue Flames, eine etwas feurige Blues-Version dieses Songs Hey Joe. Und Chandler war sofort fasziniert und wusste, dieser Song hat Potenzial und das ist die perfekte Debüt-Single für Jimi Hendrix. Und so hat er ihn überredet, dann mit ihm nach England zu kommen. Und das war vor ziemlich genau 60 Jahren, als Jimmy in London landete mit nur wenig Handgepäck, ja, und der Rest ist Musikgeschichte. Und noch etwas Interessantes geschah vor 60 Jahren, nämlich das legendäre Gitarrendoppel der Yardbirds ging zum ersten Mal an den Start, beziehungsweise auf die Bühne. Jeff Beck und Jimmy Page in der Royal Albert Hall in London bei einem Konzert als Opener für die Rolling Stones und dann kurz darauf auch zum ersten Mal im Studio. Und Bernie hat, glaube ich, vor 2 Wochen lief das Ding, hier die Single Happenings 10 Years Time Ago gespielt. Das war tatsächlich die erste gemeinsame Studioaufnahme der beiden mit den Yardbirds. Und während derselben Session entstand auch im Spätsommer 66 das Stück Stroll On. Das war die B-Seite von Happenings 10 Years Time Ago. Und berühmt wurde diese Aufnahme dann auch vor allem durch den Auftritt der Band in dem Kultfilm Blow Up von Michelangelo Antonioni. Eigentlich wollte Antonioni damals Velvet Underground haben für den Soundtrack, aber es war ein bisschen zu teuer oder wäre ein bisschen zu teuer gewesen, die ganze Band dann von New York einfliegen zu lassen. Und so bediente er sich in London eben bei den Yardbirds. Und das war eine gute Entscheidung. Hier kommen die Yardbirds, Stroll On.

Ja, nach Stroll On von den Yardbirds war das Roll On. Mit zwei Altbekannten, die es auch können oder konnten auf der Gitarre. J.J. Cale ist ja leider nicht mehr da. Und Eric Clapton kann es natürlich immer noch ganz gut. Ja, und die beiden haben vor ziemlich genau 20 Jahren, war das 2006, ein großartiges Album gemacht. Die Fans werden sich erinnern. The Road to Escondido. Und das gibt's jetzt demnächst wieder. Und am 20. November wird eine ganz besondere Jubiläumsedition erscheinen. Und unter anderem gibt es drei bisher noch nicht veröffentlichte Songs aus den Original-Sessions von damals. Und eins davon haben wir gerade gehört. Das ist quasi die Vorab-Single Roll On, J.J. Cale. Und Eric Clapton und mit dabei bei der Session übrigens auch damals Billy Preston und John Mayer. Also wirklich Top-Besetzung. Ja, und David Coverdale, den feiern wir in der zweiten Stunde heute im Beat Club auf Bremen 1 auch noch, ist diese Woche 75 geworden. Und ich habe heute Mittag nochmal spaßeshalber geschaut, ob es irgendeine Verbindung gibt eigentlich zwischen David Coverdale und Eric Clapton. Die kannten sich ja irgendwie alle, vielleicht dann doch. Also die haben nie natürlich in einer Band gespielt zusammen, die haben auch nie gemeinsam ein Album aufgenommen. Aber es gibt tatsächlich eine gemeinsame musikalische Wurzel und das wundert ja irgendwie auch nicht, nämlich den britischen Blues, vor allem die Bewegung der frühen 60er, Mitte 60er Jahre und da besonders John Mayall und die Blues Breakers, weil David Coverdale immer wieder mal gefragt wird, was waren denn deine persönlichen Lieblingsalben, die dich geprägt haben und da fällt in Interviews immer wieder der Name Blues Breakers mit Eric Clapton von John Mayall. Mehr also zu Coverdale in der zweiten Stunde und hier kommen die Blues Breakers. Hier ist nochmal Eric Clapton, All Your Love.

Chris Belling, Motorbiken, der Beatclub heute am 27. September. Am letzten Sonntag hatten wir ja eine spezielle Sendung, die, glaube ich, ganz gut ankam. Ein Jahr in zwei Stunden. Wir haben nur Songs aus dem Jahre 1976 gespielt. Und ein Song musste leider rausfallen aus Zeitgründen. Den würde ich aber heute total gerne nochmal schnell nachholen, weil es mir ein bisschen in der Seele wehtat, weil wir ja ohnehin tendenziell eher zu wenig Frauen in der Sendung haben, also musikalisch, als umgekehrt. Joan Armour Tradings Album aus dem Jahre 76 war zwar nicht ihr erstes, aber es war ihr großer Durchbruch und gleich das erste Stück hatte es in sich. Und wir sprachen ja schon über Gitarren heute und dass das ein Thema ist in dieser Sendung. Und auf diesem Stück hören wir gleich vier verschiedene Gitarren, nämlich eine sechsseitige von Joan Armour Tradings selber, eine zwölfseitige von Graham Lyle, eine E-Gitarre von Jerry Donahue und noch eine Pedal-Steel-Gitarre von BJ Cole. Alles auf diesem wunderbaren Stück. Joan Armour Tradings und Down to Zero.

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1: Ich sag ja immer, wer nie in Italien war, der hat sein Leben nicht gelebt. Denn das ist ja nicht nur Deutschlands wahrscheinlich beliebtestes Reiseland seit Jahrzehnten, sondern es ist ja auch wirklich jede Reise wert. Nicht nur wegen des Essens und der tollen Strände und der netten Menschen, sondern auch wegen der Kultur und der Musik. Ja, Kostprobe gefällig gibt's gleich hier im Beat Club auf Bremen 1. Italiana. Vorher aber ein bisschen was Psychedelisches mit Jefferson Airplane, Volunteers. Ich bin Lutz Janka, schönen Abend.

Ja, ich hatte das Thema ja eben schon kurz angerissen und dieser Song hier bringt es nochmal auf den Punkt. Reisen nach Italien. Si, viaggiare. Ja, reisen natürlich. Lucio Battisti. Unverkennbar einer der großen Cantautori Italiens, einer der einflussreichsten und innovativsten Figuren in der italienischen populären Musik der letzten Jahrzehnte, auch wenn er schon lange tot ist, aber in den 70ern, 80ern war er als Komponist, Interpret unheimlich erfolgreich, hat in seiner Karriere über 25 Millionen Platten verkauft. Ja, und natürlich geht es bei Si Viaggiare nicht um eine wirkliche Reise, sondern um die Reise des Lebens, aber die führt einen ja manchmal eben dann auch nach Italien, wie mich auch neulich wieder nach Apulien, eine sehr schöne Woche, und ich hatte, und deswegen erzähle ich es auch, ein ganz besonderes Buch dabei, eine Reiselektüre, die mir empfohlen wurde. Hotel Celentano heißt dieses Buch. Es ist ein Reisebuch. Es gibt kein wirkliches Hotel, das so heißt, sondern das hat sich der Autor ausgedacht. Das ist Erik Pfeil, den kennen viele vielleicht auch als Autor im Rolling Stone, ein Musikjournalist und auch Italien-Fan. Und die Idee des Buches war, dass er mit seiner Frau Ina kreuz und quer durch Italien reist und nicht die Standard-Touristenpfade natürlich abfährt, sondern er sucht nach legendären, verborgenen Orten aus der italienischen Film-, Musik- und Literaturgeschichte der Nachkriegszeit. Das ist total spannend, die Idee. Und er begibt sich auf Spurensuche nach eben Adriano Celentano, nach Federico Fellini, nach Marcello Mastroianni und natürlich auch nach Lucio Battisti. Und er schreibt das alles fabelhaft, witzig und klug und geistreich und sehr schwärmerisch natürlich und sehr leicht. Also lohnt sich auch für Menschen, die vielleicht nicht gerade auf dem Weg nach Italien sind oder dort nochmal Urlaub machen dürfen. Und man erlernt auch einiges über italienische Rockmusik der frühen 70er, denn auf den ersten Seiten dieses Buches Hotel Celentano stellt Erik Pfeil eine Progressive Rock Band vor, die im Jahr 1971 in Bordighera gegründet wurde mit dem schönen Namen Museo Rosenbach, also Museum Rosenbach. Der Name ist wohl abgeleitet von einem deutschen Verleger namens Rosenbach, den es mal so gab. Und 1973 hat diese Band ihr einziges Album in dieser Frühphase veröffentlicht. Das hieß Zarathustra, gilt als Meilenstein eines der besten Alben des italienischen Progressive Rock. Und das ist doch mal ein Versuch wert in dieser Sendung. Wir sind ja immer sehr international. Und deswegen möchte ich da gerne mal ein Stück spielen. Also hier Super Uomo, der Supermann. Hier sind Museo Rosenbach zum ersten Mal im Beat Club auf Bremen 1.

Ja, und das war's schon. Don't Let's Start. Das waren They Might Be Giants, dieser Beat Club auf Bremen 1. Diese Sendung natürlich nicht nur heute, ist ja und soll auch immer sein, so eine Zeitreise durch die Jahrzehnte. Und da sind wir jetzt mal in den strahlenden 80ern im Jahr 1986 angekommen. Da hat nämlich diese amerikanische Alternative Band aus Brooklyn ihren großen Erfolg gehabt mit Don't Let's Start. Aber kaum noch jemand erinnert sich daran. Dabei ist diese Band damals bekannt geworden, vor allem durch zwei Sachen. Und zwar gab es eine Anrufbeantworteraktion, Dial a Song. Damals spielten They Might Be Giants ihre Songs auf einen Anrufbeantworter. Und da konnte man die dann anhören, wenn man da angerufen hat. Und waren auch die erste Majorband übrigens, die ihre Songs als, Achtung, MP3 veröffentlichten. Klingt heute wie ein Anachronismus, aber war damals ja der heiße Scheiß. They Might Be Giants und ein Song, Don't Let's Start, wenn wir ehrlich sind, könnte auch heute immer noch ein Hit sein. So modern klingt diese Nummer. Ja, wir bleiben noch ein bisschen in diesem interessanten Musikjahr. Da gab es ja zum Beispiel Madonnas Album True Blue. Der Aufstieg von Whitney Houston war auch 1986. Das Ende von Bands wie Queen oder den Smiths, zumindest das vorläufige Ende. Und es gab natürlich auch sonst in der Welt furchtbare Sachen. Das Desaster von Tschernobyl zum Beispiel und die Challenger-Katastrophe. Also technologische Katastrophen, aber in den Musikstudios, da setzte man immer mehr auf Studio-Gimmicks. Keine Platte mehr ohne Drum-Machines damals. Und da waren Prefab Sprout aus England eine wohltuende Ausnahme mit einem sehr warmen, melodischen, organischen, poetischen Sound. Und einer Nummer, die war schon 1985 auf dem tollen Album Steve McQueen drauf. Damals hieß sie noch Goodbye Lucille Number One und dann Anfang 86 wurde das Ding nochmal als Single veröffentlicht und da hieß es dann plötzlich Johnny, Johnny, hier sind Prefab Sprouts.

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1: Mit Otsanka heute und ja, einem unserer absoluten Stammhörer. Hans-Peter Beer heißt er. Er begleitet diese Sendung seit vielen Jahren sehr wohlwollend und konstruktiv. Erst vor ein paar Tagen hat er mir eine Mail geschickt. Und jetzt, lieber Hans-Peter, und deswegen wirst du gleich eine besondere Rolle in dieser Sendung spielen, ist eine alte Mail von dir auf wundersame Art und Weise wieder aufgetaucht. Und darum geht's dann gleich ausführlich. Du darfst dich freuen. Alle anderen natürlich auch. Und los geht's mit den Shocks und With a Girl Like You.

Liebe Bitklubber oder Bitklubber, ganz wie man möchte, ich würde gern mal hören von der kanadischen Rockband The Guess Who, die Top 10 Single No Time, habe ich schon seit Ewigkeiten nicht mehr im Radio gehört. Jetzt ist sie gelaufen an diesem Sonntagabend und diesen Wunsch hat Hans-Peter Bär, der ein Stammhörer dieser Sendung ist, großer Fan, in einer Mail geschrieben. Das Dumme ist nur, diese Mail hat er mir schon vor ziemlich genau 5 Jahren geschrieben, am 15. September 2021. Und ich weiß noch genau, dass ich diesem Wunsch irgendwann mal nachkommen wollte. Und dann ist, wie man das ja so kennt, jeder kehre vor seiner eigenen Tür, ist diese Mail verschwunden, dieser Wunsch untergegangen. Und jetzt aber auf wundersame Art und Weise ist diese Mail, gibt ja keine Zufälle, wieder aufgetaucht. Und jetzt habe ich gedacht, jetzt erfülle ich diese Wünsche. Ich meine, auf 5 Jahre mehr oder weniger kommt es ja dann am Ende auch nicht drauf an. Und es ist ja eine tolle Nummer, die wir gerade gehört haben. No Time, The Guess Who, 1969, eine Single. Und Hans-Peter hat in seiner Mail damals noch einen zweiten Wunsch geäußert, nämlich was von Jack Bruce in seinem Album Harmony Row zu spielen. Und weil er jetzt so lange hat warten müssen, möchte ich diesen Wunsch auch noch gleich miterfüllen, weil wir alle was davon haben. Jack Bruce war ja nicht nur der Cream-Frontmann, sondern schon Anfang der 60er ein gefragter Sideman der britischen Jazz-Blues-Szene, hat in Alexis Corners Blues Incorporated gespielt, war bei der Grand Bond Organization, bei Manfred Mann und hat auch nach der Trennung von Cream ja noch ganz, ganz tolle Platten gemacht, unter anderem Harmony Row 1971 und galt immer, so hat er es gesagt, sein absolut Lieblings-Solo-Album, weil es eben eine enorme Vielfalt hatte damals und ein bisschen die Grenzen des klassischen Rock gesprengt hat. Da konnte man Jazz hören, Folk, Classic, Progressive Rock und auch östliche Einflüsse. Und auch ein persönliches Konzept steckte hinter dieser Platte und dem Namen vor allem, denn Harmony Row, das war die Straße in Glasgow, in der Jack Bruce aufgewachsen ist. Und er lebt auf diesem Album in diesen Songs nochmal einen Tag in Glasgow. Ja, das Album ging damals komplett unter und gilt heute als Meisterwerk. Deswegen jetzt davon das Stück You Burned the Tables on Me. Ein Wunsch mit 5 Jahren Verspätung, aber nicht weniger herzlich. Jack Bruce hier im Beat Club auf Bremen.

Eine wunderbare Mischung aus Blues und Soul in diesem absoluten Klassiker aus dem Jahr 1974. Der amerikanische Bluesänger Lattimore und sein wahrscheinlich größter Hit Let's Straighten It Out, der auch oft gecovert wurde von Leuten wie zum Beispiel Gwen McRae, B.B. King, Billy Jackson, Etta James, Clarence Carter und vielen anderen auch. Ja, und dieser Lattimore ist leider vor kurzem im Alter von 86 Jahren gestorben. Sein letztes Album war 2013 eine Hommage an Ray Charles und noch zu Lebzeiten wurde er in die Blues Hall of Fame aufgenommen und das vollkommen zu Recht. Und noch ein Verlust für die Musikwelt in diesem bald zu Ende gehenden Monat September. Gleich am ersten Tag verstarb Cassandra Wilson, eine der großen Jazzstimmen ihrer und unserer Generation, mit diesem wunderbaren tiefen Kontra-Alt, hat sie 2 Grammys gewonnen und deswegen wird sie auch für unsere Sendung interessant. Sie war nämlich immer offen, auch für andere Genres, hat mit ihren und in ihren Songs auch Blues, Folk, Country und sogar Rock und auch Beatmusik aus den 60ern mit eingearbeitet. Wir hören das gleich, denn auf ihrem Album New Moon Daughter, 1995 erschien das, war tatsächlich eine Coverversion eines Monkees-Klassikers, nämlich Last Train to Clarksville, zu finden. Und die Frage natürlich, warum sie ausgerechnet diesen Song aufgenommen hat, lässt sich beantworten mit einer persönlichen Kindheitserinnerung, habe ich gelesen, denn sie wuchs offenbar mit den Songs der Monkees auf und hat dieses Originalstück oft während ihrer Klavierstunden gehört. Eine tolle Geschichte, vor allem wenn sie stimmt und wenn nicht, ist es trotzdem eine schöne Geschichte und der Song ist auch wirklich es wert, hier gespielt zu werden. Also Rest in Peace, Cassandra Wilson, hier wunderbare Version von Last Train to Clarksville im Beat Club.

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1: David Coverdale ist diese Woche 75 Jahre jung geworden. Er war natürlich nie bei Led Zeppelin, aber hatte ein starkes Faible für deren Musik, was sich auch in seiner Art des Songwritings niederschlug. Und das hören wir gleich auch ganz genau. Aber vorher gibt's noch Musik von Three Dog Night. Damit geht's los in dieser letzten halben Stunde. Mama told me not to come. Weiterhin viel Spaß, schön ab.

Whitesnake waren das hier im Beat Club auf Bremen 1 und Judgment Day. Und ein Schelm, der beim Hören dieses Stückes eben an Kashmir von Led Zeppelin gedacht hat. Gibt es da Ähnlichkeiten? Nein, das habe ich mir, glaube ich, nur eingebildet, oder? Oder war David Coverdale? Na klar, er war natürlich doch ein großer Fan von Led Zeppelin. Ich habe es eben schon gesagt. Also erstaunlich, dass es da keine Plagiatsvorwürfe höheren Ausmaßes gab. Also Faszination von David Coverdale für Led Zeppelin offensichtlich zu hören. Natürlich auch in der Art, wie er sang, erinnert das doch hier und da stark an Robert Plant. Und es gibt uns eine ganz spannende Platte, auch die David Coverdale mit Jimmy Page gemacht hat. 1993 erschien die Coverdale-Page. Haben wir vor 2 Jahren auch mal vorgestellt. Hier in der Sendung kann ich wirklich auch nur empfehlen. Ja, David Coverdale, 75 geworden dieser Woche. Ein toller Sänger, bluesgetränkt, ganz tief, vor allem in den Höhentönen war er sehr kräftig und dazu natürlich auf der Bühne auch sehr präsent. Oft ja auch lasziv, glaube ich, sagt man dazu. Und er hat vor allem als Frontmann eben 2 epochale Hardrock-Bands geprägt. Natürlich Gründer und Kopf von Whitesnake, haben wir eben gehört. Und natürlich war er auch Nachfolger von Ian Gillan bei Deep Purple, zumindest für 3 Jahre von 73 bis 76. Und das damals aus dem Nichts quasi, aus einer Boutique, in der er vorher gearbeitet hat, rausgeholt, war er der Retter der Bands. Und durch ihn bekamen eben Alben wie Burn oder Stormbringer auch eine deutlich funkigere und vor allem bluesigere Note. Und deswegen gibt's jetzt von Burn auch zum 75. von David Coverdale eine Nummer, die er ganz besonders geprägt hat, die ich bis heute ganz toll finde. Hier sind die Purple und Mistreated.

The Who Wonders und How Ever Much I Booze von ihrem Album Who By Numbers 1975. Angeblich soll Pete Townsend diese Nummer geschrieben haben in der Nacht, in der er mit dem Alkohol abgeschlossen aufgehört hat. Das wirklich stimmt, können wir natürlich nicht nachweisen. Auf jeden Fall passt es in das Gesamtbild, denn dieses Album Who By Numbers war eigentlich mehr ein Pete Townsend-Album als ein veritables Bandalbum von The Who, weil Townsend in seinen Songs all das verhandelte, was ihn gerade so beschäftigte, ausgerechnet der Mann, der in My Generation noch gesungen hatte, ich hoffe, ich sterbe, bevor ich alt werde, war plötzlich voll in der Midlife-Crisis. Also spannendes Album, das 50-jähriges Jubiläum zwar schon eigentlich gefeiert hat, aber es gibt Ende Oktober eine limitierte Deluxe Edition The Who By Numbers in einer ganz besonderen Jubiläumsausgabe. Und apropos alter Wein in neuen Schläuchen, es gibt auch wieder ein altes Stück von Mark Bolan und T-Rex, nämlich Funky London Childhood. Ein Stück, das schon in den 70er Jahren aufgenommen worden war, aber zu Lebzeiten nicht mehr als Single veröffentlicht wurde. Später hat man den Track dann in Visions of Domino umbenannt und für ein Album 1977 neu aufgenommen. Und jetzt gibt's das Originalstück wieder digital, aber auch als physisches Boxset. Und wir hören es hier im Beatlob. Hier sind T-Rex, Funky London Childhoods.

So, das war's für heute mit dem Beat Club. Am kommenden Sonntag gibt es quasi als Höhepunkt der Einheitsfeier der deutschen Festwoche hier in Bremen auch einen ganz besonderen Beat Club, nämlich einen Beat Club mit lauter Musik aus Deutschland, Rock, Pop, Beat, der man nicht mal anhört, dass sie aus Deutschland kam, aber das macht die Sache umso spannender und Bernd Schlesselmann ist dann am kommenden Sonntag hier ihr Gastgeber. Und gleich geht's weiter mit Anja Görz hier auf Bremen 1. Viel Spaß mit ihr und Ihnen allen einen entspannten Ausklang aus dieser Woche. Wünsche Lutz Hanke und einen schönen Abend.

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1: Der große George Harrison hat mal gesagt, ich bin nur ich selbst, wenn ich eine Gitarre in den Händen habe. Und Frank Zappa, von dem wir wissen, dass er die Dinge auch gerne mal ein bisschen flapsiger formuliert hat, er hat zum selben Thema gesagt, halt den Mund und spiel deine Gitarre. Shut up and play your guitar. Und genau das machen wir auch in den nächsten zwei Stunden, die heute ein bisschen gitarrenlastiger werden als sonst. Aber das ist ja kein Schaden. Und anfangen wollen wir allerdings mit einer Soul-Nummer, einem Klassiker von Aretha Franklin. Think. Ich bin Lutz Hanker. Schön, dass Sie da sind. Wünsche Ihnen viel Spaß in den nächsten zwei Stunden. Schönen Abend.

Ein absoluter Beatclub-Klassiker. Hey Joe, das war vor ganz genau 60 Jahren der große Durchbruch für den jungen Jimi Hendrix und sein neu formiertes Trio, seine Experience. Sie haben das Stück aufgenommen am 23. Oktober 66 in London. Das war auch der erste Song, den Jimi mit seinem neuen Produzenten Chas Chandler aufgenommen hat. Und das gibt eine ganz schöne Vorgeschichte dazu, denn im Juli desselben Jahres, da war Chas Chandler mit seiner Band The Animals auf Tour in den USA und die damalige Freundin von Keith Richards, eine gewisse Linda Keith, schleppte Chandler in einen New Yorker Club und dort spielte eben Jimi mit seiner damaligen Kapelle noch, als Jimi James and the Blue Flames, eine etwas feurige Blues-Version dieses Songs Hey Joe. Und Chandler war sofort fasziniert und wusste, dieser Song hat Potenzial und das ist die perfekte Debüt-Single für Jimi Hendrix. Und so hat er ihn überredet, dann mit ihm nach England zu kommen. Und das war vor ziemlich genau 60 Jahren, als Jimi in London landete mit nur wenig Handgepäck, ja, und der Rest ist Musikgeschichte. Und noch etwas Interessantes geschah vor 60 Jahren, nämlich das legendäre Gitarrendoppel der Yardbirds ging zum ersten Mal an den Start, beziehungsweise auf die Bühne. Jeff Beck und Jimmy Page in der Royal Albert Hall in London bei einem Konzert als Opener für die Rolling Stones und dann kurz darauf auch zum ersten Mal im Studio. Und Bernie hat, glaube ich, vor 2 Wochen lief das Ding, hier die Single Happenings 10 Years Time Ago gespielt. Das war tatsächlich die erste gemeinsame Studioaufnahme der beiden mit den Yardbirds. Und während derselben Session entstand auch im Spätsommer 66 das Stück Stroll On. Das war die B-Seite von Happenings 10 Years Time Ago. Und berühmt wurde diese Aufnahme dann auch vor allem durch den Auftritt der Band in dem Kultfilm Blow Up von Michelangelo Antonioni. Eigentlich wollte Antonioni damals Velvet Underground haben für den Soundtrack, aber es war ein bisschen zu teuer oder wäre ein bisschen zu teuer gewesen, die ganze Band dann von New York einfliegen zu lassen. Und so bediente er sich in London eben bei den Yardbirds. Und das war eine gute Entscheidung. Hier kommen die Yardbirds, Stroll On.

Eins davon haben wir gerade gehört, das ist quasi die Vorab-Single Roll On, J.J. Cale. Und Eric Clapton und mit dabei bei der Session übrigens auch damals Billy Preston und John Mayer, also wirklich Top-Besetzung. Ja, und David Coverdale, den feiern wir in der zweiten Stunde heute im Beat Club auf Bremen 1 auch noch, ist diese Woche 75 geworden. Und ich habe heute Mittag nochmal spaßeshalber geschaut, ob es irgendeine Verbindung gibt eigentlich zwischen David Coverdale und Eric Clapton. Die kannten sich ja irgendwie alle, vielleicht dann doch. Also die haben nie natürlich in einer Band gespielt zusammen, die haben auch nie gemeinsam ein Album aufgenommen. Aber es gibt tatsächlich eine gemeinsame musikalische Wurzel und das wundert ja irgendwie auch nicht, nämlich den britischen Blues, vor allem die Bewegung der frühen 60er, Mitte 60er Jahre und da besonders John Mayall und die Blues Breakers, weil David Coverdale immer wieder mal gefragt wird, was waren denn deine persönlichen Lieblingsalben, die dich geprägt haben und da fällt in Interviews immer wieder der Name Blues Breakers mit Eric Clapton von John Mayall. Mehr also zu Coverdale in der zweiten Stunde und hier kommen die Blues Breakers. Hier ist nochmal Eric Clapton, All Your Love.

Chris Benning, Motorbiking, der Beatclub heute am 27. September. Am letzten Sonntag hatten wir ja eine spezielle Sendung, die, glaube ich, ganz gut ankam. Ein Jahr in zwei Stunden. Wir haben nur Songs aus dem Jahre 1976 gespielt. Und ein Song musste leider rausfallen aus Zeitgründen. Den würde ich aber heute total gerne nochmal schnell nachholen, weil es mir ein bisschen in der Seele wehtat, weil wir ja ohnehin tendenziell eher zu wenig Frauen in der Sendung haben, also musikalisch, als umgekehrt. Joan Armour Tradings Album aus dem Jahre 76 war zwar nicht ihr erstes, aber es war ihr großer Durchbruch und gleich das erste Stück hatte es in sich. Und wir sprachen ja schon über Gitarren heute und dass das ein Thema ist in dieser Sendung. Und auf diesem Stück hören wir gleich vier verschiedene Gitarren, nämlich eine sechsseitige von Joan Armour Trading selber, eine zwölfseitige von Graham Lyle, eine E-Gitarre von Jerry Donahue und noch eine Pedal-Steel-Gitarre von BJ Cole. Alles auf diesem wunderbaren Stück. Joan Armour Trading und Down to Zero.

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1: Ich sag ja immer, wer nie in Italien war, der hat sein Leben nicht gelebt. Denn das ist ja nicht nur Deutschlands wahrscheinlich beliebtestes Reiseland seit Jahrzehnten, sondern es ist ja auch wirklich jede Reise wert. Nicht nur wegen des Essens und der tollen Strände und der netten Menschen, sondern auch wegen der Kultur und der Musik. Ja, Kostprobe gefällig gibt's gleich hier im Beat Club auf Bremen 1. Italiana, vorher aber ein bisschen was Psychedelisches mit Jefferson Airplane, Volunteers. Ich bin Lutz Janka, schönen Abend.

Ja, ich hatte das Thema ja eben schon kurz angerissen und dieser Song hier bringt es nochmal auf den Punkt. Reisen nach Italien. Si, viaggiare. Ja, reisen natürlich. Lucio Battisti, unverkennbar einer der großen Cantautori Italiens, einer der einflussreichsten und innovativsten Figuren in der italienischen populären Musik der letzten Jahrzehnte, auch wenn er schon lange tot ist, aber in den 70ern, 80ern war er als Komponist, Interpret unheimlich erfolgreich, hat in seiner Karriere über 25 Millionen Platten verkauft. Ja, und natürlich geht es bei Si Viaggiare nicht um eine wirkliche Reise, sondern um die Reise des Lebens, aber die führt einen ja manchmal eben dann auch nach Italien, wie mich auch neulich wieder nach Apulien, eine sehr schöne Woche, und ich hatte, und deswegen erzähle ich es auch, ein ganz besonderes Buch dabei, eine Reiselektüre, die mir empfohlen wurde. Hotel Celentano heißt dieses Buch. Es ist ein Reisebuch. Es gibt kein wirkliches Hotel, das so heißt, sondern das hat sich der Autor ausgedacht. Das ist Erik Pfeil, den kennen viele vielleicht auch als Autor im Rolling Stone, ein Musikjournalist und auch Italien-Fan. Und die Idee des Buches war, dass er mit seiner Frau Ina kreuz und quer durch Italien reist und nicht die Standard-Touristenpfade natürlich abfährt, sondern er sucht nach legendären, verborgenen Orten aus der italienischen Film-, Musik- und Literaturgeschichte der Nachkriegszeit. Das ist total spannend, die Idee. Und er begibt sich auf Spurensuche nach eben Adriano Celentano, nach Federico Fellini, nach Marcello Mastroianni und natürlich auch nach Lucio Battisti. Und er schreibt das alles fabelhaft, witzig und klug und geistreich und sehr schwärmerisch natürlich und sehr leicht. Also lohnt sich auch für Menschen, die vielleicht nicht gerade auf dem Weg nach Italien sind oder dort nochmal Urlaub machen dürfen. Und man erlernt auch einiges über italienische Rockmusik der frühen 70er, denn auf den ersten Seiten dieses Buches Hotel Celentano stellt Erik Pfeil eine Progressive Rock Band vor, die im Jahr 1971 in Bordighera gegründet wurde mit dem schönen Namen Museo Rosenbach, also Museum Rosenbach. Der Name ist wohl abgeleitet von einem deutschen Verleger namens Rosenbach, den es mal so gab. Und 1973 hat diese Band ihr einziges Album in dieser Frühphase veröffentlicht. Das hieß Zarathustra, gilt als Meilenstein eines der besten Alben des italienischen Progressive Rock. Und das ist doch mal ein Versuch wert in dieser Sendung. Wir sind ja immer sehr international. Und deswegen möchte ich da gerne mal ein Stück spielen. Also hier Super Uomo, der Supermann. Hier sind Museo Rosenbach zum ersten Mal im Beat Club auf Bremen 1.

Ja, und das war's schon. Don't Let's Start. Das waren They Might Be Giants, dieser Beat Club auf Bremen 1, diese Sendung natürlich nicht nur heute, ist ja und soll auch immer sein, so eine Zeitreise durch die Jahrzehnte. Und da sind wir jetzt mal in den strahlenden 80ern im Jahr 1986 angekommen. Da hat nämlich diese amerikanische Alternative Band aus Brooklyn ihren großen Erfolg gehabt mit Don't Let's Start. Aber kaum noch jemand erinnert sich daran. Dabei ist diese Band damals bekannt geworden, vor allem durch zwei Sachen. Und zwar gab es eine Anrufbeantworteraktion, Dial a Song. Damals spielten They Might Be Giants ihre Songs auf einen Anrufbeantworter. Und da konnte man die dann anhören, wenn man da angerufen hat. Und waren auch die erste Majorband übrigens, die ihre Songs als, Achtung, MP3 veröffentlichten. Klingt heute wie ein Anachronismus, aber war damals ja der heiße Scheiß. They Might Be Giants und ein Song, Don't Let's Start, wenn wir ehrlich sind, könnte auch heute immer noch ein Hit sein. So modern klingt diese Nummer. Ja, wir bleiben noch ein bisschen in diesem interessanten Musikjahr. Da gab es ja zum Beispiel Madonnas Album True Blue. Der Aufstieg von Whitney Houston war auch 1986. Das Ende von Bands wie Queen oder den Smiths, zumindest das vorläufige Ende. Und es gab natürlich auch sonst in der Welt furchtbare Sachen. Das Desaster von Tschernobyl zum Beispiel und die Challenger-Katastrophe. Also technologische Katastrophen, aber in den Musikstudios, da setzte man immer mehr auf Studio-Gimmicks. Keine Platte mehr ohne Drum-Machines damals. Und da waren Prefab Sprout aus England eine wohltuende Ausnahme mit einem sehr warmen, melodischen, organischen, poetischen Sound. Und einer Nummer, die war schon 1985 auf dem tollen Album Steve McQueen drauf. Damals hieß sie noch Goodbye Lucille Number One und dann Anfang 86 wurde das Ding nochmal als Single veröffentlicht und da hieß es dann plötzlich Johnny, Johnny, hier sind Prefab Sprouts.

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1: Mit Lotzanka heute und ja, einem unserer absoluten Stammhörer. Hans-Peter Beer heißt er. Er begleitet diese Sendung seit vielen Jahren sehr wohlwollend und konstruktiv. Erst vor ein paar Tagen hat er mir eine Mail geschickt. Und jetzt, lieber Hans-Peter, und deswegen wirst du gleich eine besondere Rolle in dieser Sendung spielen, ist eine alte Mail von dir auf wundersame Art und Weise wieder aufgetaucht. Und darum geht's dann gleich ausführlich. Du darfst dich freuen. Alle anderen natürlich auch. Und los geht's mit den Trucks und With a Girl Like You.

Liebe Bitklubber oder Bitklubber, ganz wie man möchte, ich würde gern mal hören von der kanadischen Rockband The Guess Who, die Top 10 Single No Time, habe ich schon seit Ewigkeiten nicht mehr im Radio gehört. Jetzt ist sie gelaufen an diesem Sonntagabend und diesen Wunsch hat Hans-Peter Beer, der ein Stammhörer dieser Sendung ist, großer Fan, in einer Mail geschrieben. Das Dumme ist nur, diese Mail hat er mir schon vor ziemlich genau 5 Jahren geschrieben, am 15. September 2021. Und ich weiß noch genau, dass ich diesem Wunsch irgendwann mal nachkommen wollte. Und dann ist, wie man das ja so kennt, jeder kehre vor seiner eigenen Tür, ist diese Mail verschwunden, dieser Wunsch untergegangen. Und jetzt aber auf wundersame Art und Weise ist diese Mail, gibt ja keine Zufälle, wieder aufgetaucht. Und jetzt habe ich gedacht, jetzt erfülle ich diese Wünsche. Ich meine, 5 Jahre mehr oder weniger, kommt es ja dann am Ende auch nicht drauf an. Und es ist ja eine tolle Nummer, die wir gerade gehört haben. No Time, The Guess Who, 1969, eine Single. Und Hans-Peter hat in seiner Mail damals noch einen zweiten Wunsch geäußert, nämlich was von Jack Bruce in seinem Album Harmony Row zu spielen. Und weil er jetzt so lange hat warten müssen, möchte ich diesen Wunsch auch noch gleich miterfüllen, weil wir alle was davon haben. Jack Bruce war ja nicht nur der Cream-Frontmann, sondern schon Anfang der 60er ein gefragter Sideman der britischen Jazz-Blues-Szene, hat in Alexis Corners Blues Incorporated gespielt, war bei der Grand Bond Organization, bei Manfred Mann und hat auch nach der Trennung von Cream ja noch ganz, ganz tolle Platten gemacht, unter anderem Harmony Row 1971 und galt immer, so hat er es gesagt, sein absolut Lieblings-Solo-Album, weil es eben eine enorme Vielfalt hatte damals und ein bisschen die Grenzen des klassischen Rock gesprengt hat. Da konnte man Jazz hören, Folk, Klassik, Progressive Rock und auch östliche Einflüsse. Und auch ein persönliches Konzept steckte hinter dieser Platte und dem Namen vor allem, denn Harmony Row, das war die Straße in Glasgow, in der Jack Bruce aufgewachsen ist. Und er lebt auf diesem Album in diesen Songs nochmal einen Tag in Glasgow. Ja, das Album ging damals komplett unter und gilt heute als Meisterwerk. Deswegen jetzt davon das Stück You Burned the Tables on Me. Ein Wunsch mit 5 Jahren Verspätung, aber nicht weniger herzlich. Jack Bruce hier im Beat Club auf Bremen.

Eine wunderbare Mischung aus Blues und Soul in diesem absoluten Klassiker aus dem Jahr 1974. Der amerikanische Bluesänger Lattimore und sein wahrscheinlich größter Hit Let's Straighten It Out, der auch oft gecovert wurde von Leuten wie zum Beispiel Gwen McRae, B.B. King, Billy Jackson, Etta James, Clarence Carter und vielen anderen auch. Ja, und dieser Lattimore ist leider vor kurzem im Alter von 86 Jahren gestorben. Sein letztes Album war 2013 eine Hommage an Ray Charles und noch zu Lebzeiten wurde er in die Blues Hall of Fame aufgenommen und das vollkommen zu Recht. Und noch ein Verlust für die Musikwelt in diesem bald zu Ende gehenden Monat September. Gleich am ersten Tag verstarb Cassandra Wilson, eine der großen Jazzstimmen ihrer und unserer Generation. Mit diesem wunderbaren tiefen Kontra-Alt hat sie 2 Grammys gewonnen und deswegen wird sie auch für unsere Sendung interessant. Sie war nämlich immer offen auch für andere Genres, hat mit ihren und in ihren Songs auch Blues, Folk, Country und sogar Rock und auch Beatmusik aus den 60ern mit eingearbeitet. Wir hören das gleich, denn auf ihrem Album New Moon Daughter, 1995 erschien das, war tatsächlich eine Coverversion eines Monkees-Klassikers, nämlich Last Train to Clarksville, zu finden. Und die Frage natürlich, warum sie ausgerechnet diesen Song aufgenommen hat, lässt sich beantworten mit einer persönlichen Kindheitserinnerung, habe ich gelesen, denn sie wuchs offenbar mit den Songs der Monkees auf und hat dieses Originalstück oft während ihrer Klavierstunden gehört. Eine tolle Geschichte, vor allem wenn sie stimmt und wenn nicht, ist es trotzdem eine schöne Geschichte und der Song ist auch wirklich es wert, hier gespielt zu werden. Also Rest in Peace, Cassandra Wilson, hier wunderbare Version von Last Train to Clarksville im Beat Club.

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1: David Coverdale ist diese Woche 75 Jahre jung geworden. Er war natürlich nie bei Led Zeppelin, aber hatte ein starkes Faible für deren Musik, was sich auch in seiner Art des Songwritings niederschlug. Und das hören wir gleich auch ganz genau. Aber vorher gibt es noch Musik von Three Dog Night. Damit geht's los in dieser letzten halben Stunde. Mama told me not to come. Weiterhin viel Spaß, schön ab.

Whitesnake waren das hier im Beatclub auf Bremen 1 und Judgment Day. Und ein Schelm, der beim Hören dieses Stückes eben an Kashmir von Led Zeppelin gedacht hat. Gibt es da Ähnlichkeiten? Nein, das habe ich mir, glaube ich, nur eingebildet, oder? Oder war David Coverdale? Na klar, er war natürlich doch ein großer Fan von Led Zeppelin. Ich habe es eben schon gesagt. Also erstaunlich, dass es da keine Plagiatsvorwürfe höheren Ausmaßes gab. Also Faszination von David Coverdale für Led Zeppelin offensichtlich zu hören. Natürlich auch in der Art, wie er sang, erinnert das doch hier und da stark an Robert Plant. Und es gibt uns eine ganz spannende Platte auch, die David Coverdale mit Jimmy Page gemacht hat. 1993 erschien die. Coverdale Page haben wir vor 2 Jahren auch mal vorgestellt. Hier in der Sendung kann ich wirklich auch nur empfehlen. Ja, David Coverdale, 75 geworden dieser Woche. Ein toller Sänger, bluesgetränkt, ganz tief, vor allem in den Höhentönen war er sehr kräftig und dazu natürlich auf der Bühne auch sehr präsent. Oft ja auch lasziv, glaube ich, sagt man dazu. Und er hat vor allem als Frontmann eben 2 epochale Hardrock-Bands geprägt. Natürlich Gründer und Kopf von Whitesnake, haben wir eben gehört. Und natürlich war er auch Nachfolger von Ian Gillan bei Deep Purple, zumindest für 3 Jahre von 73 bis 76. Und das damals aus dem Nichts, quasi aus einer Boutique, in der er vorher gearbeitet hat, rausgeholt, war er der Retter der Bands. Und durch ihn bekamen eben Alben wie Burn oder Stormbringer auch eine deutlich funkigere und vor allem bluesigere Note. Und deswegen gibt's jetzt von Burn auch zum 75. von David Coverdale eine Nummer, die er ganz besonders geprägt hat, die ich bis heute ganz toll finde. Hier sind die Purple und Mistreated.

The Who waren das und How Ever Much I Booze von ihrem Album Who By Numbers 1975. Angeblich soll Pete Townshend diese Nummer geschrieben haben in der Nacht, in der er mit dem Alkohol abgeschlossen aufgehört hat. Das wirklich stimmt, können wir natürlich nicht nachweisen. Auf jeden Fall passt es in das Gesamtbild, denn dieses Album Who By Numbers war eigentlich mehr ein Pete Townshend Album als ein veritables Bandalbum von The Who, weil Townshend in seinen Songs all das verhandelte, was ihn gerade so beschäftigte, ausgerechnet der Mann, der in My Generation noch gesungen hatte, ich hoffe, ich sterbe, bevor ich alt werde, war plötzlich voll in der Midlife-Crisis. Also spannendes Album, das 50-jähriges Jubiläum zwar schon eigentlich gefeiert hat, aber es gibt Ende Oktober eine limitierte Deluxe Edition The Who By Numbers in einer ganz besonderen Jubiläumsausgabe. Und apropos alter Wein in neuen Schläuchen, es gibt auch wieder ein altes Stück von Mark Bolan und T-Rex, nämlich Funky London Childhood. Ein Stück, das schon in den 70er Jahren aufgenommen worden war, aber zu Lebzeiten nicht mehr als Single veröffentlicht wurde. Später hat man den Track dann in Visions of Domino umbenannt und für ein Album 1977 neu aufgenommen. Und jetzt gibt's das Originalstück wieder digital, aber auch als physisches Boxset. Und wir hören es hier im Beat Club. Hier sind T-Rex, Funky London Childhoods.

So, das war's für heute mit dem Beatclub. Am kommenden Sonntag gibt es quasi als Höhepunkt der Einheitsfeier der Deutschen Festwoche hier in Bremen auch einen ganz besonderen Beatclub, nämlich einen Beatclub mit lauter Musik aus Deutschland, Rock, Pop, Beat, der man nicht mal anhört, dass sie aus Deutschland kam, aber das macht die Sache umso spannender und Bernd Schlesselmann ist dann am kommenden Sonntag hier ihr Gastgeber. Und gleich geht's weiter mit Anja Görz hier auf Bremen 1. Viel Spaß mit ihr und Ihnen allen einen entspannten Ausklang. Aus dieser Woche wünscht Lutz Anker und einen schönen Abend.

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1: Der große George Harrison hat mal gesagt, ich bin nur ich selbst, wenn ich eine Gitarre in den Händen habe. Und Frank Zappa, von dem wir wissen, dass er die Dinge auch gerne mal ein bisschen flapsiger formuliert hat, er hat zum selben Thema gesagt, halt den Mund und spiel deine Gitarre. Shut up and play your guitar. Und genau das machen wir auch in den nächsten zwei Stunden, die heute ein bisschen gitarrenlastiger werden als sonst. Aber das ist ja kein Schaden. Und anfangen wollen wir allerdings mit einer Soul-Nummer, einem Klassiker von Aretha Franklin. Think. Ich bin Lutz Janker. Schön, dass Sie da sind. Wünsche Ihnen viel Spaß in den nächsten zwei Stunden. Schönen Abend.

Ein absoluter Beatclub-Klassiker. Hey Joe, das war vor ganz genau 60 Jahren der große Durchbruch für den jungen Jimi Hendrix und sein neu formiertes Trio, seine Experience. Sie haben das Stück aufgenommen am 23. Oktober 66 in London. Das war auch der erste Song, den Jimi mit seinem neuen Produzenten Chas Chandler aufgenommen hat. Und das gibt eine ganz schöne Vorgeschichte dazu, denn im Juli desselben Jahres, da war Chas Chandler mit seiner Band The Animals auf Tour in den USA und die damalige Freundin von Keith Richards, eine gewisse Linda Keith, schleppte Chandler in einen New Yorker Club und dort spielte eben Jimi mit seiner damaligen Kapelle noch, als Jimi James and the Blue Flames, eine etwas feurige Blues-Version dieses Songs Hey Joe. Und Chandler war sofort fasziniert und wusste, dieser Song hat Potenzial und das ist die perfekte Debüt-Single für Jimi Hendrix. Und so hat er ihn überredet, dann mit ihm nach England zu kommen. Und das war vor ziemlich genau 60 Jahren, als Jimi in London landete mit nur wenig Handgepäck, ja, und der Rest ist Musikgeschichte. Und noch etwas Interessantes geschah vor 60 Jahren, nämlich das legendäre Gitarrendoppel der Yardbirds ging zum ersten Mal an den Start, beziehungsweise auf die Bühne. Jeff Beck und Jimmy Page in der Royal Albert Hall in London bei einem Konzert als Opener für die Rolling Stones und dann kurz darauf auch zum ersten Mal im Studio. Und Bernie hat, glaube ich, vor 2 Wochen lief das Ding, hier die Single Happenings 10 Years Time Ago gespielt. Das war tatsächlich die erste gemeinsame Studioaufnahme der beiden mit den Yardbirds. Und während derselben Session entstand auch im Spätsommer 66 das Stück Stroll On. Das war die B-Seite von Happenings 10 Years Time Ago. Und berühmt wurde diese Aufnahme dann auch vor allem durch den Auftritt der Band in dem Kultfilm Blow Up von Michelangelo Antonioni. Eigentlich wollte Antonioni damals Velvet Underground haben für den Soundtrack, aber es war ein bisschen zu teuer oder wäre ein bisschen zu teuer gewesen, die ganze Band dann von New York einfliegen zu lassen. Und so bediente er sich in London eben bei den Yardbirds. Und das war eine gute Entscheidung. Hier kommen die Yardbirds, Stroll On.

Ja, nach Stroll On von den Yardbirds war das Roll On. Mit zwei Altbekannten, die es auch können oder konnten auf der Gitarre. J.J. Cale ist ja leider nicht mehr da. Und Eric Clapton kann es natürlich immer noch ganz gut. Ja, und die beiden haben vor ziemlich genau 20 Jahren, war das 2006, ein großartiges Album gemacht. Die Fans werden sich erinnern. The Road to Escondido. Und das gibt's jetzt demnächst wieder. Und am 20. November wird eine ganz besondere Jubiläumsedition erscheinen. Und unter anderem gibt es drei bisher noch nicht veröffentlichte Songs aus den Original-Sessions von damals. Und eins davon haben wir gerade gehört. Das ist quasi die Vorab-Single Roll On, J.J. Cale. Und Eric Clapton und mit dabei bei der Session übrigens auch damals Billy Preston und John Mayer. Also wirklich Top-Besetzung. Ja, und David Coverdale, den feiern wir in der zweiten Stunde heute im Beat Club auf Bremen 1 auch noch, ist diese Woche 75 geworden. Und ich habe heute Mittag nochmal spaßeshalber geschaut, ob es irgendeine Verbindung gibt eigentlich zwischen David Coverdale und Eric Clapton. Die kannten sich ja irgendwie alle vielleicht dann doch. Also die haben nie natürlich in einer Band gespielt zusammen, die haben auch nie gemeinsam ein Album aufgenommen, aber es gibt tatsächlich eine gemeinsame musikalische Wurzel, und das wundert ja irgendwie auch nicht, nämlich den britischen Blues, vor allem die Bewegung der frühen 60er, Mitte 60er Jahre, und da besonders John Mayall und die Blues Breakers, weil David Coverdale immer wieder mal gefragt wird, was waren denn deine persönlichen Lieblingsalben, die dich geprägt haben, und da fällt in Interviews immer wieder der Name Blues Breakers mit Eric Clapton von John Mayall. Mehr also zu Coverdale in der zweiten Stunde, und hier kommen die Blues Breakers. Hier ist nochmal Eric Clapton, All Your Love.

Chris Belling, Motorbiking, der Beatclub heute am 27. September. Am letzten Sonntag hatten wir ja eine spezielle Sendung, die, glaube ich, ganz gut ankam. Ein Jahr in zwei Stunden. Wir haben nur Songs aus dem Jahr 1976 gespielt. Und ein Song musste leider rausfallen aus Zeitgründen. Den würde ich aber heute total gerne nochmal schnell nachholen, weil es mir ein bisschen in der Seele wehtat, weil wir ja ohnehin tendenziell eher zu wenig Frauen in der Sendung haben, also musikalisch, als umgekehrt. Joan Armour Tradings Album aus dem Jahre 76 war zwar nicht ihr erstes, aber es war ihr großer Durchbruch und gleich das erste Stück hatte es in sich. Und wir sprachen ja schon über Gitarren heute und dass das ein Thema ist in dieser Sendung. Und auf diesem Stück hören wir gleich vier verschiedene Gitarren, nämlich eine sechsseitige von Joan Armour Tradings selber, eine zwölfseitige von Graham Lyle, eine E-Gitarre von Jerry Donahue und noch eine Pedal-Steel-Gitarre von BJ Cole. Alles auf diesem wunderbaren Stück. Joan Armour Tradings und Down to Zero.

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1: Ich sag ja immer, wer nie in Italien war, der hat sein Leben nicht gelebt. Denn das ist ja nicht nur Deutschlands wahrscheinlich beliebtestes Reiseland seit Jahrzehnten, sondern es ist ja auch wirklich jede Reise wert. Nicht nur wegen des Essens und der tollen Strände und der netten Menschen, sondern auch wegen der Kultur und der Musik. Ja, Kostprobe gefällig gibt's gleich hier im Beat Club auf Bremen 1. Italiana. Vorher aber ein bisschen was Psychedelisches mit Jefferson Airplane, Volunteers. Ich bin Lutz Janka, schönen Abend.

Ja, ich hatte das Thema ja eben schon kurz angerissen und dieser Song hier bringt es nochmal auf den Punkt. Reisen nach Italien. Si, viaggiare. Ja, reisen natürlich. Lucio Battisti. Unverkennbar einer der großen Cantautori Italiens, einer der einflussreichsten und innovativsten Figuren in der italienischen populären Musik der letzten Jahrzehnte, auch wenn er schon lange tot ist, aber in den 70ern, 80ern war er als Komponist, Interpret unheimlich.

erfolgreich, hat in seiner Karriere über 25 Millionen Platten verkauft. Ja, und natürlich geht es bei Si Viaggiare nicht um eine wirkliche Reise, sondern um die Reise des Lebens, aber die führt einen ja manchmal eben dann auch nach Italien, wie mich auch neulich wieder nach Apulien, eine sehr schöne Woche, und ich hatte, und deswegen erzähle ich es auch, ein ganz besonderes Buch dabei, eine Reiselektüre, die mir empfohlen wurde. Hotel Celentano heißt dieses Buch. Es ist ein Reisebuch. Es gibt kein wirkliches Hotel, das so heißt, sondern das hat sich der Autor ausgedacht. Das ist Erik Pfeil, den kennen viele vielleicht auch als Autor im Rolling Stone, ein Musikjournalist und auch Italien-Fan. Und die Idee des Buches war, dass er mit seiner Frau Ina kreuz und quer durch Italien reist und nicht die Standard-Touristenpfade natürlich abfährt, sondern er sucht nach legendären, verborgenen Orten aus der italienischen Film-, Musik- und Literaturgeschichte der Nachkriegszeit. Das ist total spannend, die Idee. Und er begibt sich auf Spurensuche nach eben Adriano Celentano, nach Federico Fellini, nach Marcello Mastroianni und natürlich auch nach Lucio Battisti. Und er schreibt das alles fabelhaft, witzig und klug und geistreich und sehr schwärmerisch natürlich und sehr leicht. Also lohnt sich auch für Menschen, die vielleicht nicht gerade auf dem Weg nach Italien sind oder dort nochmal Urlaub machen dürfen. Und man erlernt auch einiges über italienische Rockmusik der frühen 70er, denn auf den ersten Seiten dieses Buches Hotel Celentano stellt Erik Pfeil eine Progressive Rock Band vor, die im Jahr 1971 in Bordighera gegründet wurde mit dem schönen Namen Museo Rosenbach, also Museum Rosenbach. Der Name ist wohl abgeleitet von einem deutschen Verleger namens Rosenbach, den es mal so gab. Und 1973 hat diese Band ihr einziges Album in dieser Frühphase veröffentlicht. Das hieß Zarathustra, gilt als Meilenstein eines der besten Alben des italienischen Progressive Rock. Und das ist doch mal ein Versuch wert in dieser Sendung. Wir sind ja immer sehr international. Und deswegen möchte ich da gerne mal ein Stück spielen. Also hier Super Uomo, der Supermann. Hier sind Museo Rosenbach zum ersten Mal im Beat Lover Bremen 1.

Ja, und das war's schon. Don't Let's Start. Das waren The Might Be Giants, dieser Beat Club auf Bremen 1. Diese Sendung natürlich nicht nur heute, ist ja und soll auch immer sein, so eine Zeitreise durch die Jahrzehnte. Und da sind wir jetzt mal in den strahlenden 80ern im Jahr 1986 angekommen. Da hat nämlich diese amerikanische Alternative Band aus Brooklyn ihren großen Erfolg gehabt mit Don't Let's Start. Aber kaum noch jemand erinnert sich daran. Dabei ist diese Band damals bekannt geworden, vor allem durch zwei Sachen. Und zwar gab es eine Anrufbeantworteraktion, Dial a Song. Damals spielten They Might Be Giants ihre Songs auf einen Anrufbeantworter. Und da konnte man die dann anhören, wenn man da angerufen hat. Und waren auch die erste Majorband übrigens, die ihre Songs als, Achtung, MP3 veröffentlichten. Klingt heute wie ein Anachronismus, aber war damals ja der heiße Scheiß. They Might Be Giants und ein Song, Don't Let's Start, wenn wir ehrlich sind, könnte auch heute immer noch ein Hit sein. So modern klingt diese Nummer. Ja, wir bleiben noch ein bisschen in diesem interessanten Musikjahr. Da gab es ja zum Beispiel Madonnas Album True Blue. Der Aufstieg von Whitney Houston war auch 1986. Das Ende von Bands wie Queen oder den Smiths, zumindest das vorläufige Ende. Und es gab natürlich auch sonst in der Welt furchtbare Sachen. Das Desaster von Tschernobyl zum Beispiel und die Challenger-Katastrophe. Also technologische Katastrophen, aber in den Musikstudios, da setzte man immer mehr auf Studio-Gimmicks. Keine Platte mehr ohne Drum-Machines damals. Und da waren Prefab Sprout aus England eine wohltuende Ausnahme mit einem sehr warmen, melodischen, organischen, poetischen Sound. Und einer Nummer, die war schon 1985 auf dem tollen Album Steve McQueen drauf. Damals hieß sie noch Goodbye Lucille Number One und dann Anfang 86 wurde das Ding nochmal als Single veröffentlicht und da hieß es dann plötzlich Johnny, Johnny, hier sind Prefab Sprouts.

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1: Mit Ozanka heute und ja, einem unserer absoluten Stammhörer. Hans-Peter Beer heißt er. Er begleitet diese Sendung seit vielen Jahren sehr wohlwollend und konstruktiv. Erst vor ein paar Tagen hat er mir eine Mail geschickt. Und jetzt, lieber Hans-Peter, und deswegen wirst du gleich eine besondere Rolle in dieser Sendung spielen, ist eine alte Mail von dir auf wundersame Art und Weise wieder aufgetaucht. Und darum geht's dann gleich ausführlich. Du darfst dich freuen. Alle anderen natürlich auch. Und los geht's mit den Trucks und With a Girl Like You.

Liebe Bitklubber oder Bitklubber, ganz wie man möchte, ich würde gern mal hören von der kanadischen Rockband The Guess Who, die Top 10 Single No Time, habe ich schon seit Ewigkeiten nicht mehr im Radio gehört. Jetzt ist sie gelaufen an diesem Sonntagabend und diesen Wunsch hat Hans-Peter Beer, der ein Stammhörer dieser Sendung ist, großer Fan, in einer Mail geschrieben. Das Dumme ist nur, diese Mail hat er mir schon vor ziemlich genau 5 Jahren geschrieben, am 15. September 2021. Und ich weiß noch genau, dass ich diesem Wunsch irgendwann mal nachkommen wollte. Und dann ist, wie man das ja so kennt, jeder Kehrer vor seiner eigenen Tür, ist diese Mail verschwunden, dieser Wunsch untergegangen. Und jetzt aber auf wundersame Art und Weise ist diese Mail, gibt ja keine Zufälle, wieder aufgetaucht. Und jetzt habe ich gedacht, jetzt erfülle ich diese Wünsche. Ich meine, 5 Jahre mehr oder weniger, kommt es ja dann am Ende auch nicht drauf an. Und es ist ja eine tolle Nummer, die wir gerade gehört haben. No Time, The Guess Who, 1969, eine Single. Und Hans-Peter hat in seiner Mail damals noch einen zweiten Wunsch geäußert, nämlich was von Jack Bruce in seinem Album Harmony Row zu spielen. Und weil er jetzt so lange hat warten müssen, möchte ich diesen Wunsch auch noch gleich miterfüllen, weil wir alle was davon haben. Jack Bruce war ja nicht nur der Cream-Frontmann, sondern schon Anfang der 60er ein gefragter Sideman der britischen Jazz-Blues-Szene, hat in Alexis Corners Blues Incorporated gespielt, war bei der Grand Bond Organization, bei Manfred Mann und hat auch nach der Trennung von Cream ja noch ganz, ganz tolle Platten gemacht, unter anderem Harmony Row 1971 und galt immer, so hat er es gesagt, sein absolut Lieblings-Solo-Album, weil es eben eine enorme Vielfalt hatte damals und ein bisschen die Grenzen des klassischen Rock gesprengt hat. Da konnte man Jazz hören, Folk, Classic, Progressive Rock und auch östliche Einflüsse. Und auch ein persönliches Konzept steckte hinter dieser Platte und dem Namen vor allem, denn Harmony Row, das war die Straße in Glasgow, in der Jack Bruce aufgewachsen ist. Und er lebt auf diesem Album in diesen Songs nochmal einen Tag in Glasgow. Ja, das Album ging damals komplett unter und gilt heute als Meisterwerk. Deswegen jetzt davon das Stück You Burned the Tables on Me. Ein Wunsch mit 5 Jahren Verspätung, aber nicht weniger herzlich. Jack Bruce hier im Beat Club auf Bremen 1.

Eine wunderbare Mischung aus Blues und Soul in diesem absoluten Klassiker aus dem Jahr 1974. Der amerikanische Bluesänger Lattimore und sein wahrscheinlich größter Hit Let's Straighten It Out, der ja auch oft gecovert wurde von Leuten wie zum Beispiel Gwen McRae, B.B. King, Billy Jackson, Etta James, Clarence Carter und vielen anderen auch. Ja, und dieser Lattimore ist leider vor kurzem im Alter von 86 Jahren gestorben. Sein letztes Album war 2013 eine Hommage an Ray Charles und noch zu Lebzeiten wurde er in die Blues Hall of Fame aufgenommen und das vollkommen zu Recht. Und noch ein Verlust für die Musikwelt in diesem bald zu Ende gehenden Monat September. Gleich am ersten Tag verstarb Cassandra Wilson, eine der großen Jazzstimmen ihrer und unserer Generation, mit diesem wunderbaren tiefen Kontra-Alt, hat sie 2 Grammys gewonnen und deswegen wird sie auch für unsere Sendung interessant. Sie war nämlich immer offen, auch für andere Genres, hat mit ihren und in ihren Songs auch Blues, Folk, Country und sogar Rock und auch Beatmusik aus den 60ern mit eingearbeitet. Wir hören das gleich, denn auf ihrem Album New Moon Daughter, 1995 erschien das, war tatsächlich eine Coverversion eines Monkees-Klassikers, nämlich Last Train to Clarksville, zu finden. Und die Frage natürlich, warum sie ausgerechnet diesen Song aufgenommen hat, lässt sich beantworten mit einer persönlichen Kindheitserinnerung, habe ich gelesen, denn sie wuchs offenbar mit den Songs der Monkees auf und hat dieses Originalstück oft während ihrer Klavierstunden gehört. Eine tolle Geschichte, vor allem wenn sie stimmt und wenn nicht, ist es trotzdem eine schöne Geschichte und der Song ist auch wirklich es wert, hier gespielt zu werden. Also Rest in Peace, Cassandra Wilson, hier wunderbare Version von Last Train to Clarksville im Beat Club.

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1: David Coverdale ist diese Woche 75 Jahre jung geworden. Er war natürlich nie bei Led Zeppelin, aber hatte ein starkes Faible für deren Musik, was sich auch in seiner Art des Songwritings niederschlug. Und das hören wir gleich auch ganz genau. Aber vorher gibt's noch Musik von Three Dog Night. Damit geht's los in dieser letzten halben Stunde. Mama told me not to come. Weiterhin viel Spaß, Jonathan.

Whitesnake waren das hier im Beatclub auf Bremen 1 und Judgment Day. Und ein Schelm, der beim Hören dieses Stückes eben an Kashmir von Led Zeppelin gedacht hat. Gibt es da Ähnlichkeiten? Nein, das habe ich mir, glaube ich, nur eingebildet, oder? Oder war David Coverdale? Na klar, er war natürlich doch ein großer Fan von Led Zeppelin. Ich habe es eben schon gesagt. Also erstaunlich, dass es da keine Plagiatsvorwürfe höheren Ausmaßes gab. Also Faszination von David Coverdale für Led Zeppelin offensichtlich zu hören. Natürlich auch in der Art, wie er sang, erinnert das doch hier und da stark an Robert Plant. Und es gibt uns eine ganz spannende Platte auch, die David Coverdale mit Jimmy Page gemacht hat. 1993 erschien die Coverdale Page. Haben wir vor 2 Jahren auch mal vorgestellt. Hier in der Sendung kann ich wirklich auch nur empfehlen. Ja, David Coverdale, 75 geworden dieser Woche. Ein toller Sänger, bluesgetränkt, ganz tief, vor allem in den Höhentönen war er sehr kräftig und dazu natürlich auf der Bühne auch sehr präsent. Oft ja auch lasziv, glaube ich, sagt man dazu. Und er hat vor allem als Frontmann eben 2 epochale Hardrock-Bands geprägt. Natürlich Gründer und Kopf von Whitesnake, haben wir eben gehört. Und natürlich war er auch Nachfolger von Ian Gillan bei Deep Purple, zumindest für 3 Jahre, von 73 bis 76. Und das damals aus dem Nichts, quasi aus einer Boutique, in der er vorher gearbeitet hat, rausgeholt, war er der Retter der Bands. Und durch ihn bekamen eben Alben wie Burn oder Stormbringer auch eine deutlich funkigere und vor allem bluesigere Note. Und deswegen gibt's jetzt von Burn auch zum 75. von David Coverdale eine Nummer, die er ganz besonders geprägt hat, die ich bis heute ganz toll finde. Hier sind die Purple und Mistreated.

The Who Wonders und How Ever Much I Booze von ihrem Album Who By Numbers 1975. Angeblich soll Pete Townsend diese Nummer geschrieben haben in der Nacht, in der er mit dem Alkohol abgeschlossen aufgehört hat. Das wirklich stimmt, können wir natürlich nicht nachweisen. Auf jeden Fall passt es in das Gesamtbild, denn dieses Album Who By Numbers war eigentlich mehr ein Pete Townsend Album als ein veritables Bandalbum von The Who, weil Townsend in seinen Songs all das verhandelte, was ihn gerade so beschäftigte, ausgerechnet der Mann, der in My Generation noch gesungen hatte, ich hoffe, ich sterbe, bevor ich alt werde, war plötzlich voll in der Midlife-Crisis. Also spannendes Album, das 50-jähriges Jubiläum zwar schon eigentlich gefeiert hat, aber es gibt Ende Oktober eine limitierte Deluxe Edition The Who By Numbers in einer ganz besonderen Jubiläumsausgabe. Und apropos alter Wein in neuen Schläuchen, es gibt auch wieder ein altes Stück von Mark Bolan und T-Rex, nämlich Funky London Childhood. Ein Stück, das schon in den 70er Jahren aufgenommen worden war, aber zu Lebzeiten nicht mehr als Single veröffentlicht wurde. Später hat man den Track dann in Visions of Domino umbenannt und für ein Album 1977 neu aufgenommen. Und jetzt gibt's das Originalstück wieder digital, aber auch als physisches Boxset. Und wir hören es hier im Beatlop. Hier sind T-Rex, Funky London Childhoods.

So, das war's für heute mit dem Beat Club. Am kommenden Sonntag gibt es quasi als Höhepunkt der Einheitsfeier der deutschen Festwoche hier in Bremen auch einen ganz besonderen Beat Club, nämlich einen Beat Club mit lauter Musik aus Deutschland, Rock, Pop, Beat, der man nicht mal anhört, dass sie aus Deutschland kam, aber das macht die Sache umso spannender und Bernd Schlesselmann ist dann am kommenden Sonntag hier ihr Gastgeber. Und gleich geht's weiter mit Anja Görz hier auf Bremen 1. Viel Spaß mit ihr und Ihnen allen einen entspannten Ausklang. Aus dieser Woche wünscht Lutz Hanke und einen schönen Abend.

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1: Der große George Harrison hat mal gesagt, ich bin nur ich selbst, wenn ich eine Gitarre in den Händen habe. Und Frank Zappa, von dem wir wissen, dass er die Dinge auch gerne mal ein bisschen flapsiger formuliert hat, er hat zum selben Thema gesagt, halt den Mund und spiel deine Gitarre. Shut up and play your guitar. Und genau das machen wir auch in den nächsten zwei Stunden, die heute ein bisschen gitarrenlastiger werden als sonst. Aber das ist ja kein Schaden. Und anfangen wollen wir allerdings mit einer Soul-Nummer, einem Klassiker von Aretha Franklin. Think. Ich bin Lutz Janker. Schön, dass Sie da sind. Wünsche Ihnen viel Spaß in den nächsten zwei Stunden. Schönen Abend.

Ein absoluter Beatclub-Klassiker. Hey Joe, das war vor ganz genau 60 Jahren der große Durchbruch für den jungen Jimi Hendrix und sein neu formiertes Trio, seine Experience. Sie haben das Stück aufgenommen am 23. Oktober 66 in London. Das war auch der erste Song, den Jimmy mit seinem neuen Produzenten Chas Chandler aufgenommen hat. Und das gibt eine ganz schöne Vorgeschichte dazu, denn im Juli desselben Jahres, da war Chas Chandler mit seiner Band The Animals auf Tour in den USA und die damalige Freundin von Keith Richards, eine gewisse Linda Keith, schleppte Chandler in einen New Yorker Club und dort spielte eben Jimmy mit seiner damaligen Kapelle noch als Jimmy James and the Blue Flames eine etwas feurige Blues-Version dieses Songs Hey Joe, und Chandler war sofort fasziniert und wusste, dieser Song hat Potenzial und das ist die perfekte Debüt-Single für Jimi Hendrix, und so hat er ihn überredet, dann mit ihm nach England zu kommen. Und das war vor ziemlich genau 60 Jahren, als Jimmy in London landete mit nur wenig Handgepäck, ja, und der Rest ist Musikgeschichte. Und noch etwas Interessantes geschah vor 60 Jahren, nämlich das legendäre Gitarrendoppel der Yardbirds ging zum ersten Mal an den Start, beziehungsweise auf die Bühne. Jeff Beck und Jimmy Page in der Royal Albert Hall in London bei einem Konzert als Opener für die Rolling Stones und dann kurz darauf auch zum ersten Mal im Studio. Und Bernie hat, glaube ich, vor 2 Wochen lief das Ding, hier die Single Happenings 10 Years Time Ago gespielt. Das war tatsächlich die erste gemeinsame Studioaufnahme der beiden mit den Yardbirds. Und während derselben Session entstand auch im Spätsommer 66 das Stück Stroll On. Das war die B-Seite von Happenings 10 Years Time Ago. Und berühmt wurde diese Aufnahme dann auch vor allem durch den Auftritt der Band in dem Kultfilm Blow Up von Michelangelo Antonioni. Eigentlich wollte Antonioni damals Velvet Underground haben für den Soundtrack, aber es war ein bisschen zu teuer oder wäre ein bisschen zu teuer gewesen, die ganze Band dann von New York einfliegen zu lassen. Und so bediente er sich in London eben bei den Yardbirds. Und das war eine gute Entscheidung. Hier kommen die Yardbirds, Stroll On.

Ja, nach Stroll On von den Yardbirds war das Roll On. Mit zwei Altbekannten, die es auch können oder konnten auf der Gitarre. J.J. Cale ist ja leider nicht mehr da. Und Eric Clapton kann es natürlich immer noch ganz gut. Ja, und die beiden haben vor ziemlich genau 20 Jahren, war das 2006, ein großartiges Album gemacht. Die Fans werden sich erinnern. The Road to Escondido. Und das gibt's jetzt demnächst wieder. Und am 20. November wird eine ganz besondere Jubiläumsedition erscheinen. Und unter anderem gibt es drei bisher noch nicht veröffentlichte Songs aus den Original-Sessions von damals. Und eins davon haben wir gerade gehört. Das ist quasi die Vorab-Single Roll On, J.J. Cale. Und Eric Clapton und mit dabei bei der Session übrigens auch damals Billy Preston und John Mayer. Also wirklich Top-Besetzung. Ja, und David Coverdale, den feiern wir in der zweiten Stunde heute im Beat Club auf Bremen 1 auch noch, ist diese Woche 75 geworden. Und ich habe heute Mittag nochmal spaßeshalber geschaut, ob es irgendeine Verbindung gibt eigentlich zwischen David Coverdale und Eric Clapton. Die kannten sich ja irgendwie alle vielleicht dann doch. Also die haben nie natürlich in einer Band gespielt zusammen, die haben auch nie gemeinsam ein Album aufgenommen. Aber es gibt tatsächlich eine gemeinsame musikalische Wurzel und das wundert ja irgendwie auch nicht, nämlich den britischen Blues, vor allem die Bewegung der frühen 60er, Mitte 60er Jahre und da besonders John Mayall und die Blues Breakers, weil David Coverdale immer wieder mal gefragt wird, was waren denn deine persönlichen Lieblingsalben, die dich geprägt haben und da fällt in Interviews immer wieder der Name Blues Breakers mit Eric Clapton von John Mayall. Mehr also zu Coverdale in der zweiten Stunde und hier kommen die Blues Breakers. Hier ist nochmal Eric Clapton, All Your Love.

Chris Belling, Motorbiken, der B-Club heute am 27. September. Am letzten Sonntag hatten wir ja eine spezielle Sendung, die, glaube ich, ganz gut ankam. Ein Jahr in zwei Stunden. Wir haben nur Songs aus dem Jahre 1976 gespielt. Und ein Song musste leider rausfallen aus Zeitgründen. Den würde ich aber heute total gerne nochmal schnell nachholen, weil es mir ein bisschen in der Seele wehtat, weil wir ja ohnehin tendenziell eher zu wenig Frauen in der Sendung haben, also musikalisch, als umgekehrt. Joan Armatradings Album aus dem Jahre 76 war zwar nicht ihr erstes, aber es war ihr großer Durchbruch und gleich das erste Stück hatte es in sich. Und wir sprachen ja schon über Gitarren heute und dass das ein Thema ist in dieser Sendung. Und auf diesem Stück hören wir gleich vier verschiedene Gitarren, nämlich eine sechsseitige von Joan Armatrading selber, eine zwölfseitige von Graham Lyle, eine E-Gitarre von Jerry Donahue und noch eine Pedal-Steel-Gitarre von BJ Cole. Alles auf diesem wunderbaren Stück. Joan Armatrading und Down to Zero.

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1: Ich sag ja immer, wer nie in Italien war, der hat sein Leben nicht gelebt. Denn das ist ja nicht nur Deutschlands wahrscheinlich beliebtestes Reiseland seit Jahrzehnten, sondern es ist ja auch wirklich jede Reise wert. Nicht nur wegen des Essens und der tollen Strände und der netten Menschen, sondern auch wegen der Kultur und der Musik. Ja, Kostprobe gefällig gibt's gleich hier im Beat Club auf Bremen 1. Italiana. Vorher aber ein bisschen was Psychedelisches mit Jefferson Airplane, Volunteers. Ich bin Lutz Janka, schönen Abend.

Ja, ich hatte das Thema ja eben schon kurz angerissen und dieser Song hier bringt es nochmal auf den Punkt. Reisen nach Italien, si, viaggiare, ja, reisen natürlich. Lucio Battisti, unverkennbar einer der großen Cantautori Italiens, eine der einflussreichsten und innovativsten Figuren in der italienischen populären Musik der letzten Jahrzehnte, auch wenn er schon lange tot ist, aber in den 70ern, 80ern war er als Komponist, Interpret unheimlich erfolgreich, hat in seiner Karriere über 25 Millionen Platten verkauft. Ja, und natürlich geht es bei Si Viaggiare nicht um eine wirkliche Reise, sondern um die Reise des Lebens, aber die führt einen ja manchmal eben dann auch nach Italien, wie mich auch neulich wieder nach Apulien, eine sehr schöne Woche, und ich hatte, und deswegen erzähle ich es auch, ein ganz besonderes Buch dabei, eine Reiselektüre, die mir empfohlen wurde. Hotel Celentano heißt dieses Buch. Es ist ein Reisebuch. Es gibt kein wirkliches Hotel, das so heißt, sondern das hat sich der Autor ausgedacht. Das ist Erik Pfeil, den kennen viele vielleicht auch als Autor im Rolling Stone, ein Musikjournalist und auch Italien-Fan. Und die Idee des Buches war, dass er mit seiner Frau Ina kreuz und quer durch Italien reist und nicht die Standard-Touristenpfade natürlich abfährt, sondern er sucht nach legendären, verborgenen Orten aus der italienischen Film-, Musik- und Literaturgeschichte der Nachkriegszeit. Das ist total spannend, die Idee. Und er begibt sich auf Spurensuche nach eben Adriano Celentano, nach Federico Fellini, nach Marcello Mastroianni und natürlich auch nach Lucio Battisti. Und er schreibt das alles fabelhaft, witzig und klug und geistreich und sehr schwärmerisch natürlich und sehr leicht. Also lohnt sich auch für Menschen, die vielleicht nicht gerade auf dem Weg nach Italien sind oder dort nochmal Urlaub machen dürfen. Und man erlernt auch einiges über italienische Rockmusik der frühen 70er, denn auf den ersten Seiten dieses Buches Hotel Celentano stellt Erik Pfeil eine Progressive Rock Band vor, die im Jahr 1971 in Bordighera gegründet wurde mit dem schönen Namen Museo Rosenbach, also Museum Rosenbach. Der Name ist wohl abgeleitet von einem deutschen Verleger namens Rosenbach, den es mal so gab. Und 1973 hat diese Band ihr einziges Album in dieser Frühphase veröffentlicht. Das hieß Zarathustra, gilt als Meilenstein eines der besten Alben des italienischen Progressive Rock. Und das ist doch mal ein Versuch wert in dieser Sendung. Wir sind ja immer sehr international. Und deswegen möchte ich da gerne mal ein Stück spielen. Also hier Super Uomo, der Superman. Hier sind Museo Rosenbach zum ersten Mal im Beat Club auf Bremen 1.

Ja, und das war's schon. Don't Let's Start. Das waren They Might Be Giants, dieser Beat Club auf Bremen 1, diese Sendung natürlich nicht nur heute, ist ja und soll auch immer sein, so eine Zeitreise durch die Jahrzehnte. Und da sind wir jetzt mal in den strahlenden 80ern im Jahr 1986 angekommen. Da hat nämlich diese amerikanische Alternative Band aus Brooklyn ihren großen Erfolg gehabt mit Don't Let's Start. Aber kaum noch jemand erinnert sich daran. Dabei ist diese Band damals bekannt geworden, vor allem durch zwei Sachen. Und zwar gab es eine Anrufbeantworteraktion, Dial a Song. Damals spielten They Might Be Giants ihre Songs auf einen Anrufbeantworter. Und da konnte man die dann anhören, wenn man da angerufen hat. Und waren auch die erste Majorband übrigens, die ihre Songs als, Achtung, MP3 veröffentlichten. Klingt heute wie ein Anachronismus, aber war damals der heiße Scheiß. They Might Be Giants und ein Song, Don't Let's Start, wenn wir ehrlich sind, könnte auch heute immer noch ein Hit sein. So modern klingt diese Nummer. Ja, wir bleiben noch ein bisschen in diesem interessanten Musikjahr. Da gab es ja zum Beispiel Madonnas Album True Blue. Der Aufstieg von Whitney Houston war auch 1986. Das Ende von Bands wie Queen oder den Smiths, zumindest das vorläufige Ende. Und es gab natürlich auch sonst in der Welt furchtbare Sachen, das Desaster von Tschernobyl zum Beispiel und die Challenger-Katastrophe, also technologische Katastrophen, aber in den Musikstudios, da setzte man immer mehr auf Studio-Gimmicks, keine Platte mehr ohne Drum-Machines damals und da waren Prefab Sprout aus England eine wohltuende Ausnahme mit einem sehr warmen, melodischen, organischen, poetischen Sound. Und einer Nummer, die war schon 1985 auf dem tollen Album Steve McQueen drauf. Damals hieß sie noch Goodbye Lucille Number One und dann Anfang 86 wurde das Ding nochmal als Single veröffentlicht und da hieß es dann plötzlich Johnny, Johnny, hier sind Prefab Sprouts.

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1: Mit Otsanka heute und ja, einem unserer absoluten Stammhörer. Hans-Peter Beer heißt er. Er begleitet diese Sendung seit vielen Jahren sehr wohlwollend und konstruktiv. Erst vor ein paar Tagen hat er mir eine Mail geschickt. Und jetzt, lieber Hans-Peter, und deswegen wirst du gleich eine besondere Rolle in dieser Sendung spielen, ist eine alte Mail von dir auf wundersame Art und Weise wieder aufgetaucht. Und darum geht's dann gleich ausführlich. Du darfst dich freuen. Alle anderen natürlich auch. Und los geht's mit den Trucks und With a Girl Like You.

Liebe Bitklubber oder Bitklubber, ganz wie man möchte, ich würde gern mal hören von der kanadischen Rockband The Guess Who, die Top 10 Single No Time, habe ich schon seit Ewigkeiten nicht mehr im Radio gehört. Jetzt ist sie gelaufen an diesem Sonntagabend und diesen Wunsch hat Hans-Peter Beer, der ein Stammhörer dieser Sendung ist, großer Fan, in einer Mail geschrieben. Das Dumme ist nur, diese Mail hat er mir schon vor ziemlich genau 5 Jahren geschrieben, am 15. September 2021. Und ich weiß noch genau, dass ich diesem Wunsch irgendwann mal nachkommen wollte. Und dann ist, wie man das ja so kennt, jeder Kehrer vor seiner eigenen Tür, ist diese Mail verschwunden, dieser Wunsch untergegangen. Und jetzt aber auf wundersame Art und Weise ist diese Mail, gibt ja keine Zufälle, wieder aufgetaucht. Und jetzt habe ich gedacht, jetzt erfülle ich diese Wünsche. Ich meine, 5 Jahre mehr oder weniger, kommt es ja dann am Ende auch nicht drauf an. Und es ist ja eine tolle Nummer, die wir gerade gehört haben. No Time, The Guess Who, 1969, eine Single. Und Hans-Peter hat in seiner Mail damals noch einen zweiten Wunsch geäußert, nämlich was von Jack Bruce in seinem Album Harmony Row zu spielen. Und weil er jetzt so lange hat warten müssen, möchte ich diesen Wunsch auch noch gleich miterfüllen, weil wir alle was davon haben. Jack Bruce war ja nicht nur der Cream-Frontmann, sondern schon Anfang der 60er ein gefragter Sideman der britischen Jazz-Blues-Szene, hat in Alexis Corners Blues Incorporated gespielt, war bei der Grand Bond Organization, bei Manfred Mann und hat auch nach der Trennung von Cream ja noch ganz, ganz tolle Platten gemacht, unter anderem Harmony Row 1971 und galt immer, so hat er es gesagt, sein absolut Lieblings-Solo-Album, weil es eben eine enorme Vielfalt hatte damals und ein bisschen die Grenzen des klassischen Rock gesprengt hat. Da konnte man Jazz hören, Folk, Classic, Progressive Rock und auch östliche Einflüsse. Und auch ein persönliches Konzept steckte hinter dieser Platte und dem Namen vor allem, denn Harmony Row, das war die Straße in Glasgow, in der Jack Bruce aufgewachsen ist. Und er lebt auf diesem Album in diesen Songs nochmal einen Tag in Glasgow. Ja, das Album ging damals komplett unter und gilt heute als Meisterwerk. Deswegen jetzt davon das Stück You Burned the Tables on Me. Ein Wunsch mit 5 Jahren Verspätung, aber nicht weniger herzlich. Jack Bruce hier im Beat Club auf Bremen 1.

Eine wunderbare Mischung aus Blues und Soul in diesem absoluten Klassiker aus dem Jahr 1974. Der amerikanische Bluesänger Lattimore und sein wahrscheinlich größter Hit Let's Straighten It Out, der auch oft gecovert wurde von Leuten wie zum Beispiel Gwen McRae, B.B. King, Billy Jackson, Etta James, Clarence Carter und vielen anderen auch. Ja, und dieser Lattimore ist leider vor kurzem im Alter von 86 Jahren gestorben. Sein letztes Album war 2013 eine Hommage an Ray Charles und noch zu Lebzeiten wurde er in die Blues Hall of Fame aufgenommen und das vollkommen zu Recht. Und noch ein Verlust für die Musikwelt in diesem bald zu Ende gehenden Monat September. Gleich am ersten Tag verstarb Cassandra Wilson, eine der großen Jazzstimmen ihrer und unserer Generation, mit diesem wunderbaren tiefen Kontra-Alt, hat sie 2 Grammys gewonnen und deswegen wird sie auch für unsere Sendung interessant. Sie war nämlich immer offen, auch für andere Genres, hat mit ihren und in ihren Songs auch Blues, Folk, Country und sogar Rock und auch Beatmusik aus den 60ern mit eingearbeitet. Wir hören das gleich, denn auf ihrem Album New Moon Daughter, 1995 erschien das, war tatsächlich eine Coverversion eines Monkees-Klassikers, nämlich Last Train to Clarksville, zu finden. Und die Frage natürlich, warum sie ausgerechnet diesen Song aufgenommen hat, lässt sich beantworten mit einer persönlichen Kindheitserinnerung, habe ich gelesen, denn sie wuchs offenbar mit den Songs der Monkees auf und hat dieses Originalstück oft während ihrer Klavierstunden gehört. Eine tolle Geschichte, vor allem wenn sie stimmt und wenn nicht, ist es trotzdem eine schöne Geschichte und der Song ist auch wirklich es wert, hier gespielt zu werden. Also Rest in Peace, Cassandra Wilson, hier wunderbare Version von Last Train to Clarksville im Beat Club.

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1: David Coverdale ist diese Woche 75 Jahre jung geworden. Er war natürlich nie bei Led Zeppelin, aber hatte ein starkes Faible für deren Musik, was sich auch in seiner Art des Songwritings niederschlug. Und das hören wir gleich auch ganz genau. Aber vorher gibt's noch Musik von Three Dog Night. Damit geht's los in dieser letzten halben Stunde. Mama told me not to come. Weiterhin viel Spaß schon ab.

Whitesnake waren das hier im Beatclub auf Bremen 1 und Judgment Day. Und ein Schelm, der beim Hören dieses Stückes eben an Kashmir von Led Zeppelin gedacht hat. Gibt es da Ähnlichkeiten? Nein, das habe ich mir, glaube ich, nur eingebildet, oder? Oder war David Coverdale? Na klar, er war natürlich doch ein großer Fan von Led Zeppelin. Ich habe es eben schon gesagt. Also erstaunlich, dass es da keine Plagiatsvorwürfe höheren Ausmaßes gab. Also Faszination von David Coverdale für Led Zeppelin offensichtlich zu hören. Natürlich auch in der Art, wie er sang, erinnert das doch hier und da stark an Robert Plant. Und es gibt uns eine ganz spannende Platte auch, die David Coverdale mit Jimmy Page gemacht hat. 1993 erschien die Coverdale Page. Haben wir vor 2 Jahren auch mal vorgestellt. Hier in der Sendung kann ich wirklich auch nur empfehlen. Ja, David Coverdale, 75 geworden dieser Woche. Ein toller Sänger, bluesgetränkt, ganz tief, vor allem in den Höhentönen war er sehr kräftig und dazu natürlich auf der Bühne auch sehr präsent. Oft ja auch lasziv, glaube ich, sagt man dazu. Und er hat vor allem als Frontmann eben 2 epochale Hardrock-Bands geprägt. Natürlich Gründer und Kopf von Whitesnake, haben wir eben gehört. Und natürlich war er auch Nachfolger von Ian Gillan bei Deep Purple, zumindest für 3 Jahre von 73 bis 76. Und das damals aus dem Nichts, quasi aus einer Boutique, in der er vorher gearbeitet hat, rausgeholt, war er der Retter der Bands. Und durch ihn bekamen eben Alben wie Burn oder Stormbringer auch eine deutlich funkigere und vor allem bluesigere Note. Und deswegen gibt's jetzt von Burn auch zum 75. von David Coverdale eine Nummer, die er ganz besonders geprägt hat, die ich bis heute ganz toll finde. Hier sind die Purple und Mistreated.

The Who Wonders und How Ever Much I Booze von ihrem Album Who By Numbers 1975. Angeblich soll Pete Townshend diese Nummer geschrieben haben in der Nacht, in der er mit dem Alkohol abgeschlossen aufgehört hat. Das wirklich stimmt, können wir natürlich nicht nachweisen. Auf jeden Fall passt es in das Gesamtbild, denn dieses Album Who By Numbers war eigentlich mehr ein Pete Townshend Album als ein veritables Bandalbum von The Who, weil Townshend in seinen Songs all das verhandelte, was ihn gerade so beschäftigte, ausgerechnet der Mann, der in My Generation noch gesungen hatte, ich hoffe, ich sterbe, bevor ich alt werde, war plötzlich voll in der Midlife-Crisis. Also spannendes Album, das 50-jähriges Jubiläum zwar schon eigentlich gefeiert hat, aber es gibt Ende Oktober eine limitierte Deluxe Edition The Who By Numbers in einer ganz besonderen Jubiläumsausgabe. Und apropos alter Wein in neuen Schläuchen, es gibt auch wieder ein altes Stück von Mark Bolan und T-Rex, nämlich Funky London Childhood. Ein Stück, das schon in den 70er Jahren aufgenommen worden war, aber zu Lebzeiten nicht mehr als Single veröffentlicht wurde. Später hat man den Track dann in Visions of Domino umbenannt und für ein Album 1977 neu aufgenommen. Und jetzt gibt's das Originalstück wieder digital, aber auch als physisches Boxset. Und wir hören es hier im Beatclub. Hier sind T-Rex, Funky London Childhoods.

So, das war's für heute mit dem Beat Club. Am kommenden Sonntag gibt es quasi als Höhepunkt der Einheitsfeier der Deutschen Festwoche hier in Bremen auch einen ganz besonderen Beat Club, nämlich einen Beat Club mit lauter Musik aus Deutschland, Rock, Pop, Beat, der man nicht mal anhört, dass sie aus Deutschland kam, aber das macht die

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1: Der große George Harrison hat mal gesagt, ich bin nur ich selbst, wenn ich eine Gitarre in den Händen habe. Und Frank Zappa, von dem wir wissen, dass er die Dinge auch gerne mal ein bisschen flapsiger formuliert hat, er hat zum selben Thema gesagt, halt den Mund und spiel deine Gitarre. Shut up and play your guitar. Und genau das machen wir auch in den nächsten zwei Stunden, die heute ein bisschen gitarrenlastiger werden als sonst. Aber das ist ja kein Schaden. Und anfangen wollen wir allerdings mit einer Soul-Nummer, einem Klassiker von Aretha Franklin. Think. Ich bin Lutz Hanker. Schön, dass Sie da sind. Wünsche Ihnen viel Spaß in den nächsten zwei Stunden. Schönen Abend.

Ein absoluter Beatclub-Klassiker. Hey Joe, das war vor ganz genau 60 Jahren der große Durchbruch für den jungen Jimi Hendrix und sein neu formiertes Trio, seine Experience. Sie haben das Stück aufgenommen am 23. Oktober 66 in London. Das war auch der erste Song, den Jimmy mit seinem neuen Produzenten Chas Chandler aufgenommen hat. Und das gibt eine ganz schöne Vorgeschichte dazu, denn im Juli desselben Jahres, da war Chas Chandler mit seiner Band The Animals auf Tour in den USA und die damalige Freundin von Keith Richards, eine gewisse Linda Keith, schleppte Chandler in einen New Yorker Club und dort spielte eben Jimmy mit seiner damaligen Kapelle noch als Jimmy James and the Blue Flames eine etwas feurige Blues-Version dieses Songs Hey Joe, und Chandler war sofort fasziniert und wusste, dieser Song hat Potenzial und das ist die perfekte Debüt-Single für Jimi Hendrix, und so hat er ihn überredet, dann mit ihm nach England zu kommen. Und das war vor ziemlich genau 60 Jahren, als Jimmy in London landete mit nur wenig Handgepäck, und der Rest ist Musikgeschichte. Und noch etwas Interessantes geschah vor 60 Jahren, nämlich das legendäre Gitarrendoppel der Yardbirds ging zum ersten Mal an den Start, beziehungsweise auf die Bühne. Jeff Beck und Jimmy Page in der Royal Albert Hall in London bei einem Konzert als Opener für die Rolling Stones und dann kurz darauf auch zum ersten Mal im Studio. Und Bernie hat, glaube ich, vor 2 Wochen lief das Ding, hier die Single Happenings 10 Years Time Ago gespielt. Das war tatsächlich die erste gemeinsame Studioaufnahme der beiden mit den Yardbirds. Und während derselben Session entstand auch im Spätsommer 66 das Stück Stroll On. Das war die B-Seite von Happenings 10 Years Time Ago. Und berühmt wurde diese Aufnahme dann auch vor allem durch den Auftritt der Band in dem Kultfilm Blow Up von Michelangelo Antonioni. Eigentlich wollte Antonioni damals Velvet Underground haben für den Soundtrack, aber es war ein bisschen zu teuer oder wäre ein bisschen zu teuer gewesen, die ganze Band dann von New York einfliegen zu lassen. Und so bediente er sich in London eben bei den Yardbirds. Und das war eine gute Entscheidung. Hier kommen die Yardbirds, Stroll On.

Ja, nach Stroll On von den Yardbirds war das Roll On. Mit zwei Altbekannten, die es auch können oder konnten auf der Gitarre. J.J. Cale ist ja leider nicht mehr da. Und Eric Clapton kann es natürlich immer noch ganz gut. Ja, und die beiden haben vor ziemlich genau 20 Jahren, war das 2006, ein großartiges Album gemacht. Die Fans werden sich erinnern. The Road to Escondido. Und das gibt's jetzt demnächst wieder. Und am 20. November wird eine ganz besondere Jubiläumsedition erscheinen. Und unter anderem gibt es drei bisher noch nicht veröffentlichte Songs aus den Original-Sessions von damals. Und eins davon haben wir gerade gehört. Das ist quasi die Vorab-Single Roll On, J.J. Cale. Und Eric Clapton und mit dabei bei der Session übrigens auch damals Billy Preston und John Mayer, also wirklich Top-Besetzung. Ja, und David Coverdale, den feiern wir in der zweiten Stunde heute im Beat Club auf Bremen 1 auch noch, ist diese Woche 75 geworden. Und ich habe heute Mittag nochmal spaßeshalber geschaut, ob es irgendeine Verbindung gibt eigentlich zwischen David Coverdale und Eric Clapton. Die kannten sich ja irgendwie alle vielleicht dann doch. Also die haben nie natürlich in einer Band gespielt zusammen, die haben auch nie gemeinsam ein Album aufgenommen, aber es gibt tatsächlich eine gemeinsame musikalische Wurzel, und das wundert ja irgendwie auch nicht, nämlich den britischen Blues, vor allem die Bewegung der frühen 60er, Mitte 60er Jahre, und da besonders John Mayall und die Blues Breakers, weil David Coverdale immer wieder mal gefragt wird, was waren denn deine persönlichen Lieblingsalben, die dich geprägt haben, und da fällt in Interviews immer wieder der Name Blues Breakers mit Eric Clapton von John Mayall. Mehr also zu Coverdale in der zweiten Stunde, und hier kommen die Blues Breakers. Hier ist nochmal Eric Clapton, All Your Love.

Chris Belling, Motorbiken, der B-Club heute am 27. September. Am letzten Sonntag hatten wir ja eine spezielle Sendung, die, glaube ich, ganz gut ankam. Ein Jahr in zwei Stunden. Wir haben nur Songs aus dem Jahre 1976 gespielt. Und ein Song musste leider rausfallen aus Zeitgründen. Den würde ich aber heute total gerne nochmal schnell nachholen, weil es mir ein bisschen in der Seele wehtat, weil wir ja ohnehin tendenziell eher zu wenig Frauen in der Sendung haben, also musikalisch, als umgekehrt. Joan Armatradings Album aus dem Jahre 76 war zwar nicht ihr erstes, aber es war ihr großer Durchbruch und gleich das erste Stück hatte es in sich. Und wir sprachen ja schon über Gitarren heute und dass das ein Thema ist in dieser Sendung. Und auf diesem Stück hören wir gleich vier verschiedene Gitarren, nämlich eine sechsseitige von Joan Armatrading selber, eine zwölfseitige von Graham Lyle, eine E-Gitarre von Jerry Donahue und noch eine Pedal-Steel-Gitarre von BJ Cole. Alles auf diesem wunderbaren Stück. Joan Armatrading und Down to Zero.

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1: Ich sag ja immer, wer nie in Italien war, der hat sein Leben nicht gelebt. Denn das ist ja nicht nur Deutschlands wahrscheinlich beliebtestes Reiseland seit Jahrzehnten, sondern es ist ja auch wirklich jede Reise wert. Nicht nur wegen des Essens und der tollen Strände und der netten Menschen, sondern auch wegen der Kultur und der Musik. Ja, Kostprobe gefällig gibt's gleich hier im Beat Club auf Bremen 1. Italiana. Vorher aber ein bisschen was Psychedelisches mit Jefferson Airplane, Volunteers. Ich bin Lutz Janka, schönen Abend.

Ja, ich hatte das Thema ja eben schon kurz angerissen und dieser Song hier bringt es nochmal auf den Punkt. Reisen nach Italien. Si, viaggiare. Ja, reisen natürlich. Lucio Battisti, unverkennbar einer der großen Cantautori Italiens, einer der einflussreichsten und innovativsten Figuren in der italienischen populären Musik der letzten Jahrzehnte, auch wenn er schon lange tot ist, aber in den 70ern, 80ern war er als Komponist, Interpret unheimlich erfolgreich, hat in seiner Karriere über 25 Millionen Platten verkauft. Ja, und natürlich geht es bei Si Viaggiare nicht um eine wirkliche Reise, sondern um die Reise des Lebens, aber die führt einen ja manchmal eben dann auch nach Italien, wie mich auch neulich wieder nach Apulien, eine sehr schöne Woche, und ich hatte, und deswegen erzähle ich es auch, ein ganz besonderes Buch dabei, eine Reiselektüre, die mir empfohlen wurde. Hotel Celentano heißt dieses Buch. Es ist ein Reisebuch. Es gibt kein wirkliches Hotel, das so heißt, sondern das hat sich der Autor ausgedacht. Das ist Erik Pfeil, den kennen viele vielleicht auch als Autor im Rolling Stone, ein Musikjournalist und auch Italien-Fan. Und die Idee des Buches war, dass er mit seiner Frau Ina kreuz und quer durch Italien reist und nicht die Standard-Touristenpfade natürlich abfährt, sondern er sucht nach legendären, verborgenen Orten aus der italienischen Film-, Musik- und Literaturgeschichte der Nachkriegszeit. Das ist total spannend, die Idee. Und er begibt sich auf Spurensuche nach eben Adriano Celentano, nach Federico Fellini, nach Marcello Mastroianni und natürlich auch nach Lucio Battisti. Und er schreibt das alles fabelhaft, witzig und klug und geistreich und sehr schwärmerisch natürlich und sehr leicht. Also lohnt sich auch für Menschen, die vielleicht nicht gerade auf dem Weg nach Italien sind oder dort nochmal Urlaub machen dürfen. Und man erlernt auch einiges über italienische Rockmusik der frühen 70er, denn auf den ersten Seiten dieses Buches Hotel Celentano stellt Erik Pfeil eine Progressive Rock Band vor, die im Jahr 1971 in Bordighera gegründet wurde mit dem schönen Namen Museo Rosenbach, also Museum Rosenbach. Der Name ist wohl abgeleitet von einem deutschen Verleger namens Rosenbach, den es mal so gab. Und 1973 hat diese Band ihr einziges Album in dieser Frühphase veröffentlicht. Das hieß Zarathustra, gilt als Meilenstein, eines der besten Alben des italienischen Progressive Rock. Und das ist doch mal ein Versuch wert in dieser Sendung. Wir sind ja immer sehr international. Und deswegen möchte ich da gerne mal ein Stück spielen. Also hier Super Uomo, der Supermann. Hier sind Museo Rosenbach zum ersten Mal im Beat Club auf Bremen 1.

Ja, und das war's schon. Don't Let's Start. Das waren They Might Be Giants, dieser Beat Club auf Bremen 1, diese Sendung natürlich nicht nur heute, ist ja und soll auch immer sein, so eine Zeitreise durch die Jahrzehnte. Und da sind wir jetzt mal in den strahlenden 80ern im Jahr 1986 angekommen. Da hat nämlich diese amerikanische Alternative Band aus Brooklyn ihren großen Erfolg gehabt mit Don't Let's Start. Aber kaum noch jemand erinnert sich daran. Dabei ist diese Band damals bekannt geworden, vor allem durch zwei Sachen. Und zwar gab es eine Anrufbeantworteraktion, Dial a Song. Damals spielten They Might Be Giants ihre Songs auf einen Anrufbeantworter. Und da konnte man die dann anhören, wenn man da angerufen hat. Und war noch die erste Majorband übrigens, die ihre Songs als, Achtung, MP3 veröffentlichten. Klingt heute wie ein Anachronismus, aber war damals ja der heiße Scheiß. They Might Be Giants und ein Song, Don't Let's Start, wenn wir ehrlich sind, könnte auch heute immer noch ein Hit sein. So modern klingt diese Nummer. Ja, wir bleiben noch ein bisschen in diesem interessanten Musikjahr. Da gab es ja zum Beispiel Madonnas Album True Blue. Der Aufstieg von Whitney Houston war auch 1986. Das Ende von Bands wie Queen oder den Smiths, zumindest das vorläufige Ende. Und es gab natürlich auch sonst in der Welt furchtbare Sachen. Das Desaster von Tschernobyl zum Beispiel und die Challenger-Katastrophe. Also technologische Katastrophen, aber in den Musikstudios, da setzte man immer mehr auf Studio-Gimmicks. Keine Platte mehr ohne Drum-Machines damals. Und da waren Prefab Sprout aus England eine wohltuende Ausnahme mit einem sehr warmen, melodischen, organischen, poetischen Sound. Und einer Nummer, die war schon 1985 auf dem tollen Album Steve McQueen drauf. Damals hieß sie noch Goodbye Lucille Number One und dann Anfang 86 wurde das Ding nochmal als Single veröffentlicht und da hieß es dann plötzlich Johnny, Johnny, hier sind Prefab Sprouts.

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1: Mit Ozanka heute und ja, einem unserer absoluten Stammhörer. Hans-Peter Beer heißt er. Er begleitet diese Sendung seit vielen Jahren sehr wohlwollend und konstruktiv. Erst vor ein paar Tagen hat er mir eine Mail geschickt. Und jetzt, lieber Hans-Peter, und deswegen wirst du gleich eine besondere Rolle in dieser Sendung spielen, ist eine alte Mail von dir auf wundersame Art und Weise wieder aufgetaucht. Und darum geht's dann gleich ausführlich. Du darfst dich freuen. Alle anderen natürlich auch. Und los geht's mit den Trucks und With a Girl Like You.

Liebe Bitklubber oder Bitklubber, ganz wie man möchte, ich würde gern mal hören von der kanadischen Rockband The Guess Who, die Top 10 Single No Time, habe ich schon seit Ewigkeiten nicht mehr im Radio gehört. Jetzt ist sie gelaufen an diesem Sonntagabend und diesen Wunsch hat Hans-Peter Beer, der ein Stammhörer dieser Sendung ist, großer Fan, in einer Mail geschrieben. Das Dumme ist nur, diese Mail hat er mir schon vor ziemlich genau 5 Jahren geschrieben, am 15. September 2021. Und ich weiß noch genau, dass ich diesem Wunsch irgendwann mal nachkommen wollte. Und dann ist, wie man das ja so kennt, jeder kehre vor seiner eigenen Tür, ist diese Mail verschwunden, dieser Wunsch untergegangen. Und jetzt aber auf wundersame Art und Weise ist diese Mail, gibt ja keine Zufälle, wieder aufgetaucht. Und jetzt habe ich gedacht, jetzt erfülle ich diese Wünsche. Ich meine, 5 Jahre mehr oder weniger, kommt es ja dann am Ende auch nicht drauf an. Und es ist ja eine tolle Nummer, die wir gerade gehört haben. No Time, The Guess Who, 1969, eine Single. Und Hans-Peter hat in seiner Mail damals noch einen zweiten Wunsch geäußert, nämlich was von Jack Bruce in seinem Album Harmony Row zu spielen. Und weil er jetzt so lange hat warten müssen, möchte ich diesen Wunsch auch noch gleich miterfüllen, weil wir alle was davon haben. Jack Bruce war ja nicht nur der Cream-Frontmann, sondern schon Anfang der 60er ein gefragter Sideman der britischen Jazz-Blues-Szene, hat in Alexis Corners Blues Incorporated gespielt, war bei der Grand Bond Organization, bei Manfred Mann und hat auch nach der Trennung von Cream ja noch ganz, ganz tolle Platten gemacht, unter anderem Harmony Row 1971 und galt immer, so hat er es gesagt, sein absolut Lieblings-Solo-Album, weil es eben eine enorme Vielfalt hatte damals und ein bisschen die Grenzen des klassischen Rock gesprengt hat. Da konnte man Jazz hören, Folk, Classic, Progressive Rock und auch östliche Einflüsse. Und auch ein persönliches Konzept

hinter dieser Platte und dem Namen vor allem, denn Harmony Row, das war die Straße in Glasgow, in der Jack Bruce aufgewachsen ist. Und er lebt auf diesem Album in diesen Songs nochmal einen Tag in Glasgow. Ja, das Album ging damals komplett unter und gilt heute als Meisterwerk. Deswegen jetzt davon das Stück You Burned the Tables on Me. Ein Wunsch mit 5 Jahren Verspätung, aber nicht weniger herzlich. Jack Bruce hier im Beat Club auf Bremen.

Eine wunderbare Mischung aus Blues und Soul in diesem absoluten Klassiker aus dem Jahr 1974. Der amerikanische Bluesänger Lattimore und sein wahrscheinlich größter Hit Let's Straighten It Out, der ja auch oft gecovert wurde von Leuten wie zum Beispiel Gwen McRae, B.B. King, Billy Jackson, Etta James, Clarence Carter und vielen anderen auch. Ja, und dieser Lattimore ist leider vor kurzem im Alter von 86 Jahren gestorben. Sein letztes Album war 2013 eine Hommage an Ray Charles und noch zu Lebzeiten wurde er in die Blues Hall of Fame aufgenommen und das vollkommen zu Recht. Und noch ein Verlust für die Musikwelt in diesem bald zu Ende gehenden Monat September. Gleich am ersten Tag verstarb Cassandra Wilson, eine der großen Jazzstimmen ihrer und unserer Generation. Mit diesem wunderbaren tiefen Kontra-Alt hat sie 2 Grammys gewonnen und deswegen wird sie auch für unsere Sendung interessant. Sie war nämlich immer offen, auch für andere Genres, hat mit ihren und in ihren Songs auch Blues, Folk, Country und sogar Rock und auch Beatmusik aus den 60ern mit eingearbeitet. Wir hören das gleich, denn auf ihrem Album New Moon Daughter, 1995 erschien das, war tatsächlich eine Coverversion eines Monkees-Klassikers, nämlich Last Train to Clarksville, zu finden. Und die Frage natürlich, warum sie ausgerechnet diesen Song aufgenommen hat, lässt sich beantworten mit einer persönlichen Kindheitserinnerung, habe ich gelesen, denn sie wuchs offenbar mit den Songs der Monkees auf und hat dieses Originalstück oft während ihrer Klavierstunden gehört. Eine tolle Geschichte, vor allem wenn sie stimmt und wenn nicht, ist es trotzdem eine schöne Geschichte und der Song ist auch wirklich es wert, hier gespielt zu werden. Also Rest in Peace, Cassandra Wilson, hier wunderbare Version von Last Train to Clarksville im Beat Club.

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1: David Coverdale ist diese Woche 75 Jahre jung geworden. Er war natürlich nie bei Led Zeppelin, aber hatte ein starkes Faible für deren Musik, was sich auch in seiner Art des Songwritings niederschlug. Und das hören wir gleich auch ganz genau. Aber vorher gibt's noch Musik von Three Dog Night. Damit geht's los in dieser letzten halben Stunde. Mama told me not to come. Weiterhin viel Spaß, schön ab.

Whitesnake waren das hier im Beat Club auf Bremen 1 und Judgment Day. Und ein Schelm, der beim Hören dieses Stückes eben an Kashmir von Led Zeppelin gedacht hat. Gibt es da Ähnlichkeiten? Nein, das habe ich mir, glaube ich, nur eingebildet, oder? Oder war David Coverdale? Na klar, er war natürlich doch ein großer Fan von Led Zeppelin. Ich habe es eben schon gesagt. Also erstaunlich, dass es da keine Plagiatsvorwürfe höheren Ausmaßes gab. Also Faszination von David Coverdale für Led Zeppelin offensichtlich zu hören. Natürlich auch in der Art, wie er sang, erinnert das doch hier und da stark an Robert Plant. Und es gibt uns eine ganz spannende Platte auch, die David Coverdale mit Jimmy Page gemacht hat. 1993 erschien die Coverdale Page. Haben wir vor 2 Jahren auch mal vorgestellt hier in der Sendung. Kann ich wirklich auch nur empfehlen. Ja, David Coverdale, 75 geworden dieser Woche. Ein toller Sänger, bluesgetränkt, ganz tief, vor allem in den Höhentönen war er sehr kräftig und dazu natürlich auf der Bühne auch sehr präsent. Oft ja auch lasziv, glaube ich, sagt man dazu. Und er hat vor allem als Frontmann eben 2 epochale Hardrock-Bands geprägt. Natürlich Gründer und Kopf von Whitesnake, haben wir eben gehört. Und natürlich war er auch Nachfolger von Ian Gillan bei Deep Purple, zumindest für 3 Jahre, von 73 bis 76. Und das damals aus dem Nichts, quasi aus einer Boutique, in der er vorher gearbeitet hat, rausgeholt, war er der Retter der Bands. Und durch ihn bekam eben Alben wie Burn oder Stormbringer auch eine deutlich funkigere und vor allem bluesigere Note. Und deswegen gibt's jetzt von Burn auch zum 75. von David Coverdale eine Nummer, die er ganz besonders geprägt hat, die ich bis heute ganz toll finde. Hier sind die Purple und Mistreated.

The Who waren das und How Ever Much I Booze von ihrem Album Who By Numbers 1975. Angeblich soll Pete Townsend diese Nummer geschrieben haben in der Nacht, in der er mit dem Alkohol abgeschlossen aufgehört hat. Das wirklich stimmt, können wir natürlich nicht nachweisen. Auf jeden Fall passt es in das Gesamtbild, denn dieses Album Who By Numbers war eigentlich mehr ein Pete Townsend-Album als ein veritables Bandalbum von The Who, weil Townsend in seinen Songs all das verhandelte, was ihn gerade so beschäftigte, ausgerechnet der Mann, der in My Generation noch gesungen hatte, ich hoffe, ich sterbe, bevor ich alt werde, war plötzlich voll in der Midlife-Crisis. Also spannendes Album, das 50-jähriges Jubiläum zwar schon eigentlich gefeiert hat, aber es gibt Ende Oktober eine limitierte Deluxe Edition The Who By Numbers in einer ganz besonderen Jubiläumsausgabe. Und apropos alter Wein in neuen Schläuchen, es gibt auch wieder ein altes Stück von Mark Bolan und T-Rex, nämlich Funky London Childhood. Ein Stück, das schon in den 70er Jahren aufgenommen worden war, aber zu Lebzeiten nicht mehr als Single veröffentlicht wurde. Später hat man den Track dann in Visions of Domino umbenannt und für ein Album 1977 neu aufgenommen. Und jetzt gibt's das Originalstück wieder digital, aber auch als physisches Boxset. Und wir hören es hier im Beatlob. Hier sind T-Rex, Funky London Childhoods.

So, das war's für heute mit dem Beat Club. Am kommenden Sonntag gibt es quasi als Höhepunkt der Einheitsfeier der deutschen Festwoche hier in Bremen auch einen ganz besonderen Beat Club, nämlich einen Beat Club mit lauter Musik aus Deutschland, Rock, Pop, Beat, der man nicht mal anhört, dass sie aus Deutschland kam, aber das macht die Sache umso spannender und Bernd Schlisselmann ist dann am kommenden Sonntag hier ihr Gastgeber. Und gleich geht's weiter mit Anja Görz hier auf Bremen 1. Viel Spaß mit ihr und Ihnen allen einen entspannten Ausklang. Aus dieser Woche wünscht Lutz Hanke und einen schönen Abend.

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1: Der große George Harrison hat mal gesagt, ich bin nur ich selbst, wenn ich eine Gitarre in den Händen habe. Und Frank Zappa, von dem wir wissen, dass er die Dinge auch gerne mal ein bisschen flapsiger formuliert hat, hat zum selben Thema gesagt, halt den Mund und spiel deine Gitarre. Shut up and play your guitar. Und genau das machen wir auch in den nächsten 2 Stunden, die heute ein bisschen gitarrenlastiger werden als sonst. Aber das ist ja kein Schaden. Und anfangen wollen wir allerdings mit einer Soul-Nummer, einem Klassiker von Aretha Franklin. Think. Ich bin Lutz Janker. Schön, dass Sie da sind. Wünsche Ihnen viel Spaß in den nächsten 2 Stunden. Schönen Abend.

Ein absoluter Beatclub-Klassiker. Hey Joe, das war vor ganz genau 60 Jahren der große Durchbruch für den jungen Jimi Hendrix und sein neu formiertes Trio, seine Experience. Sie haben das Stück aufgenommen am 23. Oktober 66 in London. Das war auch der erste Song, den Jimmy mit seinem neuen Produzenten Chas Chandler aufgenommen hat. Und das gibt eine ganz schöne Vorgeschichte dazu, denn im Juli desselben Jahres, da war Chas Chandler mit seiner Band The Animals auf Tour in den USA und die damalige Freundin von Keith Richards, eine gewisse Linda Keith, schleppte Chandler in einen New Yorker Club und dort spielte eben Jimmy mit seiner damaligen Kapelle noch, als Jimmy James and the Blue Flames, eine etwas feurige Blues-Version dieses Songs Hey Joe. Und Chandler war sofort fasziniert und wusste, dieser Song hat Potenzial und das ist die perfekte Debüt-Single für Jimi Hendrix. Und so hat er ihn überredet, dann mit ihm nach England zu kommen. Und das war vor ziemlich genau 60 Jahren, als Jimmy in London landete mit nur wenig Handgepäck, und der Rest ist Musikgeschichte. Und noch etwas Interessantes geschah vor 60 Jahren, nämlich das legendäre Gitarrendoppel der Yardbirds ging zum ersten Mal an den Start, beziehungsweise auf die Bühne. Jeff Beck und Jimmy Page in der Royal Albert Hall in London bei einem Konzert als Opener für die Rolling Stones und dann kurz darauf auch zum ersten Mal im Studio. Und Bernie hat, glaube ich, vor 2 Wochen lief das Ding, hier die Single Happenings 10 Years Time Ago gespielt. Das war tatsächlich die erste gemeinsame Studioaufnahme der beiden mit den Yardbirds. Und während derselben Session entstand auch im Spätsommer 66 das Stück Stroll On. Das war die B-Seite von Happenings 10 Years Time Ago. Und berühmt wurde diese Aufnahme dann auch vor allem durch den Auftritt der Band in dem Kultfilm Blow Up von Michelangelo Antonioni. Eigentlich wollte Antonioni damals Velvet Underground haben für den Soundtrack, aber es war ein bisschen zu teuer oder wäre ein bisschen zu teuer gewesen, die ganze Band dann von New York einfliegen zu lassen. Und so bediente er sich in London eben bei den Yardbirds. Und das war eine gute Entscheidung. Hier kommen die Yardbirds, Stroll On.

Ja, nach Stroll On von den Yardbirds war das Roll On. Mit zwei Altbekannten, die es auch können oder konnten auf der Gitarre. J.J. Cale ist ja leider nicht mehr da. Und Eric Clapton kann es natürlich immer noch ganz gut. Ja, und die beiden haben vor ziemlich genau 20 Jahren, war das 2006, ein großartiges Album gemacht. Die Fans werden sich erinnern. The Road to Escondido. Und das gibt's jetzt demnächst wieder. Und am 20. November wird eine ganz besondere Jubiläumsedition erscheinen. Und unter anderem gibt es drei bisher noch nicht veröffentlichte Songs aus den Original-Sessions von damals. Und eins davon haben wir gerade gehört. Das ist quasi die Vorab-Single Roll On, J.J. Cale. Und Eric Clapton, mit dabei bei der Session übrigens auch damals Billy Preston und John Mayer, also wirklich Top-Besetzung. Ja, und David Coverdale, den feiern wir in der zweiten Stunde heute im Beat Club auf Bremen 1 auch noch, ist diese Woche 75 geworden. Und ich habe heute Mittag nochmal spaßeshalber geschaut, ob es irgendeine Verbindung gibt eigentlich zwischen David Coverdale und Eric Clapton. Die kannten sich ja irgendwie alle, vielleicht dann doch. Also die haben nie natürlich in einer Band gespielt zusammen, die haben auch nie gemeinsam ein Album aufgenommen, aber es gibt tatsächlich eine gemeinsame musikalische Wurzel, und das wundert ja irgendwie auch nicht, nämlich den britischen Blues, vor allem die Bewegung der frühen 60er, Mitte 60er Jahre, und da besonders John Mayall und die Blues Breakers, weil David Coverdale immer wieder mal gefragt wird, was waren denn deine persönlichen Lieblingsalben, die dich geprägt haben, und da fällt in Interviews immer wieder der Name Blues Breakers mit Eric Clapton von John Mayall. Mehr also zu Coverdale in der zweiten Stunde, und hier kommen die Blues Breakers. Hier ist nochmal Eric Clapton, All Your Love.

Chris Belling, Motorbiken, der Beat Club heute am 27. September. Am letzten Sonntag hatten wir ja eine spezielle Sendung, die, glaube ich, ganz gut ankam. Ein Jahr in zwei Stunden. Wir haben nur Songs aus dem Jahr 1976 gespielt. Und ein Song musste leider rausfallen aus Zeitgründen. Den würde ich aber heute total gerne nochmal schnell nachholen, weil es mir ein bisschen in der Seele wehtat, weil wir ja ohnehin tendenziell eher zu wenig Frauen in der Sendung haben, also musikalisch, als umgekehrt. Joan Armour Tradings Album aus dem Jahre 76 war zwar nicht ihr erstes, aber es war ihr großer Durchbruch und gleich das erste Stück hatte es in sich. Und wir sprachen ja schon über Gitarren heute und dass das ein Thema ist in dieser Sendung. Und auf diesem Stück hören wir gleich vier verschiedene Gitarren, nämlich eine sechsseitige von Joan Armour Tradings selber, eine zwölfseitige von Graham Lyle, eine E-Gitarre von Jerry Donahue und noch eine Pedal-Steel-Gitarre von BJ Cole. Alles auf diesem wunderbaren Stück. Joan Armour Tradings und Down to Zero.

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1: Ich sag ja immer, wer nie in Italien war, der hat sein Leben nicht gelebt. Denn das ist ja nicht nur Deutschlands wahrscheinlich beliebtestes Reiseland seit Jahrzehnten, sondern es ist ja auch wirklich jede Reise wert. Nicht nur wegen des Essens und der tollen Strände und der netten Menschen, sondern auch wegen der Kultur und der Musik. Ja, Kostprobe gefällig gibt's gleich hier im Beat Club auf Bremen 1. Italiana, vorher aber ein bisschen was Psychedelisches mit Jefferson Airplane, Volunteers. Ich bin Lutz Janka, schönen Abend.

Ja, ich hatte das Thema ja eben schon kurz angerissen und dieser Song hier bringt es nochmal auf den Punkt. Reisen nach Italien. Sì, viaggiare. Ja, reisen natürlich. Lucio Battisti. Unverkennbar einer der großen Cantautori Italiens, einer der einflussreichsten und innovativsten Figuren in der italienischen populären Musik der letzten Jahrzehnte, auch wenn er schon lange tot ist, aber in den 70ern, 80ern war er als Komponist, Interpret unheimlich erfolgreich, hat in seiner Karriere über 25 Millionen Platten verkauft. Ja, und natürlich geht es bei Si Viaggiare nicht um eine wirkliche Reise, sondern um die Reise des Lebens, aber die führt einen ja manchmal eben dann auch nach Italien, wie mich auch neulich wieder nach Apulien, eine sehr schöne Woche, und ich hatte, und deswegen erzähle ich es auch, ein ganz besonderes Buch dabei, eine Reiselektüre, die mir empfohlen wurde. Hotel Celentano heißt dieses Buch. Es ist ein Reisebuch. Es gibt kein wirkliches Hotel, das so heißt, sondern das hat sich der Autor ausgedacht. Das ist Erik Pfeil, den kennen viele vielleicht auch als Autor im Rolling Stone, ein Musikjournalist und auch Italien-Fan. Und die Idee des Buches war, dass er mit seiner Frau Ina kreuz und quer durch Italien reist und nicht die Standard-Touristenpfade natürlich abfährt, sondern er sucht nach legendären, verborgenen Orten aus der italienischen Film-, Musik- und Literaturgeschichte der Nachkriegszeit. Das ist total spannend, die Idee. Und er begibt sich auf Spurensuche nach eben Adriano Celentano, nach Federico Fellini, nach Marcello Mastroianni und natürlich auch nach Lucio Battisti. Und er schreibt das alles fabelhaft, witzig und klug und geistreich und sehr schwärmerisch natürlich und sehr leicht. Also lohnt sich auch für Menschen, die vielleicht nicht gerade auf dem Weg nach Italien sind oder dort nochmal Urlaub machen dürfen. Und man erlernt auch einiges über italienische Rockmusik der frühen 70er, denn auf den ersten Seiten dieses Buches Hotel Celentano stellt Erik Pfeil eine Progressive Rock Band vor, die im Jahr 1971 in Bordighera gegründet wurde mit dem schönen Namen Museo Rosenbach, also Museum Rosenbach. Der Name ist wohl abgeleitet von einem deutschen Verleger namens Rosenbach, den es mal so gab. Und 1973 hat diese Band ihr einziges Album in dieser Frühphase veröffentlicht. Das hieß Zarathustra, gilt als Meilenstein eines der besten Alben des italienischen Progressive Rock. Und das ist doch mal ein Versuch wert in dieser Sendung. Wir sind ja immer sehr international. Und deswegen möchte ich da gerne mal ein Stück spielen. Also hier Super Uomo, der Superman. Hier sind Museo Rosenbach zum ersten Mal im Beat Club auf Bremen 1.

Ja, und das war's schon. Don't Let's Start. Das waren They Might Be Giants, dieser Beat Club auf Bremen 1, diese Sendung natürlich nicht nur heute, ist ja und soll auch immer sein, so eine Zeitreise durch die Jahrzehnte. Und da sind wir jetzt mal in den strahlenden 80ern im Jahr 1986 angekommen. Da hat nämlich diese amerikanische Alternative Band aus Brooklyn ihren großen Erfolg gehabt mit Don't Let's Start. Aber kaum noch jemand erinnert sich daran. Dabei ist diese Band damals bekannt geworden, vor allem durch zwei Sachen. Und zwar gab es eine Anrufbeantworteraktion, Dial a Song. Damals spielten They Might Be Giants ihre Songs auf einen Anrufbeantworter. Und da konnte man die dann anhören, wenn man da angerufen hat. Und waren auch die erste Majorband übrigens, die ihre Songs als, Achtung, MP3 veröffentlichten. Klingt heute wie ein Anachronismus, aber war damals, ja, der heiße Scheiß. They Might Be Giants und ein Song, Don't Let's Start, wenn wir ehrlich sind, könnte auch heute immer noch ein Hit sein. So modern klingt diese Nummer. Ja, wir bleiben noch ein bisschen in diesem interessanten Musikjahr. Da gab es ja zum Beispiel Madonnas Album True Blue. Der Aufstieg von Whitney Houston war auch 1986. Das Ende von Bands wie Queen oder den Smiths, zumindest das vorläufige Ende. Und es gab natürlich auch sonst in der Welt furchtbare Sachen, das Desaster von Tschernobyl zum Beispiel und die Challenger-Katastrophe, also technologische Katastrophen, aber in den Musikstudios, da setzte man immer mehr auf Studio-Gimmicks, keine Platte mehr ohne Drum-Machines damals und da waren Prefab Sprout aus England eine wohltuende Ausnahme mit einem sehr warmen, melodischen, organischen, poetischen Sound. Und einer Nummer, die war schon 1985 auf dem tollen Album Steve McQueen drauf. Damals hieß sie noch Goodbye Lucille Number One und dann Anfang 86 wurde das Ding nochmal als Single veröffentlicht und da hieß es dann plötzlich Johnny, Johnny, hier sind Prefab Sprouts.

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1: Mit Lotzanka heute und ja, einem unserer absoluten Stammhörer. Hans-Peter Beer heißt er. Er begleitet diese Sendung seit vielen Jahren sehr wohlwollend und konstruktiv. Erst vor ein paar Tagen hat er mir eine Mail geschickt. Und jetzt, lieber Hans-Peter, und deswegen wirst du gleich eine besondere Rolle in dieser Sendung spielen, ist eine alte Mail von dir auf wundersame Art und Weise wieder aufgetaucht. Und darum geht's dann gleich ausführlich. Du darfst dich freuen. Alle anderen natürlich auch. Und los geht's mit den Trucks und With a Girl Like You.

Liebe Bitklubber oder Bitklubber, ganz wie man möchte, ich würde gern mal hören von der kanadischen Rockband The Guess Who, die Top 10 Single No Time habe ich schon seit Ewigkeiten nicht mehr im Radio gehört. Jetzt ist sie gelaufen an diesem Sonntagabend und diesen Wunsch hat Hans-Peter Beer, der ein Stammhörer dieser Sendung ist, großer Fan, in einer Mail geschrieben. Das Dumme ist nur, diese Mail hat er mir schon vor ziemlich genau 5 Jahren geschrieben, am 15. September 2021. Und ich weiß noch genau, dass ich diesem Wunsch irgendwann mal nachkommen wollte. Und dann ist, wie man das ja so kennt, jeder kehre vor seiner eigenen Tür, ist diese Mail verschwunden, dieser Wunsch untergegangen. Und jetzt aber auf wundersame Art und Weise ist diese Mail, gibt ja keine Zufälle, wieder aufgetaucht. Und jetzt habe ich gedacht, jetzt erfülle ich diese Wünsche. Ich meine, 5 Jahre mehr oder weniger kommt es ja dann am Ende auch nicht drauf an. Und es ist ja eine tolle Nummer, die wir gerade gehört haben. No Time, The Guess Who, 1969, eine Single. Und Hans-Peter hat in seiner Mail damals noch einen zweiten Wunsch geäußert, nämlich was von Jack Bruce in seinem Album Harmony Row zu spielen. Und weil er jetzt so lange hat warten müssen, möchte ich diesen Wunsch auch noch gleich miterfüllen, weil wir alle was davon haben. Jack Bruce war ja nicht nur der Cream-Frontmann, sondern schon Anfang der 60er ein gefragter Sideman der britischen Jazz-Blues-Szene, hat in Alexis Corners Blues Incorporated gespielt, war bei der Grand Bond Organization, bei Manfred Mann und hat auch nach der Trennung von Cream noch ganz, ganz tolle Platten gemacht, unter anderem Harmony Row 1971 und galt immer, so hat er es gesagt, sein absolut Lieblings-Solo-Album, weil es eben eine enorme Vielfalt hatte damals und ein bisschen die Grenzen des klassischen Rock gesprengt hat. Da konnte man Jazz hören, Folk, Klassik, Progressive Rock und auch östliche Einflüsse. Und auch ein persönliches Konzept steckte hinter dieser Platte und dem Namen vor allem, denn Harmony Row, das war die Straße in Glasgow, in der Jack Bruce aufgewachsen ist. Und er lebt auf diesem Album in diesen Songs nochmal einen Tag in Glasgow. Ja, das Album ging damals komplett unter und gilt heute als Meisterwerk. Deswegen jetzt davon das Stück You Burned the Tables on Me. Ein Wunsch mit 5 Jahren Verspätung, aber nicht weniger herzlich. Jack Bruce hier im Beat Club auf Bremen.

Eine wunderbare Mischung aus Blues und Soul in diesem absoluten Klassiker aus dem Jahr 1974. Der amerikanische Bluesänger Lattimore und sein wahrscheinlich größter Hit Let's Straighten It Out, der auch oft gecovert wurde von Leuten wie zum Beispiel Gwen McCrae.

sie auch für unsere Sendung interessant. Sie war nämlich immer offen, auch für andere Genres, hat mit ihren und in ihren Songs auch Blues, Folk, Country und sogar Rock und auch Beatmusik aus den 60ern mit eingearbeitet. Wir hören das gleich, denn auf ihrem Album New Moon Daughter, 1995 erschien das, war tatsächlich eine Coverversion eines Monkees-Klassikers, nämlich Last Train to Clarksville, zu finden. Und die Frage natürlich, warum sie ausgerechnet diesen Song aufgenommen hat, lässt sich beantworten mit einer persönlichen Kindheitserinnerung, habe ich gelesen, denn sie wuchs offenbar mit den Songs der Monkees auf und hat dieses Originalstück oft während ihrer Klavierstunden gehört. Eine tolle Geschichte, vor allem wenn sie stimmt, und wenn nicht, ist es trotzdem eine schöne Geschichte und der Song ist auch wirklich es wert, hier gespielt zu werden. Also Rest in Peace, Cassandra Wilson, hier wunderbare Version von Last Train to Clarksville im Beat Club.

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1: David Coverdale ist diese Woche 75 Jahre jung geworden. Er war natürlich nie bei Led Zeppelin, aber hatte ein starkes Faible für deren Musik, was sich auch in seiner Art des Songwritings niederschlug. Und das hören wir gleich auch ganz genau. Aber vorher gibt's noch Musik von Three Dog Night. Damit geht's los in dieser letzten halben Stunde. Mama told me not to come. Weiterhin viel Spaß, schön ab.
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Whitesnake waren das hier im Beatclub auf Bremen 1 und Judgment Day. Und ein Schelm, der beim Hören dieses Stückes eben an Kashmir von Led Zeppelin gedacht hat. Gibt es da Ähnlichkeiten? Nein, das habe ich mir, glaube ich, nur eingebildet, oder? Oder war David Coverdale? Na klar, er war natürlich doch ein großer Fan von Led Zeppelin. Ich habe es eben schon gesagt. Also erstaunlich, dass es da keine Plagiatsvorwürfe höheren Ausmaßes gab. Also Faszination von David Coverdale für Led Zeppelin offensichtlich zu hören. Natürlich auch in der Art, wie er sang, erinnert das doch hier und da stark an Robert Plant. Und es gibt uns eine ganz spannende Platte auch, die David Coverdale mit Jimmy Page gemacht hat. 1993 erschien die Coverdale Page. Haben wir vor 2 Jahren auch mal vorgestellt. Hier in der Sendung kann ich wirklich auch nur empfehlen. Ja, David Coverdale, 75 geworden dieser Woche. Ein toller Sänger, bluesgetränkt, ganz tief, vor allem in den Höhentönen war er sehr kräftig und dazu natürlich auf der Bühne auch sehr präsent. Oft ja auch lasziv, glaube ich, sagt man dazu. Und er hat vor allem als Frontmann eben 2 epochale Hardrock-Bands geprägt. Natürlich Gründer und Kopf von Whitesnake, haben wir eben gehört. Und natürlich war er auch Nachfolger von Ian Gillan bei Deep Purple, zumindest für 3 Jahre, von 73 bis 76. Und das damals aus dem Nichts, quasi aus einer Boutique, in der er vorher gearbeitet hat, rausgeholt, war er der Retter der Bands. Und durch ihn bekam eben Alben wie Burn oder Stormbringer auch eine deutlich funkigere und vor allem bluesigere Note. Und deswegen gibt's jetzt von Burn auch zum 75. von David Coverdale eine Nummer, die er ganz besonders geprägt hat, die ich bis heute ganz toll finde. Hier sind die Purple und Mistreated.

The Who waren das und How Ever Much I Booze von ihrem Album Who By Numbers 1975. Angeblich soll Pete Townshend diese Nummer geschrieben haben in der Nacht, in der er mit dem Alkohol abgeschlossen aufgehört hat. Das wirklich stimmt, können wir natürlich nicht nachweisen. Auf jeden Fall passt es in das Gesamtbild, denn dieses Album Who By Numbers war eigentlich mehr ein Pete Townshend Album als ein veritables Bandalbum von The Who, weil Townshend in seinen Songs all das verhandelte, was ihn gerade so beschäftigte, ausgerechnet der Mann, der in My Generation noch gesungen hatte, ich hoffe, ich sterbe, bevor ich alt werde, war plötzlich voll in der Midlife-Crisis. Also spannendes Album, das 50-jähriges Jubiläum zwar schon eigentlich gefeiert hat, aber es gibt Ende Oktober eine limitierte Deluxe Edition The Who By Numbers in einer ganz besonderen Jubiläumsausgabe. Und apropos alter Wein in neuen Schläuchen, es gibt auch wieder ein altes Stück von Mark Bolan und T-Rex, nämlich Funky London Childhood. Ein Stück, das schon in den 70er Jahren aufgenommen worden war, aber zu Lebzeiten nicht mehr als Single veröffentlicht wurde. Später hat man den Track dann in Visions of Domino umbenannt und für ein Album 1977 neu aufgenommen. Und jetzt gibt's das Originalstück wieder digital, aber auch als physisches Boxset. Und wir hören es hier im Beat Club. Hier sind T-Rex, Funky London Childhoods.

So, das war's für heute mit dem Beat Club. Am kommenden Sonntag gibt es quasi als Höhepunkt der Einheitsfeier der deutschen Festwoche hier in Bremen auch einen ganz besonderen Beat Club, nämlich einen Beat Club mit lauter Musik aus Deutschland, Rock, Pop, Beat, der man nicht mal anhört, dass sie aus Deutschland kam, aber das macht die Sache umso spannender und Bernd Schlisselmann ist dann am kommenden Sonntag hier ihr Gastgeber. Und gleich geht's weiter mit Anja Görz hier auf Bremen 1. Viel Spaß mit ihr und Ihnen allen einen entspannten Ausklang aus dieser Woche, wünscht Lutz Hanka und einen schönen Abend.

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1: Der große George Harrison hat mal gesagt, ich bin nur ich selbst, wenn ich eine Gitarre in den Händen habe. Und Frank Zappa, von dem wir wissen, dass er die Dinge auch gerne mal ein bisschen flapsiger formuliert hat, er hat zum selben Thema gesagt, halt den Mund und spiel deine Gitarre. Shut up and play your guitar. Und genau das machen wir auch in den nächsten zwei Stunden, die heute ein bisschen gitarrenlastiger werden als sonst. Aber das ist ja kein Schaden. Und anfangen wollen wir allerdings mit einer Soul-Nummer, einem Klassiker von Aretha Franklin. Think. Ich bin Lutz Janker. Schön, dass Sie da sind. Wünsche Ihnen viel Spaß in den nächsten zwei Stunden. Schönen Abend.

Ein absoluter Beatclub-Klassiker. Hey Joe, das war vor ganz genau 60 Jahren der große Durchbruch für den jungen Jimi Hendrix und sein neu formiertes Trio, seine Experience. Sie haben das Stück aufgenommen am 23. Oktober 66 in London. Das war auch der erste Song, den Jimi mit seinem neuen Produzenten Chas Chandler aufgenommen hat. Und das gibt eine ganz schöne Vorgeschichte dazu, denn im Juli desselben Jahres, da war Chas Chandler mit seiner Band The Animals auf Tour in den USA und die damalige Freundin von Keith Richards, eine gewisse Linda Keith, schleppte Chandler in einen New Yorker Club und dort spielte eben Jimi mit seiner damaligen Kapelle noch, als Jimi James and the Blue Flames, eine etwas feurige Blues-Version dieses Songs Hey Joe. Und Chandler war sofort fasziniert und wusste, dieser Song hat Potenzial und das ist die perfekte Debüt-Single für Jimi Hendrix. Und so hat er ihn überredet, dann mit ihm nach England zu kommen. Und das war vor ziemlich genau 60 Jahren, als Jimi in London landete mit nur wenig Handgepäck, ja, und der Rest ist Musikgeschichte. Und noch etwas Interessantes geschah vor 60 Jahren, nämlich das legendäre Gitarrendoppel der Yardbirds ging zum ersten Mal an den Start, beziehungsweise auf die Bühne. Jeff Beck und Jimmy Page in der Royal Albert Hall in London bei einem Konzert als Opener für die Rolling Stones und dann kurz darauf auch zum ersten Mal im Studio. Und Bernie hat, glaube ich, vor 2 Wochen lief das Ding, hier die Single Happenings 10 Years Time Ago gespielt. Das war tatsächlich die erste gemeinsame Studioaufnahme der beiden mit den Yardbirds. Und während derselben Session entstand auch im Spätsommer 66 das Stück Stroll On. Das war die B-Seite von Happenings 10 Years Time Ago. Und berühmt wurde diese Aufnahme dann auch vor allem durch den Auftritt der Band in dem Kultfilm Blow Up von Michelangelo Antonioni. Eigentlich wollte Antonioni damals Velvet Underground haben für den Soundtrack, aber es war ein bisschen zu teuer oder wäre ein bisschen zu teuer gewesen, die ganze Band dann von New York einfliegen zu lassen. Und so bediente er sich in London eben bei den Yardbirds. Und das war eine gute Entscheidung. Hier kommen die Yardbirds, Stroll On.

Ja, nach Stroll On von den Yardbirds war das Roll On. Mit zwei Altbekannten, die es auch können oder konnten auf der Gitarre. J.J. Cale ist ja leider nicht mehr da. Und Eric Clapton kann es natürlich immer noch ganz gut. Ja, und die beiden haben vor ziemlich genau 20 Jahren, war das 2006, ein großartiges Album gemacht. Die Fans werden sich erinnern. The Road to Escondido. Und das gibt's jetzt demnächst wieder. Und am 20. November wird eine ganz besondere Jubiläumsedition erscheinen. Und unter anderem gibt es drei bisher noch nicht veröffentlichte Songs aus den Original-Sessions von damals. Und eins davon haben wir gerade gehört. Das ist quasi die Vorab-Single Roll On, J.J. Cale. Und Eric Clapton und mit dabei bei der Session uns auch damals Billy Preston und John Mayer. Also wirklich Top-Besetzung. Ja, und David Coverdale, den feiern wir in der zweiten Stunde heute im Beat Club auf Bremen 1 auch noch, ist diese Woche 75 geworden. Und ich habe heute Mittag nochmal spaßeshalber geschaut, ob es irgendeine Verbindung gibt eigentlich zwischen David Coverdale und Eric Clapton. Die kannten sich ja irgendwie alle vielleicht dann doch. Also die haben nie natürlich in einer Band gespielt zusammen. Die haben auch nie gemeinsam ein Album aufgenommen. Aber es gibt tatsächlich eine gemeinsame musikalische Wurzel und das wundert ja irgendwie auch nicht, nämlich den britischen Blues, vor allem die Bewegung der frühen 60er, Mitte 60er Jahre und da besonders John Mayall und die Blues Breakers, weil David Coverdale immer wieder mal gefragt wird, was waren denn deine persönlichen Lieblingsalben, die dich geprägt haben und da fällt in Interviews immer wieder der Name Blues Breakers mit Eric Clapton von John Mayall. Mehr also zu Coverdale in der zweiten Stunde und hier kommen die Blues Breakers. Hier ist nochmal Eric Clapton, All Your Love.

Chris Belling, Motorbiken, der Beat Club heute am 27. September. Am letzten Sonntag hatten wir ja eine spezielle Sendung, die, glaube ich, ganz gut ankam. Ein Jahr in zwei Stunden. Wir haben nur Songs aus dem Jahr 1976 gespielt. Und ein Song musste leider rausfallen aus Zeitgründen. Den würde ich aber heute total gerne nochmal schnell nachholen, weil es mir ein bisschen in der Seele wehtat, weil wir ja ohnehin tendenziell eher zu wenig Frauen in der Sendung haben, also musikalisch, als umgekehrt. Joan Armour Tradings Album aus dem Jahre 76 war zwar nicht ihr erstes, aber es war ihr großer Durchbruch und gleich das erste Stück hatte es in sich. Und wir sprachen ja schon über Gitarren heute und dass das ein Thema ist in dieser Sendung. Und auf diesem Stück hören wir gleich vier verschiedene Gitarren, nämlich eine sechsseitige von Joan Armour Tradings selber, eine zwölfseitige von Graham Lyle, eine E-Gitarre von Jerry Donahue und noch eine Pedal-Steel-Gitarre von BJ Cole. Alles auf diesem wunderbaren Stück. Joan Armour Tradings und Down to Zero.

und der Musik, ja, Kostprobe gefällig, gibt's gleich hier im Beatclub auf Bremen 1, Italiana, vorher aber ein bisschen was Psychedelisches mit Jefferson Airplane, Volunteers. Ich bin Lutz Janka, schönen Abend.

Ja, ich hatte das Thema ja eben schon kurz angerissen und dieser Song hier bringt es nochmal auf den Punkt. Reisen nach Italien. Sì, viaggiare. Ja, reisen natürlich. Lucio Battisti, unverkennbar einer der großen Cantautori Italiens, einer der einflussreichsten und innovativsten Figuren in der italienischen populären Musik der letzten Jahrzehnte, auch wenn er schon lange tot ist, aber in den 70ern, 80ern war er als Komponist, Interpret unheimlich erfolgreich, hat in seiner Karriere über 25 Millionen Platten verkauft. Ja, und natürlich geht es bei Si Viaggiare nicht um eine wirkliche Reise, sondern um die Reise des Lebens, aber die führt einen ja manchmal eben dann auch nach Italien, wie mich auch neulich wieder nach Apulien, eine sehr schöne Woche, und ich hatte, und deswegen erzähle ich es auch, ein ganz besonderes Buch dabei, eine Reiselektüre, die mir empfohlen wurde. Hotel Celentano heißt dieses Buch. Es ist ein Reisebuch. Es gibt kein wirkliches Hotel, das so heißt, sondern das hat sich der Autor ausgedacht. Das ist Erik Pfeil, den kennen viele vielleicht auch als Autor im Rolling Stone, ein Musikjournalist und auch Italien-Fan. Und die Idee des Buches war, dass er mit seiner Frau Ina kreuz und quer durch Italien reist und nicht die Standard-Touristenpfade natürlich abfährt, sondern er sucht nach legendären, verborgenen Orten aus der italienischen Film-, Musik- und Literaturgeschichte der Nachkriegszeit. Das ist total spannend, die Idee. Und er begibt sich auf Spurensuche nach eben Adriano Celentano, nach Federico Fellini, nach Marcello Mastroianni und natürlich auch nach Lucio Battisti. Und er schreibt das alles fabelhaft, witzig und klug und geistreich und sehr schwärmerisch natürlich und sehr leicht. Also lohnt sich auch für Menschen, die vielleicht nicht gerade auf dem Weg nach Italien sind oder dort nochmal Urlaub machen dürfen. Und man erlernt auch einiges über italienische Rockmusik der frühen 70er, denn auf den ersten Seiten dieses Buches Hotel Celentano stellt Erik Pfeil eine Progressive Rock Band vor, die im Jahr 1971 in Bordighera gegründet wurde mit dem schönen Namen Museo Rosenbach, also Museum Rosenbach. Der Name ist wohl abgeleitet von einem deutschen Verleger namens Rosenbach, den es mal so gab. Und 1973 hat diese Band ihr einziges Album in dieser Frühphase veröffentlicht. Das hieß Zarathustra, gilt als Meilenstein eines der besten Alben des italienischen Progressive Rock. Und das ist doch mal ein Versuch wert in dieser Sendung. Wir sind ja immer sehr international. Und deswegen möchte ich da gerne mal ein Stück spielen. Also hier Super Uomo, der Supermann. Hier sind Museo Rosenbach zum ersten Mal im Beat Lover auf Bremen 1.

Ja, und das war's schon. Don't Let's Start. Das waren The Might Be Giants, dieser Beat Club auf Bremen 1. Diese Sendung natürlich nicht nur heute, ist ja und soll auch immer sein, so eine Zeitreise durch die Jahrzehnte. Und da sind wir jetzt mal in den strahlenden 80ern im Jahr 1986 angekommen. Da hat nämlich diese amerikanische Alternative Band aus Brooklyn ihren großen Erfolg gehabt mit Don't Let's Start. Aber kaum noch jemand erinnert sich daran. Dabei ist diese Band damals bekannt geworden, vor allem durch zwei Sachen. Und zwar gab es eine Anrufbeantworteraktion, Dial a Song. Damals spielten They Might Be Giants ihre Songs auf einen Anrufbeantworter. Und da konnte man die dann anhören, wenn man da angerufen hat. Und war noch die erste Majorband übrigens, die ihre Songs als, Achtung, MP3 veröffentlichten. Klingt heute wie ein Anachronismus, aber war damals der heiße Scheiß. They Might Be Giants und ein Song, Don't Let's Start, wenn wir ehrlich sind, könnte auch heute immer noch ein Hit sein. So modern klingt diese Nummer. Ja, wir bleiben noch ein bisschen in diesem interessanten Musikjahr. Da gab es ja zum Beispiel Madonnas Album True Blue. Der Aufstieg von Whitney Houston war auch 1986. Das Ende von Bands wie Queen oder den Smiths, zumindest das vorläufige Ende. Und es gab natürlich auch sonst in der Welt furchtbare Sachen. Das Desaster von Tschernobyl zum Beispiel und die Challenger-Katastrophe. Also technologische Katastrophen, aber in den Musikstudios, da setzte man immer mehr auf Studio-Gimmicks. Keine Platte mehr ohne Drum-Machines damals. Und da waren Prefab Sprout aus England eine wohltuende Ausnahme mit einem sehr warmen, melodischen, organischen, poetischen Sound. Und einer Nummer, die war schon 1985 auf dem tollen Album Steve McQueen drauf. Damals hieß hier noch Goodbye Lucille Number One und dann Anfang 86 wurde das Ding nochmal als Single veröffentlicht und da hieß es dann plötzlich Johnny, Johnny, hier sind Prefab Sprouts.

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1: Mit Ozanka heute und ja, einem unserer absoluten Stammhörer. Hans-Peter Beer heißt er. Er begleitet diese Sendung seit vielen Jahren sehr wohlwollend und konstruktiv. Erst vor ein paar Tagen hat er mir eine Mail geschickt. Und jetzt, lieber Hans-Peter, und deswegen wirst du gleich eine besondere Rolle in dieser Sendung spielen, ist eine alte Mail von dir auf wundersame Art und Weise wieder aufgetaucht. Und darum geht's dann gleich ausführlich. Du darfst dich freuen. Alle anderen natürlich auch. Und los geht's mit den Trucks und With a Girl Like You.

Liebe Bitklubber oder Bitklubber, ganz wie man möchte, ich würde gern mal hören von der kanadischen Rockband The Guess Who, die Top 10 Single No Time, habe ich schon seit Ewigkeiten nicht mehr im Radio gehört. Jetzt ist sie gelaufen an diesem Sonntagabend und diesen Wunsch hat Hans-Peter Beer, der ein Stammhörer dieser Sendung ist, großer Fan, in einer Mail geschrieben. Das Dumme ist nur, diese Mail hat er mir schon vor ziemlich genau 5 Jahren geschrieben, am 15. September 2021. Und ich weiß noch genau, dass ich diesem Wunsch irgendwann mal nachkommen wollte. Und dann ist, wie man das ja so kennt, jeder Kehrer vor seiner eigenen Tür, ist diese Mail verschwunden, dieser Wunsch untergegangen. Und jetzt aber auf wundersame Art und Weise ist diese Mail, gibt ja keine Zufälle, wieder aufgetaucht. Und jetzt habe ich gedacht, jetzt erfülle ich diese Wünsche. Ich meine, 5 Jahre mehr oder weniger, kommt es ja dann am Ende auch nicht drauf an. Und es ist ja eine tolle Nummer, die wir gerade gehört haben. No Time, The Guess Who, 1969, eine Single. Und Hans-Peter hat in seiner Mail damals noch einen zweiten Wunsch geäußert, nämlich was von Jack Bruce in seinem Album Harmony Row zu spielen. Und weil er jetzt so lange hat warten müssen, möchte ich diesen Wunsch auch noch gleich miterfüllen, weil wir alle was davon haben. Jack Bruce war ja nicht nur der Cream-Frontmann, sondern schon Anfang der 60er ein gefragter Sideman der britischen Jazz-Blues-Szene, hat in Alexis Corners Blues Incorporated gespielt, war bei der Grand Bond Organization, bei Manfred Mann und hat auch nach der Trennung von Cream ja noch ganz, ganz tolle Platten gemacht, unter anderem Harmony Row 1971 und galt immer, so hat er es gesagt, sein absolut Lieblings-Solo-Album, weil es eben eine enorme Vielfalt hatte damals und ein bisschen die Grenzen des klassischen Rock gesprengt hat. Da konnte man Jazz hören, Folk, Classic, Progressive Rock und auch östliche Einflüsse. Und auch ein persönliches Konzept steckte hinter dieser Platte und dem Namen vor allem, denn Harmony Row, das war die Straße in Glasgow, in der Jack Bruce aufgewachsen ist. Und er lebt auf diesem Album in diesen Songs nochmal einen Tag in Glasgow. Ja, das Album ging damals komplett unter und gilt heute als Meisterwerk. Deswegen jetzt davon das Stück You Burned the Tables on Me. Ein Wunsch mit 5 Jahren Verspätung, aber nicht weniger herzlich. Jack Bruce hier im Beat Club auf Bremen 1.

Eine wunderbare Mischung aus Blues und Soul in diesem absoluten Klassiker aus dem Jahr 1974. Der amerikanische Bluesänger Lattimore und sein wahrscheinlich größter Hit Let's Straighten It Out, der auch oft gecovert wurde von Leuten wie zum Beispiel Gwen McRae, B.B. King, Billy Jackson, Etta James, Clarence Carter und vielen anderen auch. Ja, und dieser Lattimore ist leider vor kurzem im Alter von 86 Jahren gestorben. Sein letztes Album war 2013 eine Hommage an Ray Charles und noch zu Lebzeiten wurde er in die Blues Hall of Fame aufgenommen und das vollkommen zu Recht. Und noch ein Verlust für die Musikwelt in diesem bald zu Ende gehenden Monat September. Gleich am ersten Tag verstarb Cassandra Wilson, eine der großen Jazzstimmen ihrer und unserer Generation, mit diesem wunderbaren tiefen Kontra-Alt, hat sie 2 Grammys gewonnen und deswegen wird sie auch für unsere Sendung interessant. Sie war nämlich immer offen, auch für andere Genres, hat mit ihren und in ihren Songs auch Blues, Folk, Country und sogar Rock und auch Beatmusik aus den 60ern mit eingearbeitet. Wir hören das gleich, denn auf ihrem Album New Moon Daughter, 1995 erschien das, war tatsächlich eine Coverversion eines Monkees-Klassikers, nämlich Last Train to Clarksville, zu finden. Und die Frage natürlich, warum sie ausgerechnet diesen Song aufgenommen hat, lässt sich beantworten mit einer persönlichen Kindheitserinnerung, habe ich gelesen, denn sie wuchs offenbar mit den Songs der Monkees auf und hat dieses Originalstück oft während ihrer Klavierstunden gehört. Eine tolle Geschichte, vor allem wenn sie stimmt und wenn nicht, ist es trotzdem eine schöne Geschichte und der Song ist auch wirklich es wert, hier gespielt zu werden. Also Rest in Peace, Cassandra Wilson, hier wunderbare Version von Last Train to Clarksville im Beat Club.

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1: David Coverdale ist diese Woche 75 Jahre jung geworden. Er war natürlich nie bei Led Zeppelin, aber hatte ein starkes Faible für deren Musik, was sich auch in seiner Art des Songwritings niederschlug. Und das hören wir gleich auch ganz genau. Aber vorher gibt es noch Musik von Three Dog Night. Damit geht's los in dieser letzten halben Stunde. Mama told me not to come. Weiterhin viel Spaß, schönen Abend.

Whitesnake waren das hier im Beatclub auf Bremen 1 und Judgment Day. Und ein Schelm, der beim Hören dieses Stückes eben an Kashmir von Led Zeppelin gedacht hat. Gibt es da Ähnlichkeiten? Nein, das habe ich mir, glaube ich, nur eingebildet, oder? Oder war David Coverdale? Na klar, er war natürlich doch ein großer Fan von Led Zeppelin. Ich habe es eben schon gesagt. Also erstaunlich, dass es da kam.

sehr kräftig und dazu natürlich auf der Bühne auch sehr präsent. Oft ja auch lasziv, glaube ich, sagt man dazu. Und er hat vor allem als Frontmann eben zwei epochale Hardrock-Bands geprägt. Natürlich Gründer und Kopf von Whitesnake, haben wir eben gehört. Und natürlich war er auch Nachfolger von Ian Gillan bei Deep Purple, zumindest für 3 Jahre von 73 bis 76. Und das damals aus dem Nichts, quasi aus einer Boutique, in der er vorher gearbeitet hat, rausgeholt, war er der Retter der Bands. Und durch ihn bekam eben Alben wie Burn oder Stormbringer auch eine deutlich funkigere und vor allem bluesigere Note. Und deswegen gibt's jetzt von Burn auch zum 75. von David Coverdale eine Nummer, die er ganz besonders geprägt hat, die ich bis heute ganz toll finde. Hier sind die Purple und Mistreated.

The Who Wonders und How Ever Much I Booze von ihrem Album Who By Numbers 1975. Angeblich soll Pete Townshend diese Nummer geschrieben haben in der Nacht, in der er mit dem Alkohol abgeschlossen aufgehört hat. Das wirklich stimmt, können wir natürlich nicht nachweisen. Auf jeden Fall passt es in das Gesamtbild, denn dieses Album Who By Numbers war eigentlich mehr ein Pete Townshend Album als ein veritables Bandalbum von The Who, weil Townshend in seinen Songs all das verhandelte, was ihn gerade so beschäftigte, ausgerechnet der Mann, der in My Generation noch gesungen hatte, ich hoffe, ich sterbe, bevor ich alt werde, war plötzlich voll in der Midlife-Crisis. Also spannendes Album, das 50-jähriges Jubiläum zwar schon eigentlich gefeiert hat, aber es gibt Ende Oktober eine limitierte Deluxe Edition The Who By Numbers in einer ganz besonderen Jubiläumsausgabe. Und apropos alter Wein in neuen Schläuchen, es gibt auch wieder ein altes Stück von Mark Bolan und T-Rex, nämlich Funky London Childhood. Ein Stück, das schon in den 70er Jahren aufgenommen worden war, aber zu Lebzeiten nicht mehr als Single veröffentlicht wurde. Später hat man den Track dann in Visions of Domino umbenannt und für ein Album 1977 neu aufgenommen. Und jetzt gibt's das Originalstück wieder digital, aber auch als physisches Boxset. Und wir hören es hier im Beatlop. Hier sind T-Rex, Funky London Childhoods.

So, das war's für heute mit dem Beat Club. Am kommenden Sonntag gibt es quasi als Höhepunkt der Einheitsfeier der Deutschen Festwoche hier in Bremen auch einen ganz besonderen Beat Club, nämlich einen Beat Club mit lauter Musik aus Deutschland, Rock, Pop, Beat, der man nicht mal anhört, dass sie aus Deutschland kam, aber das macht die Sache umso spannender und Bernd Schlisselmann ist dann am kommenden Sonntag hier ihr Gastgeber. Und gleich geht's weiter mit Anja Görz hier auf Bremen 1. Viel Spaß mit ihr und Ihnen allen einen entspannten Ausklang. Aus dieser Woche wünsche ich Lutz Hanka und einen schönen Abend.

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1: Der große George Harrison hat mal gesagt, ich bin nur ich selbst, wenn ich eine Gitarre in den Händen habe. Und Frank Zappa, von dem wir wissen, dass er die Dinge auch gerne mal ein bisschen flapsiger formuliert hat, er hat zum selben Thema gesagt, halt den Mund und spiel deine Gitarre. Shut up and play your guitar. Und genau das machen wir auch in den nächsten zwei Stunden, die heute ein bisschen gitarrenlastiger werden als sonst. Aber das ist ja kein Schaden. Und anfangen wollen wir allerdings mit einer Soul-Nummer, einem Klassiker von Aretha Franklin. Think. Ich bin Lutz Hanker. Schön, dass Sie da sind. Wünsche Ihnen viel Spaß in den nächsten zwei Stunden. Schönen Abend.

Ein absoluter Beatclub-Klassiker. Hey Joe, das war vor ganz genau 60 Jahren der große Durchbruch für den jungen Jimi Hendrix und sein neu formiertes Trio, seine Experience. Sie haben das Stück aufgenommen am 23. Oktober 66 in London. Das war auch der erste Song, den Jimi mit seinem neuen Produzenten Chas Chandler aufgenommen hat. Und das gibt eine ganz schöne Vorgeschichte dazu, denn im Juli desselben Jahres, da war Chas Chandler mit seiner Band The Animals auf Tour in den USA und die damalige Freundin von Keith Richards, eine gewisse Linda Keith, schleppte Chandler in einen New Yorker Club und dort spielte eben Jimi mit seiner damaligen Kapelle noch, als Jimi James and the Blue Flames, eine etwas feurige Blues-Version dieses Songs Hey Joe. Und Chandler war sofort fasziniert und wusste, dieser Song hat Potenzial und das ist die perfekte Debüt-Single für Jimi Hendrix. Und so hat er ihn überredet, dann mit ihm nach England zu kommen. Und das war vor ziemlich genau 60 Jahren, als Jimi in London landete mit nur wenig Handgepäck, ja, und der Rest ist Musikgeschichte. Und noch etwas Interessantes geschah vor 60 Jahren, nämlich das legendäre Gitarrendoppel der Yardbirds ging zum ersten Mal an den Start, beziehungsweise auf die Bühne. Jeff Beck und Jimmy Page in der Royal Albert Hall in London bei einem Konzert als Opener für die Rolling Stones und dann kurz darauf auch zum ersten Mal im Studio. Und Bernie hat, glaube ich, vor 2 Wochen lief das Ding, hier die Single Happenings 10 Years Time Ago gespielt. Das war tatsächlich die erste gemeinsame Studioaufnahme der beiden mit den Yardbirds. Und während derselben Session entstand auch im Spätsommer 66 das Stück Stroll On. Das war die B-Seite von Happenings 10 Years Time Ago. Und berühmt wurde diese Aufnahme dann auch vor allem durch den Auftritt der Band in dem Kultfilm Blow Up von Michelangelo Antonioni. Eigentlich wollte Antonioni damals Velvet Underground haben für den Soundtrack, aber es war ein bisschen zu teuer oder wäre ein bisschen zu teuer gewesen, die ganze Band dann von New York einfliegen zu lassen. Und so bediente er sich in London eben bei den Yardbirds. Und das war eine gute Entscheidung. Hier kommen die Yardbirds, Stroll On.

Ja, nach Stroll On von den Yardbirds war das Roll On. Mit zwei Altbekannten, die es auch können oder konnten auf der Gitarre. J.J. Cale ist ja leider nicht mehr da. Und Eric Clapton kann es natürlich immer noch ganz gut. Ja, und die beiden haben vor ziemlich genau 20 Jahren, war das 2006, ein großartiges Album gemacht. Die Fans werden sich erinnern. The Road to Escondido. Und das gibt's jetzt demnächst wieder. Und am 20. November wird eine ganz besondere Jubiläumsedition erscheinen. Und unter anderem gibt es drei bisher noch nicht veröffentlichte Songs aus den Original-Sessions von damals. Und eins davon haben wir gerade gehört. Das ist quasi die Vorab-Single Roll On, J.J. Cale. Und Eric Clapton und mit dabei bei der Session übrigens auch damals Billy Preston und John Mayer. Also wirklich Top-Besetzung. Ja, und David Coverdale, den feiern wir in der zweiten Stunde heute im Beat Club auf Bremen 1 auch noch, ist diese Woche 75 geworden. Und ich habe heute Mittag nochmal spaßeshalber geschaut, ob es irgendeine Verbindung gibt eigentlich zwischen David Coverdale und Eric Clapton. Die kannten sich ja irgendwie alle vielleicht dann doch. Also die haben nie natürlich in einer Band gespielt zusammen, die haben auch nie gemeinsam ein Album aufgenommen, aber es gibt tatsächlich eine gemeinsame musikalische Wurzel, und das wundert ja irgendwie auch nicht, nämlich den britischen Blues, vor allem die Bewegung der frühen 60er, Mitte 60er Jahre, und da besonders John Mayall und die Blues Breakers, weil David Coverdale immer wieder mal gefragt wird, was waren denn deine persönlichen Lieblingsalben, die dich geprägt haben, und da fällt in Interviews immer wieder der Name Blues Breakers mit Eric Clapton von John Mayall. Mehr also zu Coverdale in der zweiten Stunde, und hier kommen die Blues Breakers. Hier ist nochmal Eric Clapton, All Your Love.

Chris Benning, Motorbiking, der Beatclub heute am 27. September. Am letzten Sonntag hatten wir ja eine spezielle Sendung, die, glaube ich, ganz gut ankam. Ein Jahr in zwei Stunden. Wir haben nur Songs aus dem Jahre 1976 gespielt. Und ein Song musste leider rausfallen aus Zeitgründen. Den würde ich aber heute total gerne nochmal schnell nachholen, weil es mir ein bisschen in der Seele wehtat, weil wir ja ohnehin tendenziell eher zu wenig Frauen in der Sendung haben, also musikalisch, als umgekehrt. Joan Armatradings Album aus dem Jahre 76 war zwar nicht ihr erstes, aber es war ihr großer Durchbruch und gleich das erste Stück hatte es in sich. Und wir sprachen ja schon über Gitarren heute und dass das ein Thema ist in dieser Sendung. Und auf diesem Stück hören wir gleich vier verschiedene Gitarren, nämlich eine sechsseitige von Joan Armatrading selber, eine zwölfseitige von Graham Lyle, eine E-Gitarre von Jerry Donahue und noch eine Pedal-Steel-Gitarre von BJ Cole. Alles auf diesem wunderbaren Stück. Joan Armatrading und Down to Zero.

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1: Ich sag ja immer, wer nie in Italien war, der hat sein Leben nicht gelebt. Denn das ist ja nicht nur Deutschlands wahrscheinlich beliebtestes Reiseland seit Jahrzehnten, sondern es ist ja auch wirklich jede Reise wert. Nicht nur wegen des Essens und der tollen Strände und der netten Menschen, sondern auch wegen der Kultur und der Musik. Ja, Kostprobe gefällig gibt's gleich hier im Beat Club auf Bremen 1. Italiana, vorher aber ein bisschen was Psychedelisches mit Jefferson Airplane, Volunteers. Ich bin Lucian Kahr, schönen Abend.

Ja, ich hatte das Thema ja eben schon kurz angerissen und dieser Song hier bringt es nochmal auf den Punkt. Reisen nach Italien. Si, viaggiare. Ja, reisen natürlich. Lucio Battisti, unverkennbar einer der großen Cantautori Italiens, einer der einflussreichsten und innovativsten Figuren in der italienischen populären Musik der letzten Jahrzehnte, auch wenn er schon lange tot ist, aber in den 70ern, 80ern war er als Komponist, Interpret unheimlich erfolgreich, hat in seiner Karriere über 25 Millionen Platten verkauft. Ja, und natürlich geht es bei Si Viaggiare nicht um eine wirkliche Reise, sondern um die Reise des Lebens, aber die führt einen ja manchmal eben dann auch nach Italien, wie mich auch neulich wieder nach Apulien, eine sehr schöne Woche, und ich hatte, und deswegen erzähle ich es auch, ein ganz besonderes Buch dabei, eine Reiselektüre, die mir empfohlen wurde. Hotel Celentano heißt dieses Buch. Es ist ein Reisebuch. Es gibt kein wirkliches Hotel, das so heißt, sondern das hat sich der Autor ausgedacht. Das ist Erik Pfeil, den kennen viele vielleicht auch als Autor im Rolling Stone, ein Musikjournalist und auch Italien-Fan. Und die Idee des Buches war, dass er mit seiner Frau Ina kreuz und quer durch Italien reist und nicht die Standard-Touristenpfade natürlich abfährt, sondern er sucht nach legendären, verborgenen Orten aus der italienischen Film-, Musik- und Literaturgeschichte der Nachkriegszeit. Das ist total spannend, die Idee. Und er begibt sich auf Spurensuche nach eben Adriano Celentano, nach Federico Fellini, nach Marcello Mastroianni und natürlich auch nach Lucio Battisti. Und er schreibt das alles fabelhaft, witzig und klug und geistreich und sehr schwärmerisch natürlich und sehr leicht. Also lohnt sich auch für Menschen, die vielleicht nicht gerade auf dem Weg nach Italien sind oder dort nochmal Urlaub machen dürfen. Und man erlernt auch einiges über italienische Rockmusik der frühen 70er, denn auf den ersten Seiten dieses Buches Hotel Celentano stellt Erik Pfeil eine Progressive Rock Band vor, die im Jahr 1971 in Bordighera gegründet wurde mit dem schönen Namen Museo Rosenbach, also Museum Rosenbach. Der Name ist wohl abgeleitet von einem deutschen Verleger namens Rosenbach, den es mal so gab. Und 1973 hat diese Band ihr einziges Album in dieser Frühphase veröffentlicht. Das hieß Zarathustra, gilt als Meilenstein eines der besten Alben des italienischen Progressive Rock. Und das ist doch mal ein Versuch wert in dieser Sendung. Wir sind ja immer sehr international. Und deswegen möchte ich da gerne mal ein Stück spielen. Also hier Super Uomo, der Supermann. Hier sind Museo Rosenbach zum ersten Mal im Beat Club auf Bremen 1.

Ja, und das war's schon. Don't Let's Start. Das waren They Might Be Giants, dieser Beat Club auf Bremen 1, diese Sendung natürlich nicht nur heute, ist ja und soll auch immer sein, so eine Zeitreise durch die Jahrzehnte. Und da sind wir jetzt mal in den strahlenden 80ern im Jahr 1986 angekommen. Da hat nämlich diese amerikanische Alternative Band aus Brooklyn ihren großen Erfolg gehabt mit Don't Let's Start. Aber kaum noch jemand erinnert sich daran. Dabei ist diese Band damals bekannt geworden, vor allem durch zwei Sachen. Und zwar gab es eine Anrufbeantworteraktion, Dial a Song. Damals spielten They Might Be Giants ihre Songs

auf einen Anrufbeantworter und da konnte man die dann anhören, wenn man da angerufen hat. Und waren auch die erste Majorband übrigens, die ihre Songs als, Achtung, MP3 veröffentlichten. Klingt heute wie ein Anachronismus, aber war damals, ja, der heiße Scheiß. They Might Be Giants und ein Song, Don't Let's Start, wenn wir ehrlich sind, könnte auch heute immer noch ein Hit sein. So modern klingt diese Nummer. Ja, wir bleiben noch ein bisschen in diesem interessanten Musikjahr. Da gab es ja zum Beispiel Madonnas Album True Blue. Der Aufstieg von Whitney Houston war auch 1986. Das Ende von Bands wie Queen oder den Smiths, zumindest das vorläufige Ende. Und es gab natürlich auch sonst in der Welt furchtbare Sachen. Das Desaster von Tschernobyl zum Beispiel und die Challenger-Katastrophe. Also technologische Katastrophen, aber in den Musikstudios, da setzte man immer mehr auf Studio-Gimmicks. Keine Platte mehr ohne Drum-Machines damals. Und da waren Prefab Sprout aus England eine wohltuende Ausnahme mit einem sehr warmen, melodischen, organischen, poetischen Sound. Und einer Nummer, die war schon 1985 auf dem tollen Album Steve McQueen drauf. Damals hieß hier noch Goodbye Lucille Number One und dann Anfang 86 wurde das Ding nochmal als Single veröffentlicht und da hieß es dann plötzlich Johnny, Johnny, hier sind Prefab Sprouts.

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1: Mit Lotzanka heute und ja, einem unserer absoluten Stammhörer. Hans-Peter Beer heißt er. Er begleitet diese Sendung seit vielen Jahren sehr wohlwollend und konstruktiv. Erst vor ein paar Tagen hat er mir eine Mail geschickt. Und jetzt, lieber Hans-Peter, und deswegen wirst du gleich eine besondere Rolle in dieser Sendung spielen, ist eine alte Mail von dir auf wundersame Art und Weise wieder aufgetaucht. Und darum geht's dann gleich ausführlich. Du darfst dich freuen. Alle anderen natürlich auch. Und los geht's mit den Trucks und With a Girl Like You.

Liebe Bitklubber oder Bitklubber, ganz wie man möchte, ich würde gern mal hören von der kanadischen Rockband The Guess Who, die Top 10 Single No Time, habe ich schon seit Ewigkeiten nicht mehr im Radio gehört. Jetzt ist sie gelaufen an diesem Sonntagabend und diesen Wunsch hat Hans-Peter Beer, der ein Stammhörer dieser Sendung ist, großer Fan, in einer Mail geschrieben. Das Dumme ist nur, diese Mail hat er mir schon vor ziemlich genau 5 Jahren geschrieben, am 15. September 2021. Und ich weiß noch genau, dass ich diesem Wunsch irgendwann mal nachkommen wollte. Und dann ist, wie man das ja so kennt, jeder kehre vor seiner eigenen Tür, ist diese Mail verschwunden, dieser Wunsch untergegangen. Und jetzt aber auf wundersame Art und Weise ist diese Mail, gibt ja keine Zufälle, wieder aufgetaucht. Und jetzt habe ich gedacht, jetzt erfülle ich diese Wünsche. Ich meine, 5 Jahre mehr oder weniger kommt es ja dann am Ende auch nicht drauf an. Und es ist ja eine tolle Nummer, die wir gerade gehört haben. No Time, The Guess Who, 1969, eine Single. Und Hans-Peter hat in seiner Mail damals noch einen zweiten Wunsch geäußert, nämlich was von Jack Bruce in seinem Album Harmony Row zu spielen. Und weil er jetzt so lange hat warten müssen, möchte ich diesen Wunsch auch noch gleich miterfüllen, weil wir alle was davon haben. Jack Bruce war ja nicht nur der Cream-Frontmann, sondern schon Anfang der 60er ein gefragter Sideman der britischen Jazz-Blues-Szene, hat in Alexis Corners Blues Incorporated gespielt, war bei der Grand Bond Organization, bei Manfred Mann und hat auch nach der Trennung von Cream ja noch ganz, ganz tolle Platten gemacht, unter anderem Harmony Row 1971 und galt immer, so hat er es gesagt, sein absolut Lieblings-Solo-Album, weil es eben eine enorme Vielfalt hatte damals und ein bisschen die Grenzen des klassischen Rock gesprengt hat. Da konnte man Jazz hören, Folk, Klassik, Progressive Rock und auch östliche Einflüsse. Und auch ein persönliches Konzept steckte hinter dieser Platte und dem Namen vor allem, denn Harmony Row, das war die Straße in Glasgow, in der Jack Bruce aufgewachsen ist. Und er lebt auf diesem Album in diesen Songs nochmal einen Tag in Glasgow. Ja, das Album ging damals komplett unter und gilt heute als Meisterwerk. Deswegen jetzt davon das Stück You Burned the Tables on Me. Ein Wunsch mit 5 Jahren Verspätung, aber nicht weniger herzlich. Jack Bruce hier im Beat Club auf Bremen 1.

Eine wunderbare Mischung aus Blues und Soul in diesem absoluten Klassiker aus dem Jahr 1974. Der amerikanische Bluesänger Lattimore und sein wahrscheinlich größter Hit Let's Straighten It Out, der auch oft gecovert wurde von Leuten wie zum Beispiel Gwen McRae, B.B. King, Billy Jackson, Etta James, Clarence Carter und vielen anderen auch. Ja, und dieser Lattimore ist leider vor kurzem im Alter von 86 Jahren gestorben. Sein letztes Album war 2013 eine Hommage an Ray Charles und noch zu Lebzeiten wurde er in die Blues Hall of Fame aufgenommen und das vollkommen zu Recht. Und noch ein Verlust für die Musikwelt in diesem bald zu Ende gehenden Monat September. Gleich am ersten Tag verstarb Cassandra Wilson, eine der großen Jazzstimmen ihrer und unserer Generation, mit diesem wunderbaren tiefen Kontra-Alt, hat sie 2 Grammys gewonnen und deswegen wird sie auch für unsere Sendung interessant. Sie war nämlich immer offen, auch für andere Genres, hat mit ihren und in ihren Songs auch Blues, Folk, Country und sogar Rock und auch Beatmusik aus den 60ern mit eingearbeitet. Wir hören das gleich, denn auf ihrem Album New Moon Daughter, 1995 erschien das, war tatsächlich eine Coverversion eines Monkees-Klassikers, nämlich Last Train to Clarksville, zu finden. Und die Frage natürlich, warum sie ausgerechnet diesen Song aufgenommen hat, lässt sich beantworten mit einer persönlichen Kindheitserinnerung, habe ich gelesen, denn sie wuchs offenbar mit den Songs der Monkees auf und hat dieses Originalstück oft während ihrer Klavierstunden gehört. Eine tolle Geschichte, vor allem wenn sie stimmt und wenn nicht, ist es trotzdem eine schöne Geschichte und der Song ist auch wirklich es wert, hier gespielt zu werden. Also Rest in Peace, Cassandra Wilson, hier wunderbare Version von Last Train to Clarksville im Beat Club.

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1: David Coverdale ist diese Woche 75 Jahre jung geworden. Er war natürlich nie bei Led Zeppelin, aber hatte ein starkes Faible für deren Musik, was sich auch in seiner Art des Songwritings niederschlug. Und das hören wir gleich auch ganz genau. Aber vorher gibt's noch Musik von Three Dog Night. Damit geht's los in dieser letzten halben Stunde. Mama told me not to come. Weiterhin viel Spaß, Jonathan.

Whitesnake waren das hier im Beatclub auf Bremen 1 und Judgment Day. Und ein Schelm, der beim Hören dieses Stückes eben an Kashmir von Led Zeppelin gedacht hat. Gibt es da Ähnlichkeiten? Nein, das habe ich mir, glaube ich, nur eingebildet, oder? Oder war David Coverdale? Na klar, er war natürlich doch ein großer Fan von Led Zeppelin. Ich habe es eben schon gesagt. Also erstaunlich, dass es da keine Plagiatsvorwürfe höheren Ausmaßes gab. Also Faszination von David Coverdale für Led Zeppelin offensichtlich zu hören. Natürlich auch in der Art, wie er sang, erinnert das doch hier und da stark an Robert Plant. Und es gibt uns eine ganz spannende Platte auch, die David Coverdale mit Jimmy Page gemacht hat. 1993 erschien die Coverdale Page. Haben wir vor 2 Jahren auch mal vorgestellt. Hier in der Sendung kann ich wirklich auch nur empfehlen. Ja, David Coverdale, 75 geworden dieser Woche. Ein toller Sänger, bluesgetränkt, ganz tief, vor allem in den Höhentönen war er sehr kräftig und dazu natürlich auf der Bühne auch sehr präsent. Oft ja auch lasziv, glaube ich, sagt man dazu. Und er hat vor allem als Frontmann eben 2 epochale Hardrock-Bands geprägt. Natürlich Gründer und Kopf von Whitesnake, haben wir eben gehört. Und natürlich war er auch Nachfolger von Ian Gillan bei Deep Purple, zumindest für 3 Jahre von 73 bis 76. Und das damals aus dem Nichts, quasi aus einer Boutique, in der er vorher gearbeitet hat, rausgeholt, war er der Retter der Bands. Und durch ihn bekam eben Alben wie Burn oder Stormbringer auch eine deutlich funkigere und vor allem bluesigere Note. Und deswegen gibt's jetzt von Burn auch zum 75. von David Coverdale eine Nummer, die er ganz besonders geprägt hat, die ich bis heute ganz toll finde. Hier sind die Purple und Mistreated.

The Who Wonders und How Ever Much I Booze von ihrem Album Who By Numbers 1975. Angeblich soll Pete Townshend diese Nummer geschrieben haben in der Nacht, in der er mit dem Alkohol abgeschlossen aufgehört hat. Das wirklich stimmt, können wir natürlich nicht nachweisen. Auf jeden Fall passt es in das Gesamtbild, denn dieses Album Who By Numbers war eigentlich mehr ein Pete Townshend Album als ein veritables Bandalbum von The Who, weil Townshend in seinen Songs all das verhandelte, was ihn gerade so beschäftigte, ausgerechnet der Mann, der in My Generation noch gesungen hatte, ich hoffe, ich sterbe, bevor ich alt werde, war plötzlich voll in der Midlife-Crisis. Also spannendes Album, das 50-jähriges Jubiläum zwar schon eigentlich gefeiert hat, aber es gibt Ende Oktober eine limitierte Deluxe Edition The Who By Numbers in einer ganz besonderen Jubiläumsausgabe. Und apropos alter Wein in neuen Schläuchen, es gibt auch wieder ein altes Stück von Mark Bolan und T-Rex, nämlich Funky London Childhood. Ein Stück, das schon in den 70er Jahren aufgenommen worden war, aber zu Lebzeiten nicht mehr als Single veröffentlicht wurde. Später hat man den Track dann in Visions of Domino umbenannt und für ein Album 1977 neu aufgenommen. Und jetzt gibt's das Originalstück wieder digital, aber auch als physisches Boxset. Und wir hören es hier im Beat Club. Hier sind T-Rex, Funky London Childhoods.

So, das war's für heute mit dem Beat Club. Am kommenden Sonntag gibt es quasi als Höhepunkt der Einheitsfeier der deutschen Festwoche hier in Bremen auch einen ganz besonderen Beat Club, nämlich einen Beat Club mit lauter Musik aus Deutschland, Rock, Pop, Beat, der man nicht mal anhört, dass sie aus Deutschland kam, aber das macht die Sache umso spannender und Bernd Schlesselmann ist dann am kommenden Sonntag hier ihr Gastgeber. Und gleich geht's weiter mit Anja Görz hier auf Bremen 1. Viel Spaß mit ihr und Ihnen allen einen entspannten Ausklang aus dieser Woche. Wünscht Lutz Hanke und einen schönen Abend.

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1: Der große George Harrison hat mal gesagt, ich bin nur ich selbst, wenn ich eine Gitarre in den Händen habe. Und Frank Zappa, von dem wir wissen, dass er die Dinge auch gerne mal ein bisschen flapsiger formuliert hat, er hat zum selben Thema gesagt, halt den Mund und spiel deine Gitarre. Shut up and play your guitar. Genau das machen wir auch in den nächsten zwei Stunden, die heute ein bisschen gitarrenlastiger werden als sonst. Aber das ist ja kein Schaden. Und anfangen wollen wir allerdings mit einer Soul-Nummer, einem Klassiker von Aretha Franklin. Think. Ich bin Lutz Hanker. Schön, dass Sie da sind. Wünsche Ihnen viel Spaß in den nächsten zwei Stunden. Schönen Abend.

ein absoluter Beatclub-Klassiker. Hey Joe, das war vor ganz genau 60 Jahren der große Durchbruch für den jungen Jimi Hendrix und sein neu formiertes Trio, seine Experience. Sie haben das Stück aufgenommen am 23. Oktober 66 in London. Das war auch der erste Song, den Jimi mit seinem neuen Produzenten Chas Chandler aufgenommen hat. Und das gibt eine ganz schöne Vorgeschichte dazu, denn im Juli desselben Jahres, da war Chas Chandler mit seiner Band The Animals auf Tour in den USA und die damalige Freundin von Keith Richards, eine gewisse Linda Keith, schleppte Chandler in einen New Yorker Club und dort spielte eben Jimi mit seiner damaligen Kapelle noch, als Jimi James and the Blue Flames, eine etwas feurige Blues-Version dieses Songs Hey Joe. Und Chandler war sofort fasziniert und wusste, dieser Song hat Potenzial und das ist die perfekte Debüt-Single für Jimi Hendrix. Und so hat er ihn überredet, dann mit ihm nach England zu kommen. Und das war vor ziemlich genau 60 Jahren, als Jimi in London landete mit nur wenig Handgepäck, ja, und der Rest ist Musikgeschichte. Und noch etwas Interessantes geschah vor 60 Jahren, nämlich das legendäre Gitarrendoppel der Yardbirds ging zum ersten Mal an den Start, beziehungsweise auf die Bühne. Jeff Beck und Jimmy Page in der Royal Albert Hall in London bei einem Konzert als Opener für die Rolling Stones und dann kurz darauf auch zum ersten Mal im Studio. Und Bernie hat, glaube ich, vor 2 Wochen lief das Ding, hier die Single Happenings 10 Years Time Ago gespielt. Das war tatsächlich die erste gemeinsame Studioaufnahme der beiden mit den Yardbirds. Und während derselben Session entstand auch im Spätsommer 66 das Stück Stroll On. Das war die B-Seite von Happenings 10 Years Time Ago. Und berühmt wurde diese Aufnahme dann auch vor allem durch den Auftritt der Band in dem Kultfilm Blow Up von Michelangelo Antonioni. Eigentlich wollte Antonioni damals Velvet Underground haben für den Soundtrack, aber es war ein bisschen zu teuer oder wäre ein bisschen zu teuer gewesen, die ganze Band dann von New York einfliegen zu lassen. Und so bediente er sich in London eben bei den Yardbirds. Und das war eine gute Entscheidung. Hier kommen die Yardbirds, Stroll On.

Ja, nach Stroll On von den Yardbirds war das Roll On. Mit zwei Altbekannten, die es auch können oder konnten auf der Gitarre. J.J. Cale ist ja leider nicht mehr da. Und Eric Clapton kann es natürlich immer noch ganz gut. Ja, und die beiden haben vor ziemlich genau 20 Jahren, war das 2006, ein großartiges Album gemacht. Die Fans werden sich erinnern. The Road to Escondido. Und das gibt's jetzt demnächst wieder. Und am 20. November wird eine ganz besondere Jubiläumsedition erscheinen. Und unter anderem gibt es drei bisher noch nicht veröffentlichte Songs aus den Original-Sessions von damals. Und eins davon haben wir gerade gehört. Das ist quasi die Vorab-Single Roll On, J.J. Cale. Und Eric Clapton und mit dabei bei der Session übrigens auch damals Billy Preston und John Mayer, also wirklich Top-Besetzung. Ja, und David Coverdale, den feiern wir in der zweiten Stunde heute im Beat Club auf Bremen 1 auch noch, ist diese Woche 75 geworden. Und ich habe heute Mittag nochmal spaßeshalber geschaut, ob es irgendeine Verbindung gibt eigentlich zwischen David Coverdale und Eric Clapton. Die kannten sich ja irgendwie alle, vielleicht dann doch. Also die haben nie natürlich in einer Band gespielt zusammen, die haben auch nie gemeinsam ein Album aufgenommen, aber es gibt tatsächlich eine gemeinsame musikalische Wurzel, und das wundert ja irgendwie auch nicht, nämlich den britischen Blues, vor allem die Bewegung der frühen 60er, Mitte 60er Jahre, und da besonders John Mayall und die Blues Breakers, weil David Coverdale immer wieder mal gefragt wird, was waren denn deine persönlichen Lieblingsalben, die dich geprägt haben, und da fällt in Interviews immer wieder der Name Blues Breakers mit Eric Clapton von John Mayall. Mehr also zu Coverdale in der zweiten Stunde, und hier kommen die Blues Breakers. Hier ist nochmal Eric Clapton, All Your Love.

Chris Bedding, Motorbiking, der Beatclub heute am 27. September. Am letzten Sonntag hatten wir ja eine spezielle Sendung, die, glaube ich, ganz gut ankam. Ein Jahr in zwei Stunden. Wir haben nur Songs aus dem Jahre 1976 gespielt. Und ein Song musste leider rausfallen aus Zeitgründen. Den würde ich aber heute total gerne nochmal schnell nachholen, weil es mir ein bisschen in der Seele wehtat, weil wir ja ohnehin tendenziell eher zu wenig Frauen in der Sendung haben, also musikalisch, als umgekehrt. Joan Armour Tradings Album aus dem Jahre 76 war zwar nicht ihr erstes, aber es war ihr großer Durchbruch und gleich das erste Stück hatte es in sich. Und wir sprachen ja schon über Gitarren heute und dass das ein Thema ist in dieser Sendung. Und auf diesem Stück hören wir gleich vier verschiedene Gitarren, nämlich eine sechsseitige von Joan Armour Tradings selber, eine zwölfseitige von Graham Lyle, eine E-Gitarre von Jerry Donahue und noch eine Pedal-Steel-Gitarre von BJ Cole. Alles auf diesem wunderbaren Stück. Joan Armour Tradings und Down to Zero.

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1: Ich sag ja immer, wer nie in Italien war, der hat sein Leben nicht gelebt. Denn das ist ja nicht nur Deutschlands wahrscheinlich beliebtestes Reiseland seit Jahrzehnten, sondern es ist ja auch wirklich jede Reise wert. Nicht nur wegen des Essens und der tollen Strände und der netten Menschen, sondern auch wegen der Kultur und der Musik. Ja, Kostprobe gefällig gibt's gleich hier im Beat Club auf Bremen 1. Italiana, vorher aber ein bisschen was Psychedelisches mit Jefferson Airplane, Volunteers. Ich bin Lutz Janka, schönen Abend.

Ja, ich hatte das Thema ja eben schon kurz angerissen und dieser Song hier bringt es nochmal auf den Punkt. Reisen nach Italien. Si, viaggiare. Ja, reisen natürlich. Lucio Battisti, unverkennbar einer der großen Cantautori Italiens, einer der einflussreichsten und innovativsten Figuren in der italienischen populären Musik der letzten Jahrzehnte, auch wenn er schon lange tot ist, aber in den 70ern, 80ern war er als Komponist, Interpret unheimlich erfolgreich, hat in seiner Karriere über 25 Millionen Platten verkauft. Ja, und natürlich geht es bei Si Viaggiare nicht um eine wirkliche Reise, sondern um die Reise des Lebens, aber die führt einen ja manchmal eben dann auch nach Italien, wie mich auch neulich wieder nach Apulien, eine sehr schöne Woche, und ich hatte, und deswegen erzähle ich es auch, ein ganz besonderes Buch dabei, eine Reiselektüre, die mir empfohlen wurde. Hotel Celentano heißt dieses Buch. Es ist ein Reisebuch. Es gibt kein wirkliches Hotel, das so heißt, sondern das hat sich der Autor ausgedacht. Das ist Erik Pfeil, den kennen viele vielleicht auch als Autor im Rolling Stone, ein Musikjournalist und auch Italien-Fan. Und die Idee des Buches war, dass er mit seiner Frau Ina kreuz und quer durch Italien reist und nicht die Standard-Touristenpfade natürlich abfährt, sondern er sucht nach legendären